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1: Die Nachrichten mit Michael Treis. Guten Morgen. Die Verhandlungen über einen Frieden im Iran könnten einen Schritt weiter gekommen sein. US-Präsident Trump hat erklärt, dass ein Abkommen weitestgehend ausgehandelt sei. Die Straße von Hormus werde wieder geöffnet und weitere Details würden bald bekannt gegeben. Der Iran hat danach betont, auch im Falle eines Abkommens werde die Passage unter iranischer Kontrolle bleiben. Shafak Lachai, WDR New York, schätzt die Ankündigung Trumps ein.
2: Aus dem Weißen Haus war ja heute viel Unterschiedliches zu hören. Auf der einen Seite gab es die Ankündigung, ja, man ist gerade in Verhandlungen und es könnte zu einem Deal kommen. Auf der anderen Seite war aber auch sehr viel militärische Eskalationsrhetorik zu hören. Also die Strategie von Trump, auf der einen Seite Druck aufbauen, auf der anderen Seite einen Deal in Aussicht stellen. Aber wie dieser Deal am Ende aussieht, wie substanziell und nachhaltig er sein wird, das kann man zu diesem Zeitpunkt noch gar nicht sagen.
1: Unterdessen hat es in der Nähe des Weißen Hauses in Washington Schüsse gegeben. Wie die US-Bundespolizei FBI bestätigte, wurden Teile des Geländes geräumt. Weitere Details zu dem Vorfall liegen bisher noch nicht vor. US-Präsident Trump hielt sich zu dem Zeitpunkt im Weißen Haus auf. Russland hat die ukrainische Hauptstadt Kiew in der Nacht massiv mit Drohnen und Raketen angegriffen. Ukrainische Medien und Augenzeugen berichteten von mehreren Explosionen. Das ukrainische Militär warnt auch ausdrücklich vor einem möglichen Angriff mit einer neuen, besonders gefürchteten russischen Mittelstreckenrakete. Genaue Informationen über Schäden oder Opfer liegen noch nicht vor. Der FC Bayern München hat am Abend den DFB-Pokal gewonnen mit 3:0 gegen den VfB Stuttgart. Alle 3 Tore schoss Harry Kane. Für die Bayern ist es der erste DFB-Pokalsieg seit 6 Jahren und auch wieder ein Doublesieg, da die Münchner auch in der Fußball-Bundesliga Meister geworden sind.
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1: Ein Brand in einer betreuten Wohnanlage in Essen-Bocholt hat die Feuerwehr über mehrere Stunden beschäftigt. Die Bewohner konnten schnell gerettet werden, 5 Menschen wurden verletzt. Benedikt Herbst für WDR aktuell.
3: Die Flammen haben sich von einer Wohnung aus auf den Dachstuhl ausgedehnt. Weil das Dach aus Metall war, konnte zunächst nicht gelöscht werden. Dafür mussten Löcher in die Konstruktion gebohrt werden. Es sei bei Temperaturen um 30 Grad ein kräftezehrender Einsatz gewesen, so ein Feuerwehrsprecher gegenüber dem WDR. Die Nacht über kontrolliert die Feuerwehr regelmäßig, dass es keine neuen Flammen gibt. Das Haus in Essen-Bocholt ist jetzt nicht mehr bewohnbar. Die rund 20 Bewohner wurden anderweitig untergebracht.
1: Und das Wetter in Nordrhein-Westfalen. Die Nacht ist meistens klar, bei Tiefstwerten zwischen 18 und 11 Grad. Tagsüber bringt der Pfingstsonntag viel Sonne und auch mal lockere Wolken. Es bleibt trocken und warm. In Iserlohn bis 27 Grad, in Hilden 28, in Pulheim bis 29 Grad. Das war WDR aktuell.
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5: Und hier ist der Verkehrsservice in der ARD-Hitnacht. Die A2 Hannover Richtung Berlin ist zwischen Ziesa und Wollin wegen Reinigungsarbeiten gesperrt. Dann die A8 München Richtung Salzburg ist zwischen Irschenberg und Bad Aiblingen wegen Bergungsarbeiten derzeit gesperrt. Die A23 Hamburg Richtung Heide ist zwischen Eidelstedt und Pinneberg Süd wegen Bauarbeiten bis Dienstag 5 Uhr gesperrt. Und das gilt auch für die A40 Duisburg nach Essen zwischen dem Kreuz Duisburg und Kreuz Kaiserberg und auch für die A44 Düsseldorf-Essen zwischen dem Kreuz Düsseldorf Nord und Ratingen-Schwarzbach in beiden Richtungen. Die 52 Mal nach Gelsenkirchen ist zwischen Gelsenkirchen-Buer West und dem Übergang zur B224 nach einem Unfall gesperrt. Die 67 Mannheim nach Darmstadt ist zwischen dem Firnheimer Dreieck und Lorsch noch bis Dienstagmorgen gesperrt. Und die A620 Saarlui Richtung Saarbrücken. Ja, ist auch im Saarland, aber in dem Fall richtiger. Die Autobahn ist in Höhe Saarbrücken-St. Anual bis Mittwoch ca. 9 Uhr gesperrt. Allen unterwegs eine gute Fahrt.
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5: In diesem Sinne mal liebe Grüße ins Saarland und nach nebenan in die Länder, nach Luxemburg, nach Belgien, in die Niederlande, wo man uns überall hören kann. Ich bin Klaus Sträter-Grau, live aus Erfurt vom MDR. Und hier ist Jennifer Rush.

0: OMD, Walking on the Milky Way. 14:15. Als ich noch im Teenie-Alter war, da ging es einmal in der Woche noch vor der Schule zum Kiosk. Ja, da wurde die neue Bravo ersteigert. Ich zählte damals zum favorisierten Kundenstamm der Bravo, ebenso wie 1,8 Millionen Käufer ebenfalls. Ja, davon ist allerdings heute nicht mehr viel übrig geblieben. Damals verkaufte die Bravo tatsächlich so viele Exemplare pro Woche. Mittlerweile sind es nur noch knapp 43.300 im Monat. Ein Rückgang von 95,5% seit 1998. In diesem Jahr wird die Bravo 70 Jahre alt. Für die ARD ein Grund, eine Doku über das Jugendmagazin zu machen, finden Sie mittlerweile auch schon in unserer ARD Mediathek. Und die Überschrift lautet Headlines, Hypes und Herzschmerz.
1: Bravo war halt einfach die Nummer 1, das war das Original.
2: Hallo, die Bravo war ein Kult, Bravo mein Shit.
3: Was in der Bravo war, war Gesetz. Also das hat man einfach nicht in Frage gestellt, das war die Wahrheit.
1: Du bist ja eigentlich Fan von dieser ganzen Welt, weil es ja Popkultur ist und dann bist du da drin, das ist kompletter Wahnsinn.
4: Bravo war das größte Jugendmagazin der Welt.
5: That's a banger!
6: Wow, so, oh, das ist aber interessant. Die Brüste sehen so aus oder so. Das war für mich total spannend als Teenager.
7: Und dann, was sagt Dr. Sommer?
8: Tu es nur dann, wenn du es auch wirklich willst.
6: Die No Angels. Und oh mein Gott, du siehst diese Boybands und du kannst ein Teil davon sein.
9: Es war mir so klar, wenn ich dann zeige, wie ich wirklich bin, wird mein Erfolg niemals kommen.
10: So eine Fresse musste man ziehen. Alles musste irgendwie funny und glücklich sein.
6: Eigentlich eine reinste Lüge. Da sind Schattenseiten, die dir aber nicht so verkauft werden.
11: Es gab ein kleines Gremium, was entschieden hat, du kommst in den Bravo rein und ich war drin. Es war nicht sehr laut. Mich kann man damit nicht mehr verarschen.
12: Wahrscheinlich waren wir das Authentischste, was die Bravo jemals hatte. Und das Allermeiste, was du hier siehst, ist Fake.
13: Ist schon krass inszeniert alles, ne?

Sie von Journey Don't Stop Believin'. 5 Minuten vor 2:30. Und falls Ihnen gerade zum Kuscheln zumute sein sollten, wir haben die passende Musik dazu, denn in Laboom wurde zu dieser Nummer natürlich auch ordentlich gefummelt. Richard Sanderson's Reality.

0: Gleich halb drei. Hier ist der Verkehrsservice in der ARD-Hitnacht. Die A2 Hannover Richtung Berlin ist zwischen Ziesa und Wollin wegen Reinigungsarbeiten gesperrt. Dann die A8 München Richtung Salzburg. Zwischen Weyern und Rastplatz Eulenauer Filz hier 2 Kilometer Stau. Die A23 Hamburg Richtung Heide ist zwischen Eidelstedt und Pinneberg Süd wegen Bauarbeiten bis Dienstag 5 Uhr gesperrt. Ebenso die A40 Duisburg nach Essen zwischen dem Kreuz Duisburg und dem Kreuz Kaiserberg und der A44 Düsseldorf-Essen zwischen dem Kreuz Düsseldorf-Nord und Ratingen-Schwarzbach in beiden Richtungen geht da bis Dienstagmorgen nichts. Die A52 Mahl Richtung Gelsenkirchen ist zwischen Gelsenkirchen-Buer West und dem Übergang zur B224 nach einem Unfall gesperrt. Die A67 Mannheim Richtung Darmstadt ist zwischen dem Firnhammer Dreieck und Lorsch bis Dienstag 5 Uhr gesperrt und die A620 Saarlouis Richtung Saarbrücken ist in Höhe Saarbrücken-St. Anual bis Mittwoch 9 Uhr gesperrt. Allen unterwegs eine gute und sichere Fahrt.
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0: Mit Klaus Schräder-Rau, einen schönen Pfingstsonntag.

0: Udo Lindenberg und sein Song über das Leben. Ist auch schon ein bisschen her, 2011 war das. Und er taucht ja regelmäßig seinen Pinsel in Eierlikör und malt Likörelle. Und unserem Reporter hat er mal verraten, wie das denn alles so losging.
1: Und dann kippt ein Glas um, da war gerade Eierlikör, hatte plötzlich gelbe Haare. Dann kippte noch ein Glas um, da war Grenadin drin, hatte bloß eine rote Nase. Da kippte noch ein Glas um, da war Blue Curaçao drin, hatte einen schönen blauen Anzug angehabt, ne, weißt du. Das sind nämlich tolle Farben, ja. Und dann Bolzgrün, was es da so gibt, ne, Bananengrün, tralala und so. Und das waren dann, ich sag, das sind die Likörelle. Und ist ja immer noch, Likörelle ist ja ein weltweites Patent jetzt, ne. Le Likörelle und so, also weltweit und so, ne.

ist der Don Johnson alias Sonny Crockett aus Miami Vice. Ja, das ist alles schon lange her. Mittlerweile ist er 76 Jahre alt, in dritter Ehe verheiratet, obwohl eigentlich ist es die zweite, denn er hat eine Dame gleich zweimal geheiratet, nämlich Melanie Griffith. Zweimal ging das in die Hose und 1999 ehelichte er dann Kelly Flager. Die ist nicht nur 20 Jahre jünger als er, sondern auch ein Stückerl größer. Ja, das sieht auf Fotos immer recht lustig aus, aber der Don Johnson ist gar nicht mal so klein als Mann. 1,80 Meter, aber er hat als eine recht lange Lady an seiner Seite. 2.50 Uhr, 10 Minuten vor 3 und bis zu den Nachrichten gibt's jetzt noch 10cc und Roxette. Hello.

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1: Die Nachrichten mit Michael Theis.

0: die besonders schlagkräftige Mittelstreckenrakete vom Typ Oreschnik in Bereitschaft versetzt. Ob diese bei den Angriffen in der Nacht zum Einsatz kam, ist bislang unklar. Auch aus anderen Landesteilen der Ukraine wurden Angriffe gemeldet. Selenskyj forderte die internationale Gemeinschaft auf, Druck auf Moskau auszuüben, damit es den Krieg nicht weiter ausweitet. Nach einem Drohnenangriff der Ukraine auf besetzte Gebiete in der Region Luhansk am Freitag hatte Russlands Präsident Putin Vergeltung angekündigt.
1: Nach Schüssen in der Nähe des Weißen Hauses in Washington ist der mutmaßliche Schütze laut Medienberichten tot. Der Mann soll auf Beamte des Secret Service geschossen haben und dabei getroffen worden sein. US-Präsident Trump hat sich während des Vorfalls im Weißen Haus aufgehalten. Das Gelände wurde danach weiträumig abgesperrt. Unterdessen konnten die Verhandlungen über einen Frieden im Irankrieg deutlich vorangekommen sein. US-Präsident Trump sagte, ein Abkommen sei fast ausverhandelt. Laut Trump soll unter anderem die Straße von Hormus wieder geöffnet werden. Der Iran hat allerdings danach betont, auch im Fall eines Abkommens werde die Passage unter iranischer Kontrolle bleiben. Der FC Bayern München hat am Abend den DFB-Pokal gewonnen mit 3:0 gegen den VfB Stuttgart. Alle drei Tore schoss Harry Kane. Für die Bayern ist es der erste DFB-Pokalsieg seit 6 Jahren und auch wieder ein Doublesieg, da die Münchner auch in der Fußball-Bundesliga Meister geworden sind.
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1: Der Japan-Tag in Düsseldorf ist mit einem neuen Besucherrekord zu Ende gegangen. Rund 700.000 Menschen kamen bei bestem Wetter in die Stadt. Moritz Börner, WDR Düsseldorf.
3: Ein ganz typisches japanisches Utensil hat sich auf dem diesjährigen Japan-Tag großer Beliebtheit erfreut, und zwar der Handfächer. Viele Besucher haben sich damit bei Temperaturen um die 30 Grad frische Luft zugewedelt. Wie in den Vorjahren war der Japan-Tag wieder ein Treffen tausender Cosplayer, die sich mit kreativen und bunten Kostümen im Stil japanischer Comichelden verkleidet haben. Um 23 Uhr startete dann das Feuerwerk vor den Augen von hunderttausenden Zuschauern am Rheinufer und auf den Rheinbrücken. Insgesamt blieb es ruhig. Größere Zwischenfälle auf dem Japan-Tag sind bisher nicht bekannt.
1: Das Wetter in Nordrhein-Westfalen. Der Pfingstsonntag bringt viel Sonne und auch mal lockere Wolken. Es bleibt trocken und warm. In Lippstadt dazu bis 27 Grad, in Bad Münstereifel 28, in St. Augustin bis 29 Grad. Und am Pfingstmontag gibt es den ganzen Tag auch wieder Sonne und Werte von 27 bis 31 Grad. Das war WDR aktuell.
4: Hallo, unterwegs, hier ist der Verkehrsservice in der ARD-Hitnacht. Die A2 Hannover Richtung Berlin ist zwischen Ciesa und Wollin wegen Reinigungsarbeiten gesperrt. Dann die A8 München nach Salzburg zwischen Weyern und dem Rastplatz Eulenauer Filz 2 Kilometer Stau. Die A9 Nürnberg Richtung München ist zwischen dem Dreieck Holledau und Pfaffenhofen nach einem Unfall gesperrt. Die A23 Hamburg nach Heide ist zwischen Eidelstedt und Pinneberg Süd wegen Bauarbeiten bis Dienstag 5 Uhr gesperrt. Ebenso die A40 Duisburg nach Essen zwischen dem Kreuz Duisburg und dem Kreuz Kaiserberg. Dort auch ebenfalls Sperrung bis Dienstagmorgen. Auf der A44 Mönchengladbach Richtung Düsseldorf ist in Höhe Münchheide die Anschlussstelle nach einem Unfall gesperrt. Die 44 Düsseldorf-Essen ist zwischen dem Kreuz Düsseldorf-Nord und Ratingen-Schwarzbach bis Dienstagmorgen in beiden Richtungen gesperrt. Weitere Sperrung betrifft die A52 Mahl nach Gelsenkirchen zwischen Gelsenkirchen-Bur-Ost und dem Übergang zur B224 nach einem Unfall. Die A67 Mannheim nach Darmstadt ist zwischen dem Firnamer Dreieck und Lorsch noch bis Dienstag 5 Uhr gesperrt. Und die A620 Saarlouis Richtung Saarbrücken ist in Höhe Saarbrücken-St. Anual bis Mittwoch 9 Uhr gesperrt. Das war's. Kommen Sie gut an.
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4: Einen schönen Pfingstsonntag für Sie. Ich bin Klaus Schröder-Rauch.

3.15 Uhr haben wir es am Pfingstsonntag in der ARD-Hitnacht. Jetzt gleich mit Michael Patrick Kelly und Throwback. Und in einem Interview hat er jetzt verraten, dass seine Familie, beziehungsweise nicht er, sondern sein Bruder Joey Kelly hat verraten, dass seine Familie damals auf der Straße richtig viel Geld verdient hat. Denn sie waren ja eigentlich Straßenmusiker. Dann waren sie auch mal kurzzeitig im Fernsehen, sind dann auf die Straße zurückgekehrt. Und ja, die Bezahlung war mehr oder weniger gar nicht schlecht durch das Fußvolk, was dazu gehört hat. An schlechten Tagen haben sie so 3.000 bis 5.000 Mark verdient und an guten seien es 20.000 bis 30.000 Mark gewesen. Und so hätten sie einen Umsatz auf der Straße von etwa 1,4 Millionen Mark gemacht. Das Ganze sei aber jetzt auch schon 30 Jahre her, da braucht das Finanzamt gar nicht mehr kommen, sagt er. Ja, das ist in der Tat alles verjährt. Also, Straßenmusiker können durchaus viel Geld machen, sofern sie denn durch das Fernsehen populär wurden. Heute ist das alles etwas anders. Mit Social Media ist man ja sowieso ruckzuck populär. Und jetzt Michael Patrick Kelly.

Im Südwesten sollen es heute Temperaturen bis zu 34 Grad geben. Ja, und wenn man da zu lange in der Sonne hockt, dann könnte man auch leicht ein SOS senden. Passenderweise wäre allerdings der Sunshine Reggae von Laidback.

0: gleich haben wir es 3:30. Einen schönen guten Morgen auf die Straßen. Die A2 Hannover Richtung Berlin ist zwischen Ciesa und Wollin wegen Reinigungsarbeiten nach wie vor gesperrt. Die A9 Nürnberg Richtung München ist zwischen dem Dreieck Holledau und Pfaffenhofen nach einem Unfall gesperrt. Die 23 Hamburg nach Heide ist zwischen Eidelstedt und Pinneberg Süd wegen Bauarbeiten noch bis Dienstag 5 Uhr gesperrt. Ebenso die A40 Duisburg nach Essen zwischen dem Kreuz Duisburg und dem Kreuz Kaiserberg. Auf der A44 Mönchengladbach Richtung Düsseldorf ist in Höhe Münchheide die Anschlussstelle nach einem Unfall gesperrt. Nochmal die 44 Düsseldorf-Essen nun ist gesperrt zwischen dem Kreuz Düsseldorf-Nord und Ratingen-Schwarzbach bis Dienstagmorgen in beiden Richtungen. Die A52 mal Richtung Gelsenkirchen ist zwischen Gelsenkirchen-Buer-West und dem Übergang zur B224 nach einem Unfall gesperrt. Die A67 Mannheim nach Darmstadt ist zwischen dem Viernhammer Dreieck und Lorsch wegen einer Baustelle bis Dienstag 5 Uhr gesperrt. Und die A620 Saarlouis Richtung Saarbrücken ist in Höhe Saarbrücken-St. Anual bis Mittwoch 9 Uhr gesperrt. Gute Fahrt für Sie.
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0: Mit Klaus Schredderau, einen schönen Pfingstsonntag.

0: Klassiker von den Birds, Mr. Tambourine Man, um 3.43 Uhr. Sie können sich nach wie vor die Doku von Herbert Grönemeyer bei uns in der ARD Mediathek anschauen. Zu seinem 70. Geburtstag heißt Alles bleibt anders. Die lineare Ausstrahlung in der ARD vor einigen Wochen war ein großer Erfolg. Ebenso sind das die Abrufzahlen in unserer Mediathek. Und in der Doku gibt es eine Szene, da sitzt Herbert Grönemeyer gemeinsam mit Anke Engelke vor einem Monitor. Und da schauen sie sich alte Fernsehinterviews an, die Herbert mal gegeben hat. Unter anderem auch eins mit Elke Heidenreich. Und das sorgte für heitere Momente.
1: Ich finde das eigentlich problematisch, wenn einer wie du Musiker, Sänger ist und mit Liedern an die Öffentlichkeit tritt und Platten macht, die er nicht selber textet. Ist das für dich nicht ein Problem? Du schreibst ja nicht selber Texte wie der Wecker oder der Danzer oder so.
2: Das ist sicher mein größtes Problem.
1: Ja?
2: Sicher, ich komme aus der englischen Musik und habe immer sehr in der Musik gelebt. Und sicher ist, aber andererseits kann man es auch nicht erzwingen. Man kann nicht sagen, ich habe auf der letzten Platte selbst getextet, halte mich allerdings auch nicht für den Gnadenwort der Poesie in Deutschland.
1: Ich dich auch nicht.
2: Ne? Aber ich glaube, zum muss man eine Gruppe von Textern.
3: Das schöne Deutschland, wie man so aufgebaut wird von der Seite aus. Ich glaube an dich, du kannst was. Nach dem Motto, lass es doch einfach.

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1: Und hier ist der Verkehrsservice in der ARD-Hitnacht. Die A2 Hannover Richtung Berlin ist zwischen Ziesa und Wollin wegen Reinigungsarbeiten weiterhin gesperrt. Die 23 Hamburg nach Heide ist zwischen Eidelstedt und Pinneberg Süd wegen Bauarbeiten bis Dienstag 5 Uhr gesperrt. Ebenso die A40 Duisburg nach Essen zwischen dem Kreuz Duisburg und dem Kreuz Kaiserberg. Auf der A44 Mönchengladbach Richtung Düsseldorf ist in Höhe Münchheide die Anschlussstelle nach einem Unfall gesperrt. Die A44 Düsseldorf-Essen ist zwischen dem Kreuz Düsseldorf-Nord und Ratingen-Schwarzbach bis Dienstagmorgen in beiden Richtungen gesperrt. Die A52 mal Richtung Gelsenkirchen ist zwischen Gelsenkirchen-Buer-West und dem Übergang zur B224 nach einem Unfall noch etwa bis 6 Uhr gesperrt. Die A67 Mannheim nach Darmstadt ist zwischen dem Viernheimer Dreieck und Lorsch wegen einer Baustelle bis Dienstag 5 Uhr gesperrt und die A620 Saarlouis Richtung Saarbrücken ist in Höhe Saarbrücken-St. Anual bis Mittwoch 9 Uhr gesperrt. Das war's, gute Fahrt.
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1: Von MDR Thüringen, ich bin Klaus Schredder-Grau, wünsche Ihnen einen schönen Start in diesem Pfingstsonntag. Und das ist Amy Grant. Baby, baby.

0: Die ARD-Hitnacht am Pfingstsonntag um 3:45. Ja, wir beschäftigen uns in dieser Stunde mal mit zwei Redewendungen. Die erste kommt jetzt direkt. Was eine Zicke ist, das wissen wir, ne? Eine Frau oder ein Mädel, das immer mal ein bisschen Schwierigkeiten macht, Stress macht, relativ unentspannt ist, also rumzickt. Aber was ist denn bitte schön eine Zimtzicke?
1: Zimtzicke. Ja, was hat das mit Zimt eigentlich zu tun?
2: Keine Ahnung, ich denke mal, weil Ziegen ziemlich widerspenstig sind.
3: Zimtzicke. Also ich finde, Zicke ist schon ein Schimpfwort, aber dann noch Zimt davor.
4: Zimt ist süß und bitter. Und so sind die Frauen nochmal.
5: Zimt ist vielleicht nicht jedermanns Sache und die Zicke, ne, das ist das Tier, diese Ziege halt.
6: Das ist eine, die, ich weiß nicht, so eine widerspenstige irgendwie.
7: Vielleicht irgendwas, dass jemand irgendwie gerne Zimt isst oder was weiß ich.
0: Nein, mit Zimt, dem Gewürz, hat es am Ende überhaupt nichts zu tun. Im 19. Jahrhundert wurde der Begriff auch verwandt für wertloses Zeug oder Plunder und sowas. Und eine Zimtzicke bedeutet eine Frau, die wegen jedes Zimts, also wegen jeder Nichtigkeit, rumzickt. Ja, das ist eine Zimtzicke. Ja, nutzloses Wissen am Pfingstsonntag.
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Ja, und die Midnight-Ladies, er war spät dran, ist ja schon 4.24 Uhr in der ARD-Hitnacht am Pfingstsonntag. Ja, und der Song hier von Chris Norman, der feiert in diesem Jahr 40-Jähriges. Veröffentlicht wurde die Nummer 1986. Bis zu den nächsten Verkehrshinweisen um 4:30 noch ein guter alter Song von Amy MacDonald, This is the Life, und Maxi Priest, ja, die noch ein Wild.

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0: Musik von Johnny Nash. I can see clearly now in der ARD-Hitnacht. So, wir haben noch eine Redewendung, über die wir uns jetzt unterhalten. Und alle Frischverliebten dürfen da interessiert sein. Woher kommt denn eigentlich der Begriff »Ich bin verknallt«? Haben Sie da Ahnung?
1: Das tut einen richtigen Knall wahrscheinlich, wenn man richtig verliebt ist auf den ersten Blick.
2: Ich nehme an, das hat was mit dem Herzen zu tun, dass man so dieses Gefühl dann so hat, als würde das Herz ein bald rausspringen vor Liebe sozusagen.
3: Weil, wenn ein Knall passiert, ist man ja auch erstmal schockiert und man nimmt die Umwelt erstmal gar nicht mehr wahr.
4: Dann knallt man irgendwie durch, denke ich mal, und dann kann man auch gar nicht mehr klar denken.
5: Verknallt sein, das ist also noch mehr wie, das ist noch eine Stufe höher.
6: Ist das schneller als der Knall?
7: Passiert ist mir das schon so oft, aber warum man das sagt, weiß ich nicht.
8: Weil es bumm macht und dann ist man fertig.
0: Ja, so ist es fast richtig. Hier kommt die Erklärung.
9: Also belegt ist es seit dem 17. Jahrhundert in der Bedeutung, sich in jemanden verknallen, sich in jemanden verliebt haben. Im Grunde genommen also ganz plötzlich jemanden so tief und fest und über eine sehr schnelle Phase da sich sozusagen in jemanden vergucken. Und statt verknallt kann ich auch verschossen sagen, quasi wie bei einer Patrone, die nicht mehr verwendet werden kann. Das hängt aber tatsächlich mit dem ursprünglichen Verb verknallen, also im Sinne von mit Knall vergehen, verpuffen ja doch zusammen, auch bei den Patronen. Das ist ja nicht anders. Unter dem Blickwinkel also des Plötzlichen, des Resultativen, also das ist passiert und in dem Augenblick ist alles andere unwichtig geworden.
0: Ja, so sieht es aus bei den Frischverliebten. Ja, also jetzt sind wir auch mal in dieser Sendung unserem Bildungsauftrag nachgekommen. Verknallt und Zimtzicke, Sie können es heute mal am Mittagstisch erklären.
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vergangenen Jahr zum 40-Jährigen, da war die Band Umbetagno auf großer Tour. In Deutschland gab es auch viele, viele Konzerte in den großen Arenen. In Hamburg, in Leipzig, in Berlin, München, Stuttgart, Oberhausen, Hannover, Köln, Frankfurt. Da war richtig Feuer im Haus unter der Decke. Und wann sie wieder Konzerte geben bei uns, ist allerdings noch unklar. 10 Minuten vor 5 in der ARD Hitnacht. Bis zu den Nachrichten gibt's noch T-Pau und Carl Douglas.

Ja, der angekündigte Frühsport mit Carl Douglas und Kung Fu Fighting fällt leider den Nachrichten zum Opfer. Der Titel reicht nicht mehr heran bis an 5 Uhr. Dafür jetzt Whitney Houston, All at Once.

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1: Die Nachrichten mit Michael Theis. Guten Morgen. In Washington hat ein Mann in der Nähe des Weißen Hauses eine Waffe gezogen und mehrere Schüsse auf Beamte des Secret Service abgegeben. Die sollen zurückgeschossen und den Angreifer tödlich verletzt haben. Nina Barth, WDR Washington.
2: Der Mann starb im Krankenhaus. Ein unbeteiligter Passant wurde ebenfalls von einer Kugel getroffen und liegt im Krankenhaus. Bei dem getöteten Verdächtigen handelt es sich laut US-Medien um einen 21 Jahre alten Mann. Sein Motiv ist noch unklar. Mehrere US-Medien berichten, dass der Mann der Polizei bekannt war und psychisch krank gewesen sein soll. Anders als an einigen anderen Wochenenden ist US-Präsident Donald Trump übers Wochenende in Washington geblieben. Er befand sich zum Zeitpunkt der Schüsse im Weißen Haus.
1: Die Verhandlungen über einen Frieden im Irankrieg könnten deutlich vorangekommen sein. US-Präsident Trump sagte, ein Abkommen sei fast ausverhandelt. Laut Trump soll unter anderem die Straße von Hormuz wieder geöffnet werden. Der Iran hat allerdings danach betont, auch im Falle eines Abkommens werde die Passage unter iranischer Kontrolle bleiben. Russland hat die Ukraine in der Nacht massiv mit Drohnen und Raketen angegriffen. Ukrainische Medien und Augenzeugen berichten vor allem in der Hauptstadt Kiew von mehreren Explosionen. Es soll einen Toten geben, mindestens 9 Menschen sollen verletzt worden sein. Angriffe werden aber auch aus anderen Landesteilen gemeldet. Der FC Bayern München hat am Abend den DFB-Pokal gewonnen mit 3:0 gegen den VfB Stuttgart. Alle 3 Tore schoss Harry Kane. Für die Bayern ist es der erste DFB-Pokalsieg seit 6 Jahren und auch wieder ein Doublesieg, da die Münchner auch in der Fußball-Bundesliga Meister geworden sind.
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1: Der Japan-Tag in Düsseldorf ist mit einem neuen Besucherrekord zu Ende gegangen. Rund 700.000 Menschen kamen bei bestem Wetter in die Stadt. Moritz Börner, WDR Düsseldorf.
3: Ein ganz typisches japanisches Utensil hat sich auf dem diesjährigen Japan-Tag großer Beliebtheit erfreut, und zwar der Handfächer. Viele Besucher haben sich damit bei Temperaturen um die 30 Grad frische Luft zugewedelt. Wie in den Vorjahren war der Japan-Tag wieder ein Treffen tausender Cosplayer, die sich mit kreativen und bunten Kostümen im Stil japanischer Comichelden verkleidet haben. Um 23 Uhr startete dann das Feuerwerk vor den Augen von hunderttausenden Zuschauern am Rheinufer und auf den Rheinbrücken. Insgesamt blieb es ruhig. Größere Zwischenfälle auf dem Japan-Tag sind bisher nicht bekannt.
1: Und so wird das Wetter in Nordrhein-Westfalen. Der Pfingstsonntag bringt viel Sonne und auch mal lockere Wolken. Es bleibt trocken und warm. In Meinerzhagen bis 27 Grad, in Bergheim 28 und Langenfeld kommt auf maximal 29 Grad. Und an Pfingstmontag gibt es den ganzen Tag über Sonne und es wird weiterhin warm bleiben. 27 bis 31 Grad. Das war WDR aktuell.
4: Einen schönen guten Morgen unterwegs. Hier ist der Verkehrsservice in der ARD-Hitnacht. Die A2 Hannover Richtung Berlin ist zwischen Ziesa und Wollin wegen Reinigungsarbeiten gesperrt. Die A23 Hamburg Richtung Heide ist zwischen Eidelstedt und Pinneberg Süd wegen Bauarbeiten noch bis Dienstag 5 Uhr gesperrt. Und das gilt auch für die A40 Duisburg Richtung Essen zwischen dem Kreuz Duisburg und dem Kreuz Kaiserberg. Die A44 Düsseldorf-Essen ist zwischen dem Kreuz Düsseldorf-Nord und Ratingen-Schwarzbach ebenfalls bis Dienstagmorgen in beiden Richtungen gesperrt. Die A52 Mahl Richtung Gelsenkirchen ist zwischen Gelsenkirchen-Buer-West und dem Übergang zur B224 nach einem Unfall noch bis etwa 8 Uhr gesperrt. Die 67 Mannheim Richtung Darmstadt ist zwischen dem Firnamer Dreieck und Lorsch wegen einer Baustelle bis Dienstag 5 Uhr gesperrt. Die A100 Neukölln Richtung Treptow ist zwischen dem Dreieck Neukölln und Sonnenallee nach Auslösung der Höhenkontrolle gesperrt. Und dann haben wir noch die A620 Saarlouis Richtung Saarbrücken. Die ist in Höhe Saarbrücken-St. Anual bis Mittwoch 9 Uhr gesperrt. Gute Fahrt!
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4: Mit Klaus Schrederau. Einen schönen Pfingstsonntag für Sie.

0: Musik von Cher am frühen Sonntagmorgen um 16:45. Heute ist der 24. Mai und wir schauen mal auf die prominente Geburtstagsliste. Ja, und er erfand Captain Blaubär und Hein Blöd. Der Comiczeichner Walter Mörs wird heute 69 Jahre alt. Ja, und dieser Schauspieler aus Großbritannien, der fiel mir zum ersten Mal auf in einer US-Krankenhaus-Serie. Dort spielte er einen sehr zynischen Chefarzt. Die Serie hieß Monday Mornings und der Schauspieler heißt Alfred Molina. Er wird heute 73. Ja, sie war nur recht kurz mit dem King of Rock'n'Roll verheiratet. Das war von 1967 bis 1973. Seinen Namen trägt sie heute noch, Priscilla Presley. Sie wird heute 81. Ja, und dass Musiker bzw. Songwriter den Literaturnobelpreis erhalten, ist ja eher eine Ausnahme. Vor 10 Jahren wurde Bob Dylan diese Ehre zuteil. Es gibt aber eine Sache, die ihm im Laufe seiner Karriere trotz aller Anstrengungen irgendwie nie gelungen ist, nicht als Ikone von den Massen verehrt zu werden. Ob Protestlieder, elektrischer Rock, Country oder religiöse Musik, das Gesamtwerk des Ausnahmemusikers gilt als Meilenstein der Musikgeschichte. Und sogenannte Dylanologen sezieren seine Texte bis heute und selbst mit seinen teils bizarren Konzerten begeistert Bob Dylan seine Fangemeinde bis heute. Und heute, an diesem Sonntag, wird er 85 Jahre alt und als Prophet möchte er auf jeden Fall nicht in die Geschichte eingehen.
1: Das ist so, als ob du in einer Geschichte von Edgar Allan Poe bist. Du bist nicht das, wofür dich alle halten. Sie nennen dich einen Propheten oder einen Retter. Ich wollte nie ein Prophet oder Retter sein. Elvis Presley vielleicht. Und vielleicht werde ich immer mehr so wie er. Aber ein Prophet? Ganz bestimmt nicht.
2: Becoming him, but prophet, no.
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Er bleibt ein Bewegungsverweigerer. Eddy Grant, I don't wanna dance. Ja, und der nächste Interpret gilt als Vater des italienischen Blues. Im vergangenen Jahr ist er 70 geworden und er kommt auch nach Deutschland. In diesem Sommer gibt Konzerte in Berlin, Leipzig und Wolfsburg. Hier ist Zucchero.

0: Und damit haben wir es gleich 5:30. Einen schönen guten Morgen auf die Straßen. Die A2 Hannover Richtung Berlin ist zwischen Ziesa und Wollin wegen Reinigungsarbeiten gesperrt. Die A23 Hamburg Richtung Heide ist zwischen Eidelstedt und Pinneberg Süd wegen Bauarbeiten noch bis Dienstag 5 Uhr gesperrt. Und das gilt auch für die A40 Duisburg nach Essen zwischen dem Kreuz Duisburg und dem Kreuz Kaiserberg. Und auch für die A44 Düsseldorf-Essen. Die ist gesperrt zwischen dem Kreuz Düsseldorf-Nord und Ratingen-Schwarzbach in beiden Richtungen. Die A52 Mahl Richtung Gelsenkirchen ist zwischen Gelsenkirchen-Buer West und dem Übergang zur B224 nach einem Unfall bis 8 Uhr gesperrt. Die A67 Mannheim nach Darmstadt ist zwischen dem Firnauer Dreieck und Lorsch wegen einer Baustelle bis Dienstag 5 Uhr dicht. Dann haben wir noch die A100 Neukölln Richtung Treptow ist gesperrt zwischen dem Dreieck Neukölln und Sonnenallee nach Auslösung der Höhenkontrolle. Und die A620 Saarlouis Richtung Saarbrücken ist in Höhe Saarbrücken-St. Anual bis Mittwoch 9 Uhr gesperrt. Da wo es geht, eine gute Fahrt.
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0: Letzte halbe Stunde mit Klaus Schrädergau und mit Camouflage.

0: Musik von Sarah Connor am Pfingstsonntag um 5.37 Uhr. Als ich noch Teenie war, da ging es einmal pro Woche ganz automatisch an den Kiosk. Da wurde nämlich die Bravo gekauft. Ich zählte seinerzeit zur Kundschaft wie 1,8 Millionen andere Teenies auch. So viele Exemplare wurden damals pro Woche verkauft. Mittlerweile sind es nur noch knapp 43.000 pro Monat. In diesem Jahr wird die Bravo 70 Jahre alt und für die ARD ein Grund, eine Doku über das Jugendmagazin zu machen. Und die ist jetzt bereits abrufbar in unserer ARD-Mediathek. Ja, und die Bravo hat damals Jugendstars wie Oli P. oder auch Blümchen in den Pop-Himmel gehoben.
1: Bravo war halt einfach die Nummer 1, das war das Original.
2: Hallo, die Bravo war ein Kult, Bravo mein Shit.
3: Was in der Bravo war, war Gesetz. Also das hat man einfach nicht in Frage gestellt, das war die Wahrheit.
1: Du bist ja eigentlich Fan von dieser ganzen Welt, weil es ja Popkultur ist und dann bist du da drin, das ist kompletter Wahnsinn.
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5: That's a banger!
6: Wow, so, oh, das ist aber interessant, die Brüste sehen so aus. Und

0: So, das war für mich total spannend als Teenager.
1: Und dann, was sagt Dr. Sommer?
2: Du bist nur dann, wenn du es auch wirklich willst.
0: Die No Angels. Und oh mein Gott, du siehst diese Boybands und du kannst ein Teil davon sein.
3: Es war mir so klar, wenn ich dann zeige, wie ich wirklich bin, wird mein Erfolg niemals kommen.
4: So eine Fresse musste man ziehen. Alles musste irgendwie funny und glücklich sein.
0: Eigentlich eine reinste Lüge. Da sind Schattenseiten, die dir aber nicht so verkauft werden.
5: Es gab ein kleines Gremium, was entschieden hat, du kommst in den Bravo rein und ich war drin. Es war nicht sehr laut. Mich kann man damit nicht mehr verarschen.
6: Wahrscheinlich waren wir das Authentischste, was die Bravo jemals hatte. Und das Allermeiste, was du hier siehst, ist fake.
7: Ist schon krass inszeniert alles, ne?
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Sandra mit ihrem Debüthit Maria Magdalena. 6:10 am Pfingstsonntag, das war's, das war die ARD-Hitnacht mit Klaus Schrädergrau. Und was kann ich Ihnen für heute wünschen? Einen wunderschönen Sonntag bei bestem Wetter. In diesem Sinne, schönen Sonntag.

0: 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Und wenn Sie Sonne möchten, haben wir. Der Tag bringt eine Mischung aus viel Sonne und einigen lockeren Wolken. Es bleibt weiter trocken und warm. Ja, sehr warm in Gronau bis 26 Grad, in Dortmund bis 27 Grad und in Eschweiler sogar bis 29 Grad.
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2: Die Nachrichten mit Anja Gawlik. Guten Morgen. Russland hat die ukrainische Hauptstadt Kiew massiv mit Drohnen und ballistischen Raketen angegriffen. Kiews Militärverwaltung spricht von mindestens einem Toten und 20 Verletzten. 40 Gebäude sollen beschädigt worden sein. Florian Kellermann, WDR Kiew.
3: Am Morgen lag ein verbrannter Geruch in der Luft in weiten Teilen des Stadtgebiets von Kiew. Mindestens 10 schwere Explosionen, die mutmaßlich von Raketen herrührten, hatten die Menschen in den Stunden zuvor wachgehalten. Außerdem beschoss Russland die Ukraine, darunter die Hauptstadt, mit einer großen Zahl an Langstreckendrohnen. Im Stadtviertel Pechersk, im Zentrum gelegen, gab es nach Angaben der Stadtverwaltung einen Einschlag in ein 20-stöckiges Gebäude. Im Stadtteil Schewtschenkiwski sei der Eingang zu einem Schutzraum, in dem sich Menschen befinden, verschüttet, so Bürgermeister Vitali Klitschko. Ein großes Feuer brach in einem Einkaufszentrum mit angrenzendem Markt an der Metrostation Lukjaniwska aus.
2: Der FC Bayern München hat den DFB-Pokal gewonnen und damit das Double aus Meisterschaft und Pokal perfekt gemacht. Die Bayern setzten sich in Berlin mit 3:0 gegen den VfB Stuttgart durch. Alle drei Tore fielen in der zweiten Halbzeit und alle drei Tore schoss Harry Kane. Zum Matchwinner, Stefanie Bacik, WDR Sport.
4: Dieser Mann ist ein Phänomen. 61 Pflichtspieltreffer hat der englische Nationalstürmer ja jetzt in dieser Saison erzielt. Aber er braucht nicht nur wenige Gelegenheiten vor dem Tor. Er ist auch wahnsinnig vielseitig in seinem Spiel. Er taucht immer mal wieder als Ausputzer und Aufbauspieler vor der eigenen Abwehr auf. Er ist sich wirklich für keinen Weg zu schade. Und er ist jetzt erst der vierte Spieler, der drei Tore im DFB-Pokalfinale erzielen konnte. Neben Uwe Seeler, Roland Wohlfahrt und Robert Lewandowski.
2: Und weitere Meldungen im Überblick. In unmittelbarer Nähe des Weißen Hauses hat der Secret Service einen Mann erschossen. Vorher soll der Mann nach Angaben der Sicherheitskräfte eine Waffe gezogen und auf die Beamten geschossen haben. Bei dem Schusswechsel wurde auch ein unbeteiligter Passant von einer Kugel getroffen. In der serbischen Hauptstadt Belgrad haben Zehntausende Menschen für Neuwahlen demonstriert. Ein Redner forderte eine ehrliche Regierung, Freiheit und ein würdevolles Leben. Die Kundgebung war Teil einer Serie von Protesten, die der Einsturz eines Bahnhofsvordachs ausgelöst hatte. Bei dem Unglück im November 2024 waren 16 Menschen ums Leben gekommen. Bei den Filmfestspielen in Cannes ist die Goldene Palme verliehen worden an den rumänischen Regisseur Cristian Mungiu für seinen Film Fjord. Über eine rumänisch-norwegische Familie, die in den Fokus der norwegischen Behörden gerät. Die zweitwichtigste Auszeichnung in Cannes, der große Preis der Jury, ging an den russischen Regisseur Andrei Zwiaginzew. Bei der Eishockey-Weltmeisterschaft in der Schweiz hat das deutsche Team ein weiteres Vorrundenspiel gewonnen. Gegen Österreich holte die Nationalmannschaft ein 6:2. Trotzdem sind die Chancen, dass Deutschland es ins Viertelfinale schafft, gesunken, unter anderem weil Lettland in derselben Gruppe gegen die USA gewonnen hat.
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2: Ein Brand in einer betreuten Wohnanlage in Essen-Bocholt hat die Feuerwehr über mehrere Stunden beschäftigt. Die Bewohner konnten schnell gerettet werden. 5 Menschen wurden verletzt. Benedikt Herbs für WDR aktuell.
5: Die Flammen haben sich von einer Wohnung aus auf den Dachstuhl ausgedehnt. Weil das Dach aus Metall war, konnte zunächst nicht gelöscht werden. Dafür mussten Löcher in die Konstruktion gebohrt werden. Es sei bei Temperaturen um 30 Grad ein kräftezehrender Einsatz gewesen, so ein Feuerwehrsprecher gegenüber dem WDR. Das Haus in Essen-Bocholt ist jetzt nicht mehr bewohnbar. Die rund 20 Bewohner wurden anderweitig untergebracht.
2: Das war WDR aktuell.
0: Und hier ist WDR 4 mit der Verkehrslage. Die A40 Duisburg Richtung Essen ist zwischen Kreuz Duisburg und Kreuz Kaiserberg bis Dienstagmorgen gesperrt. Die A44 Düsseldorf-Essen ist zwischen Kreuz Düsseldorf Nord und Ratingen-Schwarzbach ebenfalls bis Dienstagmorgen und zwar in beiden Richtungen gesperrt. Und die A52 Mahl Richtung Gelsenkirchen ist zwischen Gelsenkirchen-Buer West und Übergang B224 wegen Bergungsarbeiten bis voraussichtlich 8 Uhr gesperrt. Sollten Sie gerade unterwegs sein. Gute Fahrt Ihnen.
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6: Ich bin Katja Franke, schönen guten Morgen. Und einen ersten Kaffee habe ich schon hinter mir. Und einen zweiten gibt's jetzt direkt hinterher. Und wissen Sie was? Ich werde nicht wach, weil ich Kaffee trinke. Ich werde wach, um Kaffee zu trinken. Wenn Sie auch so ein Kaffee-Freak sind, dann sind Sie genau richtig bei uns. 3 Stunden widmen wir uns unserem Lieblingsgetränk. 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

0: Neck bei WDR 4. Sie hören mittendrin am Pfingstsonntag, ganz früh, 17:15 haben wir gerade erst. Kennen Sie vielleicht dieses Geräusch hier noch? Ja, so hat es ja geklungen, wenn man Kaffeebohnen von Hand gemahlen hat in der Kaffeemühle. Und in der Nachkriegszeit ist den Leuten bei dem Geräusch bestimmt schon das Wasser im Mund zusammengelaufen. Vielleicht machen es manche ja heute auch noch so. Kaffee war damals richtig knapp und wertvoll, wie unsere Hörerin Christel aus Dortmund erzählt.
1: Das war was Besonderes. 48, 49, da fing das ja erstmal so an. Nach der Währungsreform für ein D-Mark oder zwei D-Mark kriegte man in so einer Papiertüte Kaffee. Und da kann ich mich dran erinnern, dass wir immer für die Mutter einen Kaffee holen mussten, in so einer Spitzentüte. Da hat meine Mutter aber nur für sich alleine eine Tasse Kaffee gemacht.
0: Wobei Kaffee vielleicht in manchen Fällen nicht so ganz das richtige Wort ist, denn mit dem Bohnenkaffee von heute hatte das damals meistens nicht so sehr viel zu tun.
2: Bohnenkaffee gab es doch nicht. Wenn eine Nachbarin was hatte, dann hat sie die anderen eingeladen. Aber sonst war das ganz knapp. Sonst hatten wir viel Muckefuck. Auch wir Kinder kriegten an so einem Pott mit einem knapp Brot, mit Süßstoff. Und das war richtig lecker alles. Und ich kann mich erinnern, dass unsere Väter, also wir wohnten an der Emscher, da mussten sie durch die Emscher rüber auf die Felder, Getreide geklaut. Und dann haben sie das zu Hause geröstet. Richtig am Ofen stank immer alles schön, ja. Und davon wurde auch Kaffee gekocht. Da hatten sie dann was Braunes in der Tasse.
0: Was für Zeiten. Ersatzkaffee aus Gerste oder eben, wie wir gehört haben, Muckefuck. Immerhin sah das Ganze schon auch ein bisschen nach Kaffee aus. Und beim Rösten, haben wir eben auch gehört, hat's gemüffelt. WDR4-Hörerin Elli erinnert sich noch genauer, wie das funktioniert hat mit der Gerste.
3: Da gab's auch so runde Töpfe zum Drehen, dass sie immer in Bewegung war, die Gerste. Und wenn sie braun genug war, wird sie auf so einem großen Kuchenblech geschüttet zum Abkühlen. Und danach mussten wir als Kinder mahlen. An der Wand war so eine Mühle. Wir waren ja 7 Geschwister. Jeder war mal dran, ne? Für die ganze Woche haben wir dann den Kaffee gemahlen.
0: Also ich denke, jetzt so aktuell schmeckt uns allen unser guter Bohnenkaffee zum Frühstück noch eine Runde besser. Oder vielleicht sind es auch Pets oder so. WDR 4 ist hier die Sendung mittendrin und bei uns dreht sich heute alles rund um den Kaffee. 3 Stunden noch bis 9. Und wenn Sie auch irgendeinen Lieblingskaffee haben oder eine Lieblingszubereitung, und ein Tipp, wie der am besten schmeckt, immer her damit. Mit der WDR4-App oder per Mail wdr4.de. Schönen guten Morgen. Hier ist Whitney Houston, Saving All My Love for You.

0: 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Der schöne Morgen.
1: Am langen Wochenende einfach mal den Rest Sonnencreme aus der Tube drücken und allein beim Geräusch... Nee, es sind keine Magenprobleme, es ist wirklich Sonnencreme. Allein beim Geräusch habe ich schon diesen Sommergeruch in der Nase.
2: Also mein Lieblingsgeräusch im Sommer ist, wenn man ins Wasser springt.
3: Das von Inlinern. Ich liebe es.
4: Wenn der Regen auf Blätter fällt. Blub, blub, blub, blub, blub, blub, blub, blub, blub, blub.
1: Mit diesen sommerlichen Sounds feiern wir das lange Wochenende. Dienstag steht dann Katharina Theule hier für Sie im Studio. Dann treffen wir uns wieder alle mit sonnengebräunter Stirn.
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0: WDR4 mit Herbert Grönemeyer und Mensch. Zwei Menschen haben sich bei uns gemeldet, Birgit und Rudi aus Borg. Hund Henry ist auch dabei. Die sind schon wach und haben uns ein Terrassenfoto geschickt mit Kaffeetasse. Ich genieße ihn in vollen Zügen, schreibt die Birgit. Und im Hintergrund hören wir natürlich den ganzen Tag WDR4. Schöne Pfingsten wünscht sie uns ja. Danke, liebe Birgit. Und es wird wieder sonnig heute. 26 Grad in Soest, in Bocholt 28 Grad, in Aachen werden es 30 Grad und morgen Pfingstmontag geht es dann auch mit viel Sonne weiter bei 24 bis 31 Grad. Wow. WDR 4 mit der Verkehrslage. Die A52 Mahl Richtung Gelsenkirchen ist zwischen Gelsenkirchen-Buer West und Übergang B224 wegen Bergungsarbeiten bis voraussichtlich 12 Uhr gesperrt. Und folgende Autobahnen sind bis Dienstagmorgen wegen Bauarbeiten gesperrt. Einmal die A40 Duisburg-Essen zwischen Kreuz Duisburg und Kreuz Duisburg-Kaiserberg und die A44 Düsseldorf-Essen in beiden Richtungen zwischen Kreuz Düsseldorf-Nord und Ratingen-Schwarzbach. Ich bin Katja Franke. Sie hören mittendrin. Guten Morgen.
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0: Bonnie Tyler bei WDR 4 am Pfingstsonntag, am frühen Morgen. Und da braucht man natürlich erstmal einen schönen, starken Kaffee. Und das ist ja total einfach heutzutage, ne? Einfach eine Kapsel in die Maschine, auf den Knopf drücken und schon läuft der Kaffee durch. Aber diese Kapseln sind nicht gerade billig und es entsteht viel Müll. Doch selbst richtige Kaffee-Experten geben zu, die Methode ist einfach praktisch. So sieht das auch Kaffee-Sommelier. Sowas gibt es. Michael Kliss aus Köln.
1: Also die Kaffeekapseln kriegen wir aus dem Einsatz, unserem Alltag gar nicht mehr weg. Vor über 25 Jahren begann ein großer Konzern damit und hat einfach das Richtige erkannt. Kaffeekapseln sind ein Produkt, was A, immer funktioniert, was jeder zubereiten kann. Der kleine Fünfjährige kann eine Kaffeekapsel genauso in den Automaten schmeißen, wie ich es als Sommelier kann. Der kann das nicht schlechter als ich. Ich kann es nicht besser als er. Und das Ergebnis ist auch immer das Gleiche. Deswegen ist das so angekommen, auch in der Gesellschaft, und wird so angenommen.
0: Bei uns dreht sich heute früh alles um Kaffee. Und diese Kapseln sind ja praktisch, wenn Sie kein Viel-Kaffeetrinker sind. Klassischer Filterkaffee, der verliert ja sein Aroma oder wird bitter, wenn die Packung einmal offen ist oder wenn sie zu lange offen ist. Und so eine Kapsel hält das Aroma gefühlt oder geschmeckt ewig frisch. Und mit Kapseln kann man natürlich auch verschiedene Sorten anbieten. Die Frage ist natürlich, wohin mit dem Müll? Also da habe ich mich mal ein bisschen schlau gemacht. Gebrauchte Aluminiumkapseln, die gehören in den gelben Sack oder in die gelbe Tonne. Und der Kaffeesatz, der muss nicht entfernt werden, der bleibt in der Kapsel und wird dann im Recyclingprozess energetisch verwertet, wie ich gelesen habe, während das Aluminium zurückgewonnen wird. Und es gibt ja auch Kaffeekapseln aus nachwachsenden Rohstoffen, Holz, Zellulose oder Maisstärke. Und da heißt es, dass man die im Restmüll entsorgen soll, weil der Zersetzungsprozess im Biomüll viel zu lange brauchen würde. So, haben wir das auch gelernt. WDR 4 jetzt mit Anastasia.

Musik zum Wachzappeln am Pfingstsonntag von Santa Esmeralda bei WDR 4. Ich bin ja heute Ihre Kaffeetante in mittendrin und übrigens, wenn Sie nicht alle Tassen im Schrank haben, dann liegt es daran, dass in einer immer Kaffee drin ist, ne? Aber welcher? Das interessiert mich die Bohne. So eine aus der Packung, aus dem Discounter oder was Edles aus der Kaffeerösterei. Die besuchen wir übrigens um kurz nach sieben und schon alleine beim Gedanken rieche ich sie. Kaffeebohnen, wunderbar. Wobei, gerade habe ich eher Grillaromen in der Nase. Unser Hörer Mike hat uns nämlich ein Foto von einem Steak geschickt am frühen Morgen, okay, mit Kaffeebohnen gewürzt. Scharf angegrillt, schreibt er. Später Rosmarin, Knoblauch und Butter dazu und grobes Meersalz. Absolutes Geschmackserlebnis. Könnte ich morgen beim Grillen mal ausprobieren. Hier ist Cliff Richard mit Some People.

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0: A Friend aus den späten 80ern. Und wir haben freundliches Wetter. Es wird wieder sehr sonnig bei meist nur ein paar dünnen, lockeren Wolken. Dortmund erreicht dabei 26 Grad, Essen 28 und Köln ganze 30 Grad.
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2: Die Nachrichten mit Anja Gawlik. Guten Morgen. In Washington hat ein Mann in der Nähe des Weißen Hauses eine Waffe gezogen und mehrere Schüsse auf Beamte des Secret Service abgegeben. Diese erwiderten das Feuer und verletzten den Angreifer tödlich. Nina Barth, WDR Washington.
3: Der Mann starb im Krankenhaus. Ein unbeteiligter Passant wurde ebenfalls von einer Kugel getroffen und liegt im Krankenhaus. Bei dem getöteten Verdächtigen handelt es sich laut US-Medien um einen 21 Jahre alten Mann. Sein Motiv ist noch unklar. Mehrere US-Medien berichten, dass der Mann der Polizei bekannt war und psychisch krank gewesen sein soll. Anders als an einigen anderen Wochenenden ist US-Präsident Donald Trump übers Wochenende in Washington geblieben. Er befand sich zum Zeitpunkt der Schüsse im Weißen Haus.
2: Der FC Bayern München hat den DFB-Pokal gewonnen mit 3:0 gegen den VfB Stuttgart. Nach einer ausgeglichenen ersten Halbzeit fielen alle drei Tore in der zweiten Hälfte. Alle Treffer erzielte Harry Kane. Bayern-Trainer Vincent Kompany war voll des Lobes.
4: Es ist nicht nur seine Qualitäten, natürlich ist das überragend, aber es ist auch seine Persönlichkeit für die Gruppe. Keine Ahnung, wieso man so viele Tore in seine Karriere schießen kann und dann trotzdem noch wie eine von alle dastehen.
2: Stuttgarts Trainer Sebastian Hoeneß war nach dem Spiel enttäuscht, aber trotzdem stolz auf seine Mannschaft.
5: Die Jungs haben genau das gezeigt, was nötig ist, um die Bayern an den Rand zu bekommen. Und leider ist es der Rand geblieben, aber wir waren nah dran.
2: Für Stuttgart war es aber eine erfolgreiche Bundesliga-Saison. Die Schwaben dürfen nach der Sommerpause in der Champions League antreten. Und weitere Meldungen im Überblick. Russland hat die Ukraine in der Nacht massiv mit Drohnen und Raketen angegriffen. Ukrainische Medien und Augenzeugen berichteten vor allem in der Hauptstadt Kiew von mehreren Explosionen. Mindestens 3 Menschen sollen verletzt worden sein. Angriffe werden aber auch aus anderen Landesteilen gemeldet. In der serbischen Hauptstadt Belgrad haben Zehntausende Menschen für Neuwahlen demonstriert. Ein Redner forderte eine ehrliche Regierung, Freiheit und ein würdevolles Leben. Die Kundgebung war Teil einer Serie von Protesten, die der Einsturz eines Bahnhofsvordachs ausgelöst hatte. Bei dem Unglück im November 2024 waren 16 Menschen ums Leben gekommen. Bei der Eishockey-Weltmeisterschaft in der Schweiz hat das deutsche Team ein weiteres Vorrundenspiel gewonnen. Gegen Österreich holte die Nationalmannschaft ein 6:2. Trotzdem sind die Chancen, dass Deutschland es ins Viertelfinale schafft, gesunken, unter anderem weil Lettland in derselben Gruppe gegen die USA gewonnen hat.
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2: Bei den Filmfestspielen von Cannes ist die Goldene Palme verliehen worden an den rumänischen Regisseur des Films Fjord. Er handelt von einer rumänisch-norwegischen Familie, die in den Fokus der norwegischen Behörden gerät. Zum Gewinner Caroline Diller, WDR Cannes.
6: Also auch wir im Team hier in Cannes hatten Fjord jetzt nicht ganz oben auf der Liste für die Goldene Palme. Meine Hypothese, warum er sie am Ende doch bekommen hat, ist, dass Christian Mungius Film einer ist, der nicht den Anspruch erhebt, Antworten zu geben, sondern der Zuschauer eher dazu bringen will, die eigenen Gewissheiten zu hinterfragen. Und wir haben eben bei der Abschlusszeremonie viele Reden gehört, in denen es genau darum ging. Zuhören, offen sein, andere Standpunkte und Überzeugungen akzeptieren. Und es ist eben gut möglich, dass Christian Mungius Film jetzt derjenige war, der das in den Augen der Jury am eindrücklichsten umgesetzt hat.
2: Das war WDR aktuell.
0: WDR 4, die Verkehrslage. Die A52 Mahl Richtung Gelsenkirchen ist zwischen Gelsenkirchen-Buer West und Übergang B224 wegen Bergungsarbeiten bis voraussichtlich 12 Uhr gesperrt. Und folgende Autobahnen sind bis Dienstagmorgen wegen Bauarbeiten gesperrt. Einmal die A40 Duisburg-Essen zwischen Kreuz Duisburg und Kreuz Duisburg-Kaiserberg und die A44 Düsseldorf-Essen in beiden Richtungen zwischen Kreuz Düsseldorf-Nord und Ratingen-Schwarzbach. Gute Fahrt!
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0: Kaffee quatscht nicht, Kaffee jammert nicht, Kaffee macht einfach seinen Job. Welchen genau und wie er das tut, darüber sprechen wir heute in Mittendrin. Also ich hab's ja mit den Pets.
7: Und so ein richtiger Kaffee-Nerd oder Experte rümpft vermutlich die Nase. Also ich muss sagen, ich bin zufrieden damit. Wie bereiten Sie Kaffee zu? Klassisch aufbrühen oder mit Kapseln oder mit einer super-duper Barista-Espresso-Maschine? Möchten Sie mir das erzählen? Können Sie gerne tun. Es geht mit der WDR4-App oder per Mail wdr4.de. Ich bin Katja Franke. Herzlich willkommen und schönen guten Morgen.
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0: Lian Rimes. Mittendrin bei WDR 4 bis 9 Uhr dreht sich bei uns alles um Kaffee. Aber Kaffee ist ja nicht gleich Kaffee, ne? Vom Billigangebot aus dem Discounter bis zur edlen Sorte in der Manufaktur ist ja alles zu haben. Für einen Kaffeeliebhaber ist ein Kaffee direkt aus der Rösterei natürlich ein richtig schönes Geschenk. Und liegt im Trend. Öfter mal was Besonderes. WDR 4-Reporterin Ulrike Modrow war für uns in einer wunderbar duftenden Rösterei in Dortmund.
1: Wir wollen den Leuten einfach zeigen, dass Kaffee mehr ist als ein Getränk, was man konsumiert, um wach zu werden. Wie viel Facetten und Aromen auch mitschwimmen. Von Schokolade genussig bis komplex fruchtig, blumig und teilweise auch in eine kräutrige Richtung. Wenn der Kaffee richtig zubereitet ist, dann schmeckt man das aus der Kaffeebohne auf jeden Fall.
2: Zumindest duftet es eher aromaintensiv in der Dortmunder Kaffeerösterei Neues Schwarz. Wie mittlerweile in vielen kleinen Röstereien wird hier wieder Wert gelegt auf Handarbeit, erklärt Röster und Barista Tillmann.
1: Wir haben so 12, 13 Röstungen immer. Die kommen als Rohkaffee an. Die haben wir hier drüben in den Säcken. Das ist der Rohkaffee, den wir dann hier auf der Röstmaschine rösten und dann abpacken.
2: Die überwiegend junge Kundschaft schwört auf den Spezialitätenkaffee, den es hier zu kaufen gibt. Mit Supermarktware sei er nicht zu vergleichen.
3: Es schmeckt ja einfach besser.
4: Das riecht anders, das sieht anders aus, die Bohnen sind anders geröstet, dass die spezifischen Aromen aus der Bohne auch zur Geltung kommen können. Also es ist ein Liebhaberprodukt.
2: Das natürlich auch einen anderen Preis hat, den nicht jeder zu zahlen bereit ist. Evelyn Büdel zum Beispiel meint,
5: das glaube ich sicher, dass es da Unterschiede gibt. Ich finde das auch berechtigt für die Menschen, deren Hobby das ist oder die den feinen Geschmack haben, das zu erkennen. Da gehöre ich jetzt nicht zu.
6: Ja, das ist alles so viel Schaubar und alles, ne? Ist nicht nötig. Nicht so viel Getöse.
2: Sagt Christel Lenzing. Sie stört sich ein bisschen an dem neuen Kaffeekult, findet das Ganze übertrieben. Beide sind der Ansicht, Kaffee ist das Synonym für Gemütlichkeit und Ruhe. Und ganz pragmatisch meinen sie, für den perfekten Genuss braucht es auch nicht viel Shishi.
5: Einen richtig guten Kaffee macht für mich aus, wenn er schwarz, stark ist, heiß und vielleicht ein bisschen Crema obendrauf.
0: Schwarz, stark, heiß. Das ist die Hauptsache, oder nicht? Was gehört für Sie zu einem guten Kaffee dazu? 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

0: die gute Cher mit dem Schub-Schub-Song bei WDR 4 mittendrin. Und wir sprechen ja heute über Kaffee und für unseren Hörer, der sich Zucker nennt, aus Mönchengladbach, ist Kaffee ein Ritual. Nur Knöpfchen drücken reicht ihm nicht. Das Handwerk der Zubereitung mit Siebträgermaschine, Mühle, das Einstellen von Mahlgrad und Bezugsdauer, das Spiel mit Säure und Bitterkeit, das Schäumen der Milch per Hand, Lebensgefühl, deutsche Vita, klingt gut. Ich tue noch ein bisschen Sonne oben drauf. Hier ist das Wetter für Nordrhein-Westfalen. Es wird sehr sonnig, bei meist nur ein paar dünnen Wolken. Rheine erreicht 26 Grad, Langenfeld 28 und Bonn 29 Grad. Gucken wir mal auf den morgigen Tag, auf Pfingstmontag. Da geht's dann mit viel Sonne weiter bei 24 bis sogar 31 Grad. Und hier ist die Verkehrslage bei WDR 4. Und zwar haben wir da die A52, mal Richtung Gelsenkirchen. Da ist die Fahrbahn zwischen Gelsenkirchen-Buer West und Übergang B224 wegen Bergungsarbeiten bis voraussichtlich 12 Uhr gesperrt. Und diese Autobahnen sind bis Dienstagmorgen wegen Bauarbeiten gesperrt. Einmal die A40 Duisburg Richtung Essen zwischen Kreuz Duisburg und Kreuz Duisburg Kaiserberg und die A44 Düsseldorf-Essen in beiden Richtungen zwischen Kreuz Düsseldorf-Nord und Ratingen-Schwarzbach. Ich bin Katja Franke. Guten Morgen.
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0: Status Quo, Whatever You Want bei WDR 4. Sie hören mittendrin und der Pfingstsonntag ist unser Kaffeesonntag. Zum Frühstück trinken die meisten von uns ja einen normal starken Kaffee. Nachmittag so im Café, da liebe ich ja einen Cappu oder Latte Macchiato und abends nach dem Essen einen Espresso. Richtig schön stark und heiß. In Italien ist das ja fast eine heilige Handlung, der Espresso im Ristorante oder in der Bar, so heißen da ja die Cafés. Aber mittlerweile gibt es so gute Kaffeemaschinen und auch so eine gute Auswahl an Kaffeebohnen, dass man auch hier bei uns zu Hause einen leckeren Espresso zubereiten kann. Michael Gliss ist Kaffeesommelier, hat ein Kaffeegeschäft in Köln und er weiß natürlich, was sie für einen perfekten Espresso brauchen.
1: Also es fängt damit an, dass ich die richtige Bohne haben muss. Also die muss ich wählen. Entweder im Fachgeschäft oder ich gehe einfach, wenn ich in den Supermarkt reingehe, ich gucke mir an, was steht da drauf, Espresso, mittelkräftig. So, dann wähle ich den schon mal. Mein Tipp ist immer der, keine gemahlene, vorgemahlene Ware kaufen, sondern auch noch eine Mühle mit dazu anschaffen und frisch

0: vor der Zubereitung bemalen. Auch nicht auf Vorrat malen, jetzt für die nächste Woche, weil es so schön ist, sondern einfach für jede Zubereitung wirklich frisch malen. Bewahrt einfach Aroma, weil jeglicher Sauerstoffkontakt klaut Aroma. So, dann muss ich natürlich gucken, ich brauche die richtige Grammatur. In der Regel sagt man, so 10, 12 Gramm würde ich persönlich immer wählen für ein Espresso. Und diese 10 bis 12 Gramm, die müssen dann eingefüllt werden, die müssen angedrückt werden, die müssen gleichmäßig verteilt werden und dann läuft das Wasser im Idealfall 20, 25 Sekunden durch, um entweder mit der Siebträger-Espresso-Maschine oder mit dem Vollautomaten ein Espresso zuzubereiten.
1: Espresso geht nicht mal so eben, aber so mal eben beim Italiener vorbeischauen und eintrinken, ist ja auch schön. Hier ist WDR4.
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80er von Taylor Dane in mittendrin bei WDR 4. Und unser Hörer Dietmar trinkt mit uns heute früh Kaffee. Und er vermisst, Zitat, diesen bläulichen Ölschimmer auf dem Kaffee. Vor Jahrzehnten, schreibt er, bevor wir eine Kaffeemaschine hatten, wurden die Bohnen in einer Mühle gemahlen. Das Pulver kam in einen Porzellanfilter. In diesem Filter befand sich eine Filtertüte. Wasser wurde gekocht, bis es sprudelte. Und dieses kochende Wasser wurde dann schluckweise über das Pulver gegossen. Und es entfaltete sich ein sagenhafter Duft, der durch das ganze Haus zog. Gleichwohl wurde an Bohnen bzw. an Pulver gespart. Ja, und jetzt kommt's eben. Ich vermisse diesen Kaffeeduft von damals. Keine moderne Kaffeemaschine kann diesen Duft und eben diesen bläulichen Schimmer auf dem fertigen Kaffee in der Tasse erzeugen. Wie also komme ich wieder in den Genuss dieses Erlebnisses? Warum gibt es diesen bläulichen, öligen Schimmer auf dem fertigen Kaffee heute nicht mehr? Vielleicht haben Sie eine Antwort drauf mit der WDR 4 App oder per Mail wdr4.de.

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0: Ein Klassiker von Billy Joel. Und hier ist das Wetter für Nordrhein-Westfalen. Viel, viel Sonne. Genauso warm wie gestern in Arnsberg und Ahlen. 26, Schleiden und Tilden 28 und Bonn 29 Grad. Auch in den nächsten Tagen geht's sommerlich weiter. Am Dienstag gehen die Temperaturen dann teilweise sogar noch mal rauf bis 33 Grad. Müssen wir das haben?
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2: Die Nachrichten mit Anja Gavlik. Guten Morgen. Russland hat die ukrainische Hauptstadt Kiew massiv mit Drohnen und ballistischen Raketen angegriffen. Kiews Militärverwaltung spricht von mindestens einem Toten und 20 Verletzten. 40 Gebäude sollen beschädigt worden sein. Florian Kellermann, WDR Kiew.
3: Am Morgen lag ein verbrannter Geruch in der Luft in weiten Teilen des Stadtgebiets von Kiew. Mindestens 10 schwere Explosionen, die mutmaßlich von Raketen herrührten, hatten die Menschen in den Stunden zuvor wachgehalten. Außerdem beschoss Russland die Ukraine, darunter die Hauptstadt, mit einer großen Zahl an Langstreckendrohnen. Im Stadtviertel Pechersk, im Zentrum gelegen, gab es nach Angaben der Stadtverwaltung einen Einschlag in ein 20-stöckiges Gebäude. Im Stadtteil Schewtschenkiwski sei der Eingang zu einem Schutzraum, in dem sich Menschen befinden, verschüttet, so Bürgermeister Vitali Klitschko. Ein großes Feuer brach in einem Einkaufszentrum mit angrenzendem Markt an der Metrostation Lukjaniwska aus.
2: Der FC Bayern München hat den DFB-Pokal gewonnen und damit das Double aus Meisterschaft und Pokal perfekt gemacht. Die Bayern setzten sich in Berlin mit 3:0 gegen den VfB Stuttgart durch. Alle drei Tore fielen in der zweiten Halbzeit und alle drei Tore schoss Harry Kane. Zum Matchwinner Stefanie Bacik, WDR Sport.
4: Dieser Mann ist ein Phänomen. 61 Pflichtspieltreffer hat der englische Nationalstürmer ja jetzt in dieser Saison erzielt. Aber er braucht nicht nur wenige Gelegenheiten vor dem Tor, er ist auch wahnsinnig vielseitig in seinem Spiel. Er taucht immer mal wieder als Ausputzer und Aufbauspieler vor der eigenen Abwehr auf. Er ist sich wirklich für keinen Weg zu schade und er ist jetzt erst der vierte Spieler, der 3 Tore im DFB-Pokalfinale erzielen konnte, neben Uwe Seeler, Roland Wohlfahrt und Robert Lewandowski.
2: Und weitere Meldungen im Überblick. Ganz in der Nähe des Weißen Hauses in Washington hat ein Mann eine Waffe gezogen und auf Beamte des Secret Service geschossen. Der Sicherheitsdienst erwiderte das Feuer. Der mutmaßliche Angreifer wurde getroffen und starb später im Krankenhaus. Bei dem Schusswechsel wurde auch ein unbeteiligter Passant von einer Kugel getroffen. In Kalifornien in den USA kämpfen Feuerwehrleute weiter gegen ein drohendes Chemieunglück. Auf dem Gelände eines Luft- und Raumfahrtunternehmens hat sich ein Tank mit entzündlicher Flüssigkeit auf inzwischen 32 Grad Celsius erwärmt. Die Einsatzkräfte befürchten, dass er explodieren könnte. 40.000 Menschen wurden evakuiert. In der EU-Inselrepublik Zypern hat die Parlamentswahl begonnen. Umfragen deuten auf ein enges Rennen zwischen der konservativen demokratischen Gesamtbewegung und der linken Aufbaupartei hin. Die Wahl gilt als wichtiges Stimmungsbarometer für die Präsidentschaftswahl 2028. China will heute 3 Astronauten ins All schicken. Ziel ist die chinesische Weltraumstation. Einer der Astronauten soll dort 1 Jahr bleiben. Das wäre neuer chinesischer Rekord. China bereitet mit der Mission eine bemannte Mondlandung bis 2030 vor. Ein paar Jahre später will China mit Russland eine ständige Basis auf dem Mond einrichten.
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2: Der Japantag in Düsseldorf ist mit einem neuen Besucherrekord zu Ende gegangen. Rund 700.000 Menschen kamen bei bestem Wetter in die Stadt. Moritz Börner, WDR Düsseldorf.
5: Ein ganz typisches japanisches Utensil hat sich auf dem diesjährigen Japantag großer Beliebtheit erfreut, und zwar der Handfächer. Viele Besucher haben sich damit bei Temperaturen um die 30 Grad frische Luft zugewedelt. Wie in den Vorjahren war der Japantag wieder ein Treffen tausender Cosplayer, die sich mit kreativen und bunten Kostümen im Stil japanischer Comichelden verkleidet haben. Um 23 Uhr startet dann das Feuerwerk vor den Augen von hunderttausenden Zuschauern am Rheinufer und auf den Rheinbrücken. Insgesamt blieb es ruhig. Größere Zwischenfälle auf dem Japantag sind bisher nicht bekannt.
2: Das war WDR aktuell.
0: WDR 4, die Verkehrslage. Die A52 Mahl Richtung Gelsenkirchen ist zwischen Gelsenkirchen-Buer West und Übergang B224 wegen Bergungsarbeiten bis voraussichtlich 12 Uhr gesperrt, und folgende Autobahnen sind bis Dienstag früh wegen Bauarbeiten gesperrt. Einmal die A40 Duisburg Richtung Essen zwischen Kreuz Duisburg und Kreuz Duisburg-Kaiserberg und die A44 Düsseldorf-Essen in beiden Richtungen zwischen Kreuz Düsseldorf-Nord und Ratingen-Schwarzbach. Kommen Sie gut an.
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6: Ich bin Katja Franke, seit 6 Uhr hier. Sind Sie auch so ein früher Vogel am Feiertag sogar? Der frühe Vogel kann den Wurm übrigens gerne haben. Ich nehme den Kaffee. Schönen guten Morgen.
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0: Lieblingsgruppe aus der Jugendzeit, Supertramp, bei WDR 4. Sie hören mittendrin. Und wir singen ja heute das Loblied auf den Kaffee. Und im Café, da stehen ja alle möglichen Kaffeevarianten auf der Karte. Latte Macchiato, Kaffeelatte, Chai Latte, Americano, Cold Brew oder Flat White und wie die alle heißen. Aber die beliebteste Kaffeezubereitung in Deutschland ist nach wie vor der gute alte Filterkaffee. Seit Jahrzehnten, ja. Und deswegen müssen wir reden hier in WDR 4 mittendrin. Wie bekommt man den Klassiker unter der Zubereitung perfekt hin? Und dazu haben wir auch wieder unseren Kaffeesommelier Michael Gliss aus Köln befragt. Für ihn das A und O. Den Kaffee nicht fertig gemahlen als Pulver kaufen, sondern ganze Bohnen, sagt auch Carsten aus Vohwinkel. Und ihn dann erst zu Hause frisch selbst mahlen.
1: Immer. Kurz vor der Zubereitung. Denn Kaffeepulver ist wie ein offenes Parfum. Nach ganz kurzer Zeit ist häufig der beste Teil des Aromas, das, was wir in der Nase wahrnehmen, schon wieder weg.
0: Und Hörer Carsten, der mahlt noch mit einer Handmühle. Elektrische Kaffeemühlen gibt's ja auch. Die gibt's schon ab 10 oder 15 Euro zu kaufen. Ja, und dann ist auch noch der Mahlgrad ganz wichtig, sagt der Kaffeeexperte. Also wie fein oder grob man den Kaffee mahlt. Sein Tipp?
1: Mittelgrob. Deutlich gröber als ein Espresso. Feiner als ein ganz, ganz grober Sand. Wer so eine Skala von 1 bis 13 auf seiner Mühle vielleicht hat, das ist so 1 samtweich, also ganz fein, bis 13, das ist so, ja, eben ganz, ganz grob. So sollte es dann um die 4 sein auf der Skala von 1 bis 13. Wenn es zu grob ist, dann macht es den Kaffee ein bisschen wässrig, ein bisschen flach. Und wenn es zu fein ist, bleiben zu viele auch unangenehme Aromen, so Bitteraromen, bleiben dran hängen.
0: Also Kaffee ist eine richtige Wissenschaft. Dann noch ein Tipp zum Kaffeefilter. Den sollte man vorher kurz mit heißem Wasser ausspülen, Papier. Schmeckt nämlich auch nach Papier, sagt Michael Gliss. Und diesen Papierbeigeschmack kann man wegspülen, indem man einmal kurz mit heißem Wasser sozusagen über den Filter drüber duscht. Danach dann den gemahlenen Kaffee reingeben, ungefähr 10 bis 12 Gramm pro Tasse. Das ist ein stark gehäufter Kaffeelöffel. Noch was? Ja, es kommt auch noch auf die richtige Wassertemperatur an.
1: Das Wasser aufkochen und dann kurz warten. Wir wollen so 92 bis 95 Grad erreichen. Das ist dann so, wenn das Wasser eben nicht mehr so stark blubbert, sondern sich eben so langsam beruhigt. Denn kochendes Wasser würde das Aroma des Kaffees sehr, sehr unterdrücken. Man könnte fast sagen, verbrennen. Und das würde man dann eben auch schmecken.
0: Ja, und dann sollte er ja richtig lecker werden, der Filterkaffee. Prost zu Hause, wenn Sie gerade einen trinken. Hier ist mittendrin bei WDR 4.

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0: ganz, ganz alter Klassiker von Ben E. King aus 1961. Und hier kommt das Wetter für Nordrhein-Westfalen. Es wird heute wieder sehr sonnig, bei meist nur ein paar dünnen, lockeren Wolken. Arnsberg erreicht 26 Grad, Schleiden 28, Bonn 29 Grad. Und auch morgen am Pfingstmontag geht es mit viel Sonne weiter bei 24 bis 31 Grad. Schwitzen ist angesagt. WDR 4 mit der Verkehrslage. Wir haben nicht sehr viel, also Staus gibt's nicht, aber wir haben eine Sperrung. Heute aktuell die A52 mal Richtung Gelsenkirchen ist zwischen Gelsenkirchen-Buer West und Übergang B224 wegen Bergungsarbeiten bis voraussichtlich 12 Uhr gesperrt. Und folgende Autobahnen sind bis Dienstagmorgen wegen Bauarbeiten gesperrt. Einmal die A40 Duisburg-Essen zwischen Kreuz Duisburg und Kreuz Duisburg-Kaiserberg und die A44 Düsseldorf-Essen in beiden Richtungen zwischen Kreuz Düsseldorf-Nord und Ratingen-Schwarzbach. Gute Fahrt Ihnen allen, wenn Sie gerade unterwegs sind. Ich bin Katja Franke. Sie hören mittendrin mit ganz viel Kaffee.
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0: in the summertime. Passt zum Pfingstwetter. Hier ist WDR 4 mit mittendrin. Und anscheinend machen ganz viele von Ihnen das, den Kaffee nämlich noch nach alter Art aufbrühen, wie Tina aus Dormagen. Sie hat uns ein hübsches Foto geschickt. Der Kaffee läuft durch einen schicken Filter aus Porzellan in Knallrot. Das weckt doch die Lebensgeister. Ursula wünscht uns einen guten Morgen und schöne Pfingsten aus Münster. Und sie schreibt, klasse Beitrag zum Filterkaffee. Ich habe während der Corona-Zeit angefangen, meinen Filterkaffee genau wie beschrieben zuzubereiten. Seitdem ist er der beste Filterkaffee, den ich kenne. Der Mehraufwand lohnt sich unbedingt, aber so wird es dann zu einem richtigen Morgenritual. Einziger Nachteil, man möchte eigentlich auswärts keinen Kaffee mehr trinken. Liebe Ursula, liebe Tina, welche Sorte ist es denn? Wenn Sie öfter Kaffee einkaufen, dann sind Sie auf den Packungen wahrscheinlich schon mal auf diese beiden Sorten Bezeichnungen gestoßen, also Arabica oder Robusta Kaffee. Kaffee-Experte Michael Gliss sagt, das sind die beiden wichtigsten Kaffeesorten.
1: Der Arabica ist in der Regel der feine, der komplexe, der hat bis zu 1000 und mehr Aromen drin. Der Robusta ist ein derber, ist ein deftiger, aber auch ein sehr, sehr schöner Kaffee, nur der einfach nicht ganz die feinen Nuancen hat wie ein Arabica. Und der Robusta hat so bis zum Dreifachen des Koffeingehalts vom Arabica. Also das sind eigentlich so die größten Unterschiede.
0: Also mal laienhaft zusammengefasst, Arabica ist für den Genuss und Robusta ist eher so die Dröhnung mit viel Koffein zum Wachwerden. Guten Morgen!

Nach so viel Kaffee bei Mittendrin bin ich sowas von wach. 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Heute unter anderem viele, viele Krimi-Tipps. Eine Stunde lang. Ich bin Katja Franke. Weiterhin frohe Pfingsten.

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1: Guten Morgen. Noel kommt aus Portugal. Seit einer Weile wohnt er zusammen mit seiner Freundin Monika in Köln. Neulich beim Frühstück erzählt Noel Monika von einem wichtigen Termin bei seiner Arbeit. Dann muss er los und während er aufsteht, fragt er sie: Stehst du hinter mir? Monika antwortet mit viel Pathos in der Stimme: Ich stehe auf jeden Fall voll und ganz hinter dir. Daraufhin Noel: Okay, dann fahre ich zuerst noch dein Auto weg. Sprache hat es manchmal in sich. Besonders, wenn man mit unterschiedlichen Sprachen aufgewachsen ist. Aber auch Menschen mit derselben Muttersprache können sich ganz schön missverstehen. Über manche Missverständnisse, wie das von Monika und Noel, kann man lachen und andere wiegen schwer. In manchen Sprachen gibt es Wörter, die zu speziell oder besonders sind, dass man sie in anderen Sprachen gar nicht übersetzen kann. Zum Beispiel Hanyauku, das ist Rukwangali und eine Sprache aus Namibia und es heißt auf Zehenspitzen über heißen Sand laufen. Oder Kafune, das ist brasilianisches Portugiesisch für mit den Fingern zärtlich durch das Haar eines geliebten Menschen streichen. Immer wieder versuchen Regierende, die Vielfalt der Sprachen einzugrenzen und eine Einheitssprache vorzuschreiben. Meist unterdrücken sie damit Gruppen mit anderen Sprachen im Land und sichern so ihre eigene Herrschaft. Von einer Einheitssprache erzählt auch die Geschichte vom Turmbau zu Babel aus der Bibel. Menschen, die sehr von sich überzeugt waren, haben eine Idee. Wir bauen eine einzige Stadt mit einem einzigen Turm als Zentrum und mit einer einzigen Sprache. Sie versuchen damit, die Bevölkerung zu begrenzen, zu vereinheitlichen und im übertragenen Sinne einzumauern in diesem einen Turm. Deshalb, so die Geschichte, greift Gott ein und wirbelt die eintönige Einheitssprache durcheinander. Und das funktioniert. Die Menschen, die nun vielfältige Sprachen sprechen, hören sofort auf, am vorgeschriebenen Turm zu bauen, und sie gehen in die Welt hinaus. Die Vielfalt ist der Sinn der Schöpfung und ein echter Segen. Die Vielfalt von Kulturen und Körpern, Begabungen und auch von Sprache. Dazu gehören Dialekte und Spracheigenheiten, Gebärdensprachen. Dazu gehört eine gerechte, inklusive Sprache, die die Vielfalt und die Gleichwertigkeit von Menschen sichtbar und hörbar macht. Es ist längst erwiesen, Mädchen trauen sich einen Beruf eher zu, wenn explizit von Ärztinnen, Polizistinnen und Feuerwehrfrauen die Rede ist. Genauso wie Sprache zur Unterdrückung genutzt werden kann, kann sie eben auch befreien und zur Gerechtigkeit beitragen. Heute ist Pfingsten. In der biblischen Pfingstgeschichte wird von einem Sprachwunder erzählt. Menschen verschiedenster Herkünfte und Sprachen verstehen sich plötzlich. Es ist die Geistkraft Gottes, die sie ermutigt. Sie ermutigt, ihre Ängste voreinander zu überwinden, miteinander mit ihren Unterschieden ins Gespräch zu kommen und einander zuzuhören. Vielleicht gelingt uns das ja auch heute. Ich wünsche Ihnen von Herzen frohe Pfingsten.
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2: Und hier ist das Wetter für Nordrhein-Westfalen und das wird wieder ein sonniger Tag. Es wird genauso warm wie gestern. Bielefeld kommt auf 25 Grad. In Monschau und Hagen wird es bis 27 und in Mönchengladbach und Pulheim bis 29 Grad. Und auch morgen am Pfingstmontag geht es mit viel Sonne weiter und das dann bei 24 bis 31 Grad.
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4: Die Nachrichten mit Anja Gabnik. Guten Morgen. In Washington hat ein Mann in der Nähe des Weißen Hauses eine Waffe gezogen und mehrere Schüsse auf Beamte des Secret Service abgegeben. Diese erwiderten das Feuer und verletzten den Angreifer tödlich. Nina Barth, WDR Washington.
5: Der Mann starb im Krankenhaus. Ein unbeteiligter Passant wurde ebenfalls von einer Kugel getroffen und liegt im Krankenhaus. Bei dem getöteten Verdächtigen handelt es sich laut US-Medien um einen 21 Jahre alten Mann. Sein Motiv ist noch unklar. Mehrere US-Medien berichten, dass der Mann der Polizei bekannt war und psychisch krank gewesen sein soll. Anders als an einigen anderen Wochenenden ist US-Präsident Donald Trump übers Wochenende in Washington geblieben. Er befand sich zum Zeitpunkt der Schüsse im Weißen Haus.
6: Bayern München hat den DFB-Pokal gewonnen. Die Mannschaft setzte sich gegen Stuttgart mit 3:0 durch. Alle drei Tore schoss Bayerns Stürmer Harry Kane. Überschattet wurde das Spiel von massiven Fanprotesten. Abelo Afakama, wieder er aktuell. Was war da los?
7: Beide Fanlager haben massiv Pyrotechnik gezündet, sodass im Stadion in Berlin kaum noch was zu sehen war. Fußballspielen ging nicht. Der Schiedsrichter hat dann das Spiel für mehrere Minuten unterbrochen. Außerdem gab es Sprechchöre gegen den Deutschen Fußballbund und ein riesiges Banner mit einem durchgestrichenen DFB-Wappen. Und in dieser Kritik waren beide Fanlager vereint, Bayern und Stuttgart zusammen gegen den DFB.
6: Warum sind die Fans so sauer?
7: Da ist eine ganze Menge Unmut zusammengekommen. Erstmal die Preise, die waren viel zu hoch, teilweise rund 200 Euro für ein Ticket. Aus Sicht der Fans gab es auch extra wenige günstige Tickets für mehr Profit. Und insgesamt finden die Fans, dass DFB, Politik und Polizei immer härter gegen sie vorgehen, mit Kontrollen und Stadionverboten zum Beispiel. Ja, der DFB hat auch auf den Protest reagiert. Lebendige Fankultur sei gut, aber es dürfe nicht sein, dass die Fankurven über Unterbrechungen oder Abbrüche entscheiden.
6: Danke, Abelo Afakama. Und weitere Meldungen im Überblick. Russland hat die Ukraine in der Nacht massiv mit Drohnen und Raketen angegriffen. Ukrainische Medien und Augenzeugen berichteten vor allem in der Hauptstadt Kiew von mehreren Explosionen. Mindestens 3 Menschen sollen verletzt worden sein. Angriffe werden aber auch aus anderen Landesteilen gemeldet. Die Menschen in Deutschland verschicken immer weniger Kurznachrichten per SMS. Nach Angaben der Bundesnetzagentur waren es im vergangenen Jahr noch knapp 3 Milliarden. Damit hat sich ihre Zahl binnen eines Jahres fast halbiert. Der Rückgang liegt auch daran, dass Banken oder andere Firmen kaum noch SMS mehr verschicken, damit sich Kunden beim Login verifizieren können. Bei den Filmfestspielen von Cannes ist die Goldene Palme verliehen worden an den rumänischen Regisseur Cristian Mungiu für seinen Film Fjord über eine rumänisch-norwegische Familie, die in den Fokus der norwegischen Behörden gerät. Die zweitwichtigste Auszeichnung in Cannes, der große Preis der Jury, ging an den russischen Regisseur Andrei Svjaginsev.
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6: Der Kaiserwagen der Wuppertaler Schwebebahn geht heute mit einer Sonderfahrt wieder in Betrieb. 7 Jahre lang ist er für einen Millionenbetrag denkmalgerecht saniert worden. Das Datum der Wiederinbetriebnahme ist historisch. René Rabenschlag, WDR Wuppertal.
8: Vor genau 125 Jahren ist die Strecke zwischen Elberfeld und Vohwinkel in Betrieb genommen worden. Außerdem ist der sogenannte Kaiserwagen am 24. Mai 1974 als Oldtimer für touristische Fahrten gestartet. Die Stadtwerke hatten den Wagen aus der Baureihe damals erstmals saniert. Jetzt sind unter anderem alle tragenden Teile der historischen Bahn ausgetauscht worden. Die Technik und die Ausstattung sind in weiten Teilen dem Original nachempfunden. Ab Juni startet der Kaiserwagen dann auch in den Regelbetrieb. Tickets gibt es online über das Wuppertaler Stadtmarketing.
6: Das war WDR aktuell.
2: Hier ist WDR 4, ich gucke für Sie auf die Straßen. Die A52 mal Richtung Gelsenkirchen ist zwischen Gelsenkirchen-Buer West und Übergang B224 wegen Bergungsarbeiten bis voraussichtlich 12 Uhr gesperrt. Und diese Autobahnen hier, die sind bis Dienstagmorgen wegen Bauarbeiten gesperrt. Die A40 Duisburg Richtung Essen zwischen Kreuz Duisburg und Kreuz Duisburg-Kaiserberg und die A44 Düsseldorf-Essen in beiden Richtungen zwischen Kreuz Düsseldorf-Nord und Ratingen-Schwarzbach. Und wenn Sie nachher mal gucken wollen, alle Stau finden Sie auch jederzeit in der WDR4-App und auf wdr4.de. Ich wünsche Ihnen gute Fahrt.
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2: Das bin ich. Nach 2 Wochen Schneider, jetzt wieder 2 Wochen Knispel. So wechseln wir uns ab. Also guten Morgen und ich wünsche Ihnen einen schönen Pfingstsonntag mit dem 80er Wachmacher der Pet Shop Boys. It's a Sin.
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Love Affair, Everlasting Love. Um kurz nach neun, hier ist Knispel am Sonntag und da sitzen wir wieder schön gemeinsam am Radio-Frühstückstisch. Für den Kaffee in allen Variationen hat Katja Franke ja eben schon gesorgt. Von mir kriegen Sie jetzt quasi die festen Beilagen auf den Teller oder für die Ohren und heute auch für die Nase, denn wir gucken bzw. riechen schrägen Düften hinterher. Also was die einen mögen, lässt andere garantiert auch mal die Nase rümpfen. Da stecken wir heute unsere Nase rein und wir stecken sie auch rein in jede Menge Krimis. Sie dürfen sich freuen, um 11 gibt's eine Stunde beste Krimi-Tipps mit Mike Altwicker. Aber gleich galoppieren wir erstmal zusammen eine Runde im Kreis. Lassen Sie sich überraschen und dazu können Sie jetzt schon mal die Hüften lockern. Hier ist Ihre Fitnesstrainerin Shakira. Achtung!

0: Somebody to Love. Und Queen bei WDR 4 am Pfingstsonntag. Weiß nicht, was haben Sie heute vor? Noch Radfahren, eine Runde spazieren gehen. Vielleicht haben Sie aber auch eine Freizeitbeschäftigung, die Sie gerne machen. Und da gibt's auch durchaus ja sehr ungewöhnliche Hobbys. Und die wollen wir Ihnen hier bei Knispel am Sonntag so in lockerer Folge mal vorstellen. Also den galoppierenden Start, den macht heute Hobbyhorsing. Also da wird nicht auf echten Pferden geritten, sondern auf Steckenpferden. Kennen Sie vielleicht noch aus der Kindheit? Pferdekopf mit Zügel und Stiel. Und unsere WDR4-Reporterin Alicia Theisen, die war beim Hobbyhorsing-Training der Kinder- und Jugendgruppe beim PSG Herten. Hör!
1: Hier auf der Wiese, da sind mehrere Hindernisse aufgebaut. Bunte Hindernisse mit diesen überkreuzten Stangen. Und da springen gerade ganz viele Kinder drüber mit ihren Steckenpferden. Das sind graue, braune und schwarze Steckenpferde. Die Kinder, die haben sich diese Steckenpferde zwischen die Beine geklemmt und traben und galoppieren hier im Kreis. Da wird auch richtig angesagt, also richtig wie beim echten Springen oder Dressurreiten.
2: Abteilung im Arbeitstempo T, Rab.
1: Hui, da springt gerade eine ganz hoch und hups, da wurde auch schon gerissen, sehe ich gerade. Und jetzt muss ich hier, ich will das Training gar nicht groß stören, aber jetzt muss ich hier natürlich auch mal nachfragen, die Kinder, die hier fleißig trainieren mit ihren Steckenpferdchen. Was findest du am Hobbyhorsing so cool?
3: Also ich mache das jetzt schon seit ich 6 bin, glaube ich. Ich mache es einfach, weil es mir Spaß macht und man das mit Freunden machen kann und einfach auch in der Natur ist.
1: Wo ist dein Pferd?
3: Das liegt auf dem Boden.
1: Das liegt auf dem Boden? Das ist aber nicht so gesund für das Pferd, oder?
3: Nö.
1: Dann mal schnell wieder zurück zum Pferdchen. Ah, und da vorne kommt auch der erste Junge in der Runde angeritten.
4: Ich habe das jetzt heute das erste Mal ausprobiert. Ich hatte eine Knieverletzung und deswegen konnte ich nicht normal reiten. Das mache ich eigentlich. Ja, und ich finde es ziemlich cool. Also ich reite ja auch normal und man sieht schon ziemlich viele Parallelen. Macht genauso Spaß quasi.
1: Natürlich muss ich das jetzt auch mal ausprobieren als gute Reporterin. Sie haben mir da auch direkt ein Pferd mitgebracht, ne?
2: Das ist eins unserer Schulpferde. Die haben leider alle keine Namen. Das kann sich jedes Kind dann immer selber aussuchen.
1: Dann nenne ich mein Pferd jetzt mal Regina. Oh, und ich sehe ja auch gerade, die Regina hat am Kopf einen kleinen Knopf. Da steht drauf, press here. Ah, Regina kann also auch Geräusche machen zwischen den Beinen. So, Regina, was muss ich jetzt machen?
2: Also erstmal im Schritt loslaufen, also ganz normal erstmal laufen. Das Einzige, was da unterschiedlich ist, dass sie mit den Zehenspitzen zuerst aufkommen. Das ist am Anfang ein bisschen ungewohnt, aber je länger man das macht, desto gewohnter fühlt sich es dann an.
1: Dann tripple ich jetzt mal eine Proberunde. Ich hüpfe hier über die Wiese. Ich fühle mich ein bisschen albern, gebe ich ganz offen zu. Ich werde auch vom Rand schon ausgelacht. Huch, ich bin von dem bisschen Traben schon außer Atem, aber dann mache ich jetzt Schritt. Aber ich will natürlich auch hoch hinaus. Ich würde natürlich am liebsten direkt mal springen. Darf ich das schon als Anfängerin?
2: Natürlich.
1: Und ich trab jetzt an und versuche hier über mein Hindernis zu springen. Über die gelb-weißen Stangen. Die sind so überkreuzt vor mir. Ich habe ein bisschen Angst, aber ich trab jetzt an. Los, Regina, wir schaffen das. Naja, so sauber war das jetzt nicht. Aber die Regina ist auch eine Sture, also da hatte ich keine Chance.
0: Klar, Regina ist schuld. Keine Sture, eine Stute. Also statt Eis lieber ein Pferd am Stiel. WDR4-Reporterin Alicia Theisen beim Hobbyhorsing. Ein Foto von ihr finden Sie auch im WDR4-Studio-Blog. Und das machen übrigens nicht nur Kinder, sondern auch Erwachsene. Es gibt richtige Turniere und sogar einen Hobbyhorsing-Verband in Nordrhein-Westfalen, falls Sie jetzt irgendwie auf den Geschmack gekommen sind. Falls Sie aber selber schon ein eher ungewöhnliches Hobby haben und Sie das bei uns mal vorstellen möchten, bitte her damit, wdr4@wdr.de oder einfach eine Sprachnachricht über die WDR4-App. Ich bin sehr gespannt.

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1: Dienstag springt Katharina Theule wieder für Sie vom Beckenrand. An dieser Stelle Grüße an die ganzen Bademeister bei uns im Land. Bastian Bender hier, hallo. Und wir wissen es wirklich zu schätzen, dass Sie Ihr langes Pfingstwochenende am Beckenrand verbringen, wie zum Beispiel der Manuel im Freibad Wickede-Ruhr.
2: Wir freuen uns auf jeden einzelnen Badegast.
1: Ich weiß, es ist auch ein harter Job. Sie haben dafür zu sorgen, dass wir alle sicher sind. Vielen Dank, dass Sie das machen, während andere einfach so ein langes Wochenende genießen.
2: Immer gerne. Dann hoffe ich, dann sehen wir uns nächstes Mal im Badehose hier.
1: Das hoffen Sie nicht, glauben Sie mir, dass Sie mich
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0: Inner Circle, Games People Play, kurz nach 9:30, hier kommt das Wetter. Und der Pfingstsonntag hat heute ein Sommerkleidchen an. Ja, es ist auch heute sonnig, es ist warm bis heiß. 23 Grad in Winterberg, Unna und Ibbenbüren kommen auf 26 und Neuss und Frechen auf 28 Grad. Und auch morgen, am Pfingstmontag, geht's mit viel Sonne weiter und das dann bei 24 bis 31 Grad. Dann werfe ich für Sie erstmal einen Blick auf die Straßen. A46 Düsseldorf Richtung Wuppertal. Zwischen Wuppertal-Barmen und Wuppertal-Oberbarmen. Da brauchen Sie etwa 10 Minuten länger, 2 Kilometer Stau nach einem Unfall. Die A52 Mahl Richtung Gelsenkirchen ist zwischen Gelsenkirchen-Buer West und Übergang B224 wegen Bergungsarbeiten bis zum Nachmittag gesperrt. Und diese Autobahnen hier, die sind bis Dienstagmorgen wegen Bauarbeiten gesperrt. Da haben wir die A40 Duisburg Richtung Essen zwischen Kreuz Duisburg und Kreuz Duisburg-Kaiserberg und die A44 Düsseldorf-Essen in beiden Richtungen zwischen Kreuz Düsseldorf-Nord und Ratingen-Schwarzbach. Alle Staus auch immer in der WDR4-App. Ich wünsche Ihnen eine gute Fahrt und einen schönen Sonntag mit uns. Hier ist Knispel am Sonntag.
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0: aber bei WDR4. Ich habe Ihnen vorhin ja versprochen, bei uns heißt es heute so ein bisschen immer der Nase nach. Und wenn man im Moment rausgeht, ich finde, es riecht so toll nach Sommermorgen. Das ist auch so ein Geruch, den mögen, glaube ich, fast alle. Also da kommen wir auf einen Nenner, oder? Sonst ist es mit Gerüchen ja so eine Sache. Also was die eine Nase mag, lässt die andere Nase sich verziehen. Sie haben uns da ganz wunderbare Schnüffelbeispiele geliefert. Andreas aus Hückeswagen zum Beispiel.
1: Also ich liebe den Geruch von unseren Hunden, wenn wir spazieren gegangen sind und es hat ein bisschen geregnet und halt die Hunde sind nass. Also ich liebe diesen Geruch und also manche sagen dann, hau ab, nasser Hund und nee, ich rieche das gerne.
0: Ja, guck, ich bin die Fraktion, nasser Hund. Aber da gibt's noch so einen Geruch, also da wird mir wirklich richtig immer schlecht, wenn ich den rieche. Anderen überhaupt nicht, im Gegenteil. Hier, Louis aus Bergheim.
2: Guten Morgen, ich mag den Geruch von Teerkochern. Also diese Asphaltkocher, dieses aromatische, riecht einfach gut aus meiner Sicht. Und vielleicht sind ja andere genauso bekloppt wie ich.
0: Ja, da gibt's durchaus welche.
3: Ja, hallo, hier ist der Daniel aus Haiger und ich bin Berufskraftfahrer und ich habe eine Leidenschaft, wo viele denken, der ist noch nicht ganz dicht. Ich mag unwahrscheinlich den Teergeruch. Das heißt, wenn ich vor mir einen Teerlaster habe oder ich fahre an einer Baustelle vorbei, wo es nach frisch gemachtem Teer riecht, das liebe ich. Ich mache das Fenster runter, ich schnüffel dann. Das finde ich, ist ein ganz, ganz toller Geruch.
0: Großartig. Oder die einen lieben Teergeruch, andere nasse Hunde. Oder auch beliebt, der Geruch von Hundestinkefüßchen. Zu der Fraktion gehöre ich, muss ich gestehen. Haben Sie vielleicht auch ein besonderes Näschen für so einen schrägen Duft? Dann gerne her damit als dufte Sprachnachricht mit der WDR 4 App.

0: 10 vor 10 haben wir und wenn Sie jetzt sagen, ah, gleich gibt's einen Buchtipp. Nee, den gibt's heute später, um 11. Aber dafür gibt's eine ganze Stunde. Mike Altwicker hat nämlich extra einen Stapel allerfeinste Krimis für Sie rausgesucht. Für den Urlaub oder kann man natürlich auch zu Hause lesen oder sich vorlesen lassen. Wir haben nämlich auch ein ganz spezielles Hörbuchangebot dabei von Simon Beckett, Die Chemie des Todes, rund um den Forensiker David Hunter. Haben bestimmt ganz viele von Ihnen gelesen. Gibt's aber auch als Hörbuch. Johannes Steck liest es und das fängt so an.
1: Ein menschlicher Körper beginnt 5 Minuten nach dem Tod zu verwesen. Der Körper, einst die Hülle des Lebens, macht nun die letzte Metamorphose durch. Er beginnt sich selbst zu verdauen. Die Zellen lösen sich von innen nach außen auf. Das Gewebe wird erst flüssig, dann gasförmig. Kaum ist das Leben aus dem Körper gewichen, wird er zu einem gigantischen Festschmaus für andere Organismen. Zuerst für Bakterien, dann für Insekten. Fliegen.
0: Jo, die weiteren Schritte, die sparen wir uns jetzt besser, falls Sie gerade beim Frühstück sitzen. Aber so beginnt sie, die Chemie des Todes, und feiert jetzt 20-jähriges Jubiläum. Und dazu gibt's eine ganze Platin-Hörbuchbox. Und die stellen wir Ihnen nachher in der Krimi-Stunde um 11 vor, hier bei WDR 4.

0: kurz vor 10. Hier kommt das Pfingstsonntagswetter für Nordrhein-Westfalen. Und da wird es heute wieder sehr sonnig, können vielleicht mal ein paar dünne, lockere Wolken dabei sein, aber die bringen nichts. Dazu kommen Lemgo und Brilon auf 24 Grad. In Coesfeld und Bad Münstereifel wird es bis 26 und in Aachen schraubt sich's bis 30 Grad hoch. Und auch morgen am Pfingstmontag geht's mit viel Sonne weiter, dann bei 24 bis 31 Grad.
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2: Die Nachrichten mit Anja Gablik. Guten Tag. In der Nähe des Weißen Hauses in Washington sind heute Nacht deutscher Zeit Schüsse gefallen. US-Präsident Trump war zu dem Zeitpunkt im Gebäude. Das Weiße Haus wurde weiträumig abgeriegelt. Alexander Franz für WDR aktuell.
3: Schon wenige Minuten nach der Tat ist die Polizei mit einem Großaufgebot vor Ort. Die Straßen rund um das Weiße Haus sind abgeriegelt. In der Nähe des Amtssitzes von US-Präsident Trump hat der Angreifer an einem Kontrollpunkt das Feuer auf Beamte des Secret Service eröffnet. Die Behörde ist für den Schutz des Präsidenten zuständig. Daraufhin hätten die Sicherheitskräfte auf den Angreifer geschossen, hieß es. Augenzeugen sprachen von Dutzenden Schüssen, die bei dem Angriff gefallen seien. Wenig später dann die Mitteilung des Secret Service, dass der mutmaßliche Täter noch in ein Krankenhaus gebracht wurde, dort aber seinen Verletzungen erlag. Ob es sich um eine politisch motivierte Tat handelt, ist bislang unklar.
2: Fußball-Rekordmeister Bayern München hat zum ersten Mal seit 6 Jahren wieder den DFB-Pokal gewonnen durch ein 3:0 gegen den VfB Stuttgart. Alle 3 Tore schoss Stürmer Harry Kane. Überschattet wurde das Spiel im Berliner Olympiastadion von Fanprotesten. Abelo Afakama, WDR aktuell.
4: Beide Fanlager haben massiv Pyrotechnik gezündet, sodass im Stadion in Berlin kaum noch was zu sehen war. Fußballspielen ging nicht. Der Schiedsrichter hat das Spiel dann für mehrere Minuten unterbrochen. Außerdem gab es ein riesiges Banner mit einem durchgestrichenen Logo des Deutschen Fußballbundes. Bei den Fans hat sich jede Menge Ärger aufgestaut. Die Ticketpreise sind vielen zu hoch. Außerdem werfen sie DFB, Polizei und Politik vor, immer härter gegen Fans vorzugehen, mit Kontrollen und Stadionverboten. Der DFB erklärte, lebendige Fankultur sei gut, aber eine Spielunterbrechung oder ein Abbruch nicht.
2: Und weitere Meldungen im Überblick. Im Iran-Krieg rückt möglicherweise ein Abkommen näher. Der pakistanische Außenminister sprach von bedeutenden Fortschritten in den Verhandlungen zwischen den USA und dem Iran. Eine iranische Nachrichtenagentur meldete, ein mögliches Abkommen sehe vor, dass die Seeblockade der Straße von Hormus binnen 30 Tagen vollständig aufgehoben werden müsse. In der Demokratischen Republik Kongo werden immer mehr Ebola-Tote gezählt. Nach Angaben der Regierung wurden seit Beginn des Ausbruchs mehr als 850 Verdachtsfälle gemeldet. 204 Menschen starben. Das sind gut 30 Todesfälle mehr als am Tag zuvor. Auch im Nachbarland Uganda gibt es mehrere bestätigte Fälle. Die Menschen in Deutschland verschicken immer weniger Kurznachrichten per SMS. Nach Angaben der Bundesnetzagentur waren es im vergangenen Jahr noch knapp 3 Milliarden. Damit hat sich ihre Zahl binnen eines Jahres fast halbiert. Der Rückgang liegt auch daran, dass Banken oder andere Firmen kaum noch SMS verschicken, mit denen sich Kunden beim Login verifizieren können. Bei den Filmfestspielen von Cannes ist die Goldene Palme verliehen worden an den rumänischen Regisseur Christian Mungiu für seinen Film Fjord über eine rumänisch-norwegische Familie, die in den Fokus der norwegischen Behörden gerät.
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2: Äpfel und Salat kaufen, wo sonst Emre Can und Co. ihre Tore schießen. Im Dortmunder Fußballstadion findet heute zum ersten Mal ein Markt statt, der schwarz-gelbe Wochenmarkt. Janis Weiser.
5: Obst, Gemüse, Fleisch und Blumen. Mitten auf dem heiligen Rasen, den eigentlich nur die Fußballprofis bespielen dürfen, verkaufen rund 60 regionale Händler ihre Waren. Genau wie sie sonst auf den Dortmunder Wochenmärkten anbieten. Organisiert wird der schwarz-gelbe Wochenmarkt gemeinsam von BVB und der Stadt Dortmund. Wer als Kunde mit dabei sein möchte, muss sich vorab ein Online-Ticket sichern. Statt 90 Minuten läuft der Wochenmarkt im Dortmunder Fußballstadion dann aber auch ganze 7 Stunden lang. Anpfiff ist um 11 Uhr.
2: Das war WDR aktuell.
0: 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Ich guck mal für Sie auf die Straßen. A3 Köln Richtung Oberhausen zwischen Duisburg-Wedau und Kreuz-Kaiserberg. Da brauchen Sie etwa 10 Minuten länger. 2 Kilometer Stau. A46 Düsseldorf Richtung Wuppertal zwischen Wuppertal-Wichlinghausen und Wuppertal-Oberbarmen. Da müssen Sie auch etwa 10 Minuten obendrauf rechnen. Es gibt 2 Kilometer Stau nach einem Unfall. Die A52 Marl Richtung Gelsenkirchen ist zwischen Gelsenkirchen-Buer-West und Übergang B224 wegen Bergungsarbeiten bis zum Nachmittag gesperrt. Und diese Autobahnen hier, die sind bis Dienstagmorgen wegen Bauarbeiten gesperrt. Die A40 Duisburg Richtung Essen zwischen Kreuz Duisburg und Kreuz Duisburg-Kaiserberg und die A44 Düsseldorf-Essen in beiden Richtungen zwischen Kreuz Düsseldorf-Nord und Ratingen-Schwarzbach.
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0: In einen schönen Pfingstsonntag mit uns. Vielleicht sitzen Sie ja noch beim Frühstück, haben Zeit. Irgendwie lecker Brötchen auf dem Tisch und so. Weiß ich ja nicht, was Sie da haben. Aber ich kann Ihnen sagen, was es hier gibt. Mein Kollege Alex hat nämlich Käsekuchen mitgebracht. Zum Frühstück. American Cheesecake. Und der ist so lecker, sag ich Ihnen. Und so cremig. Das könnte vielleicht an dem Kilo Mascarpone liegen, was da in dem Cheesecake drin ist. Jui. Und um 11 bringt Mike Altwicker dann bestimmt auch noch Muffins mit. Also ich glaube, so wird das nichts mit der Bikini-Figur hier. Naja, wobei, Bikinis gibt es auch in verschiedenen Größen.
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0: Despacito.
1: Luis Fonsi, Despacito. So klingt der Sommer bei WDR 4 und sehr nett. Ich habe ja eben über Bikini-Figur gesprochen und dass aus diesem Sommer wahrscheinlich wieder nichts wird. Und Katharina aus Köln hat mir dann direkt die mutmachende Weisheit geschickt. Ganz einfach, wer nackt badet, braucht keine Bikini-Figur.

0: Dexys Midnight Runners, Come on Eileen und Come on Eileen. Haben Sie auch die Bravo gelesen? Hand aufs Herz. Ohne die Bravo wären wohl, glaube ich, Trilliarden Jugendliche aufgeschmissen gewesen. Jede Woche, ne? Bravo. Die Zeitung mit den tollsten Geschichten und Fotos von den Lieblingsstars. Einer hat sie gekauft, alle in der Klasse haben sie gelesen. Und wer da drin war, der hatte das doch irgendwie geschafft, oder? Da erinnert sich auch die Sängerin Blümchen dran. Und Sänger Eloy von der Band Caught in the Act.
1: Bravo war das Magic Word. Bravo hat einen direkten Draht zu die Zielgruppe gehabt, die Boybands natürlich brauchen.
2: Die Bravo war essentiell für meinen Erfolg. Ohne die Bravo hätte keiner wahrgenommen, dass es mich gibt.
0: Nee, und neben den Stars und Sternchen gab es dann ja natürlich noch die Foto-Love-Story und ganz wichtig, die Beratung von Dr. Sommer und Antworten auf drängende Fragen wie, kann ich vom Küssen schwanger werden?
3: Es war die Lebenswelt von Jugendlichen, da gehört alles dazu, auch die Sexualität. Also unsere Beratung war immer auf Augenhöhe. Du hast eine Frage an mich und ich gebe dir die Antwort drauf, so ehrlich und so ausführlich, wie du es haben magst.
0: Großartig. Oder mit allergrößter Geduld wurden da auch die vermeintlich peinlichsten Fragen beantwortet. Die erste Bravo, die erschien übrigens 1956 mit Marilyn Monroe auf dem Cover. 1956, rechnen wir kurz hoch. Richtig. Dieses Jahr feiert die Bravo ihren 70. Geburtstag. Und auch wenn sie heute nur noch monatlich erscheint und längst nicht mehr so viele Leserinnen hat, sie ist einfach ein Phänomen. Und darum gibt's jetzt in der ARD Mediathek eine ganz tolle Doku zur Geschichte des Magazins. Bravo, Headlines, Hypes und Herzschmerz heißt sie. Wirklich so eine perfekte Reise in unsere Jugend. Und diese Boyband hier, die war übrigens auch als Starschnitt in der Bravo. Das erste Mal 1965, 66 in 44 Teilen. Die Beatles. Jetzt sind sie in einem Teil bei WDR 4.

0: Irene Cara und Fame um kurz vor 22:30. Elke Heidenreich, die hat mir heute Morgen eine Nachricht geschrieben. Ich gehe jetzt mit dem Hund in den Wald. Also das war noch ganz früh heute Morgen. Da schrieb sie auch, jetzt gehen die Temperaturen noch. Ja, wer jetzt erst mit dem Hund geht, da wird's schon wärmer. Hier kommt das Wetter für Nordrhein-Westfalen. Da kann ich nur sagen, Flipflops an die Füße. Es wird heute wieder sehr sonnig, gibt nur so ein paar ganz dünne, lockere Wolken. Bielefeld kommt auf 25 Grad. In Duisburg und Wuppertal wird es bis 28 und in Köln und Siegen sogar bis 30 Grad. Und auch morgen geht's mit viel Sonne weiter bei 24 bis 31 Grad. Dann jetzt mal ein flotter Blick auf die Straßen. Die A3 Köln Richtung Oberhausen ist zwischen Duisburg-Wedau und Kreuz-Kaiserberg nach einem Unfall gesperrt. 3 Kilometer Stau, da landet gerade ein Rettungshubschrauber. Die A52 Marl Richtung Gelsenkirchen ist zwischen Gelsenkirchen-Buer West und Übergang B224 wegen Bergungsarbeiten bis zum Nachmittag gesperrt. Und diese Autobahnen hier, die sind direkt bis Dienstagmorgen wegen Bauarbeiten gesperrt. Nämlich die A40 Duisburg Richtung Essen zwischen Kreuz-Duisburg und Kreuz-Duisburg Kaiserberg und die A44 Düsseldorf-Essen in beiden Richtungen zwischen Kreuz Düsseldorf-Nord und Ratingen-Schwarzbach. Wenn Sie gucken wollen, alle Staus und Sperrungen finden sich jederzeit in der WDR4-App und auch auf WDR4.de. Ich wünsche Ihnen gute Fahrt. 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

0: Hier ist Knispel am Sonntag und wir reden ja heute auch über Gerüche, die der eine mag und der andere ganz furchtbar findet. Und da muss ich dran denken, dazu hatte ich mal eine ganze Stunde mit dem Moderator Hubertus Meyer-Burkhardt. Da ging es um Parfums und um Düfte, ja, die der eine toll findet und der andere verzieht ja nicht nur die Nase. Das ist ganz besonders der Fall, ja, wenn es um Körpergerüche geht. Und ich habe Ihnen mal einen Ausschnitt aus der Sendung rausgesucht, in dem wir beide über erotische Dufterfahrungen sprechen. Ich hatte nämlich erzählt, dass ich mal den Geruch eines Mannes ganz toll fand. Also wenn der so leicht schwitzte, das war so ein Geruch, da habe ich Kringel in die Augen gekriegt, wirklich. Mich hat's gerissen. Freundinnen von mir haben bei passender Gelegenheit an so einem Sommerabend mal unauffällig in die Richtung dieses Mannes geschnuppert und sagten danach nur, sag mal, das ist doch furchtbar, der stinkt ja wie ein Puma-Käfig. Also, die Geschichte hatte ich dann Hubertus Meyer-Burkhardt erzählt. Und seine Reaktion?
1: Vielleicht stehst du auf Pumas.
0: Ich stehe auf Tierisches wahrscheinlich.
1: Wahrscheinlich.
0: Ich wollte immer Tierpfleger werden.
1: Du wolltest, siehst du, da haben wir's. Da haben wir es, eine schöne Schlagzeile. Bei mir ist es weniger spektakulär. Mein erstes erotisches Erlebnis, das man erotisch nennen darf, fand auf einer Segelschule statt. Aha. Und in dem Raum, in dem es stattfand, war ein Nachbarraum und da wurden die Ölmäntel, also Friesenlerze, diese gelben oder weißen Mäntel aufbewahrt. Das war so ein gekachelter Raum, weil die ja meistens nass waren vom Segeln. Und wenn ich heute noch diese Friesenlerze rieche, ja, diese Öljacken, dann steht Tina, ich möchte den Nachnamen nicht nennen aus urheberrechtlich, nein, dann entsteht Martina wieder auf, die damals aus Berlin kam. Und ich denke dankbar an dieses erste Erlebnis zurück. Das erste Mal ist für mich immer besetzt. Also wenn ich irgendwie in Norddeutschland hinter einem Friesenerz herschnuppere, dann möge man mir das nicht übel nehmen.
0: Dann ruft deine Frau immer, Hubertus, hier,
1: komm zurück, Fuß. Komm zurück, Fuß.
0: Ja, sitz. Ja, aus. Genau. Lass die Frau los. Ja, und das ganze launige Gespräch, das gibt's auch noch als Podcast zum Nachhören auf wdr4.de.
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0: Madonna, Like a Prayer. Hier ist Knispel am Sonntag. Und wo wir gerade bei schönen Gerüchen waren, Mike Altwicker ist da. Das ist ein Übergang, oder? Ja. Und dann riecht es nämlich hier direkt sehr schön und lecker nach Muffins. Mike, wir reden ja aber auch über so schräge Düfte und Gerüche. Hast du sowas?
1: Leider gar nicht, weil ich keinen Geruchssinn oder fast keinen Geruchssinn mehr habe.
0: Ist das angeboren oder durch Covid oder?
1: Ist ein bisschen eine eigene Dummheit als Kind gewesen. Und zwar hat ein Freund von mir, ein Grundschulfreund, einen Chemiebaukasten geschenkt bekommen und da war damals, unvorstellbar heute, ein Fläschchen Ammoniak drin. Und ich habe mal eine tiefe Nase genommen und das ätzt wirklich alles weg. Also ich nehme ganz wenige Gerüche überhaupt noch wahr und meistens sind es aber eher so synthetische Gerüche.
0: Ja. Mann, das ist ja tragisch. Also gibt ja so schöne normale Gerüche. Ja. Also gut, aber dann wechseln wir das Thema. Du hast zwar jetzt keinen Geruchssinn, aber dafür hat Mike einen exzellenten Spürsinn. Nämlich für gute Krimis. Das ist ein Bogen, oder?
1: Ja. Und was für einer.
0: Ich bin ein Fuchs. Da reden wir gleich eine ganze Stunde drüber, über Krimis. Wir haben auch was Schönes für Sie zu Hause zusammengesucht.
1: Ne? Ja, und wir haben wirklich die ganze Bandbreite. Wir gehen ins australische Outback. Wir gehen auf die Philippinen zum Surfen. Passt total gut zu mir, finde ich. Wir haben einen tierischen Krimi dabei. Wir gehen ins Ruhrgebiet und es wird auch noch urkomisch. Also ich glaube, es ist für jeden was dabei.
0: In die Schweiz gehen wir auch noch mit Christine Brandt. Da gehen wir auf Vermisstensuche. Und wir haben noch tolle Hörbücher zum 20-jährigen Jubiläum der Fälle rund um den Forensiker David Hunter.
1: Ja, von Simon Beckett. Ja. Großartig.
0: Chemie des Todes. Ja. Ja, das war doch damals der Hammer vor 20 Jahren.
1: Ja. Also, geht es auch übrigens um Gerüche am Anfang.
0: Stimmt. Nein. Okay, da habe ich jetzt gerade Bilder im Kopf. Also diese Bilder werden wir gleich vertiefen nach 11 mit Ihnen. Und mit Mike freue ich mich sehr drauf.
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0: Living Thing, das Electric Light Orchestra. Um kurz vor 11. Und hier kommt das Pfingstwetter für Sie. Und ich kann Ihnen sagen, das ist richtiges Feiertagswetter. Also falls heute Nachmittag Kaffee und Kuchen draußen auf der Terrasse angesagt ist, das passt. Am besten unterm Schirm. Heute wird es sehr sonnig, bei meist nur so ein paar dünnen, lockeren Wolken. In Herford wird es bis 24 Grad. Nettersheim und Gummersbach kommen auf 27 und Bedburg und Mönchengladbach auf 29 Grad. Und auch morgen am Pfingstmontag geht es mit viel Sonne weiter, dann bei 24 bis 31 Grad.
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2: Die Nachrichten mit Anja Gablik. Guten Morgen. In den Konflikt zwischen den USA und dem Iran kommt offenbar Bewegung. Beide Seiten stehen möglicherweise kurz davor, ihre Feuerpause um 60 Tage zu verlängern und den Rahmen für neue Verhandlungen festzulegen. Abelo Afakama, WDR aktuell. Was ist da bisher bekannt?
3: Es gab im Iran-Krieg ja immer wieder ein Hin und Her. US-Präsident Trump hatte mehrfach einen Durchbruch in Aussicht gestellt, den es dann jedes Mal nicht gab. Diesmal ist es etwas konkreter. Medien berichten darüber. Auch US-Außenminister Rubio sagte, Trump werde heute vielleicht was sagen. Es gebe bedeutenden Fortschritt, wenn auch keinen finalen.
4: There'll be, I believe, you know, maybe more news coming out a little bit later today on this topic. And I'll leave it to the president to make further announcements on it. Suffice it to say that some progress has been made, significant progress, although not final progress has been made.
3: Nach den bisherigen Informationen soll die Feuerpause verlängert werden, der Iran wieder Öl verkaufen dürfen und über das iranische Atomprogramm soll dann später verhandelt werden.
2: Wenn es so käme, was hätte Trump erreicht?
3: Das ist umstritten. Es wäre zumindest keine weitere Eskalation. Das wäre die gute Nachricht. Gleichzeitig hat der Konflikt weltweit für wirtschaftliche Turbulenzen gesorgt. Und zentrale Fragen, etwa beim iranischen Atomprogramm, die wären noch offen.
2: Danke, Abelo Afakama. Die gesetzliche Pflegeversicherung steuert auf ein Milliardendefizit zu. Das ergibt sich aus neuen Zahlen, die der Spitzenverband der gesetzlichen Krankenversicherungen vorgelegt hat. Inken Henkel für WDR aktuell.
5: Nach neuen Zahlen verzeichnet die Pflegeversicherung im ersten Quartal ein Minus von knapp 670 Millionen Euro. Und das, obwohl sie gleichzeitig 800 Millionen Euro aus einem Darlehen bekommen habe. Fürs ganze Jahr rechnet der Verband der Krankenversicherungen mit einem Defizit von 4,2 Milliarden Euro. Die Politik müsse jetzt das Ruder herumreißen, sagte der Chef der gesetzlichen Krankenversicherung Blatt dem Spiegel. Sonst würden die Probleme nächstes Jahr unbeherrschbar. Bundesgesundheitsministerin Warken will noch vor der Sommerpause einen Gesetzentwurf für eine Pflegereform vorlegen.
2: Und weitere Meldungen im Überblick. Ganz in der Nähe des Weißen Hauses in Washington hat ein Mann eine Waffe gezogen und auf Beamte des Secret Service geschossen. Der Sicherheitsdienst erwiderte das Feuer. Der mutmaßliche Angreifer wurde getroffen und starb später im Krankenhaus. Bei dem Schusswechsel wurde auch ein unbeteiligter Passant von einer Kugel getroffen. China will heute drei Astronauten ins All schicken. Ziel ist die chinesische Weltraumstation. Einer der Astronauten soll dort ein Jahr bleiben. Das wäre neuer chinesischer Rekord. China bereitet mit der Mission eine bemannte Mondlandung bis 2030 vor. Die Menschen in Deutschland verschicken immer weniger Kurznachrichten per SMS. Nach Angaben der Bundesnetzagentur waren es im vergangenen Jahr noch knapp 3 Milliarden, etwa die Hälfte des Vorjahres. Das liegt auch daran, dass Banken kaum noch SMS verschicken, mit denen sich Kunden beim Login verifizieren können.
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2: In Wuppertal geht nach 7-jähriger Sanierung der Kaiserwagen der Schwebebahn heute wieder in Betrieb, an einem für die Schwebebahn historischen Datum. René Rabenschlag, WDR Wuppertal.
6: Vor genau 125 Jahren ist die Strecke zwischen Elberfeld und Vohwinkel in Betrieb genommen worden. Außerdem ist der sogenannte Kaiserwagen am 24. Mai 1974 als Oldtimer für touristische Fahrten gestartet. Die Stadtwerke hatten den Wagen aus der Baureihe damals erstmals saniert. Jetzt sind unter anderem alle tragenden Teile der historischen Bahn ausgetauscht worden. Die Technik und die Ausstattung sind in weiten Teilen dem Original nachempfunden. Ab Juni startet der Kaiserwagen dann auch in den Regelbetrieb. Tickets gibt es online über das Wuppertaler Stadtmarketing.
2: Das war WDR aktuell.
0: Hier ist WDR 4, ich guck mal für Sie auf die Straßen. A3, damit geht's los. Köln Richtung Oberhausen, zwischen Kreuz Breitscheid und Kreuz Kaiserberg. Da brauchen Sie etwa 15 Minuten länger. Es gibt 3 Kilometer Stau. Wegen Bergungsarbeiten ist da nur ein Fahrstreifen frei. Die A52 Mahl Richtung Gelsenkirchen ist zwischen Gelsenkirchen-Buer West und Übergang B224 wegen Reinigungsarbeiten noch bis 12 Uhr gesperrt. Und diese Autobahn hier, die sind bis Dienstagmorgen gesperrt, und zwar wegen Bauarbeiten. Die A40 Duisburg Richtung Essen zwischen Kreuz Duisburg und Kreuz Duisburg-Kaiserberg und die A44 Düsseldorf-Essen in beiden Richtungen zwischen Kreuz Düsseldorf-Nord und Ratingen-Schwarzbach. Und falls Sie später losfahren, denken, ah, welche war es nochmal? 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
0: Schönen Pfingstsonntag mit uns und wie heißt es immer so schön, Morgenstund hat Blut im Mund, und das ist nicht nur eine Parodontose-Weisheit, sondern das passt auch jetzt, denn sie erwartet jetzt eine ganze Stunde voller Krimi-Lektüre mit Mike Altwicker. Wobei, Mike, also, falls man jetzt Befürchtungen hat, es wird nicht nur blutig, ne?
7: Nee, man kann weiter frühstücken, und was ich ja auch finde, es muss gar nicht so blutig sein, weil manchmal ist ja subtile Spannung die viel unerträglichere.
0: Ja, also
7: das wir haben alles dabei, auch was Witziges.
0: Ja, auch was Witziges. Und die ganz schlimmen Sachen mit dem Psychopathen, die lassen wir weg. Ist versprochen. Ja.

0: da hat der Mike Spaß und wippt hier rum. Also man merkt auch den Surfer in sich. Aber ja. über Surfer-Krimi sprechen wir erst später. Jetzt können Sie sich erstmal freuen. Wir haben hier 7, glaube ich, besondere Tipps. Die kommen übrigens alle heute auch in den Sonntagsbeutel, die Sie gewinnen können. Mike, mit welchem Krimi legen wir denn los?
1: Ach, lass uns doch mit Sunil Mann anfangen. Schweizer Krimi-Autor. Mhm. Der hat mal als Steward gearbeitet für Swiss Air. Und der hat jetzt einen Krimi geschrieben. Und da geht's um, und ich liebe ja Namen in Büchern, da geht's um Alois Mistelzweig, gescheiterter Pianist, und Bertha Bartok, pensionierte Köchin. Und die haben eine Villa in Zürich geerbt von ihrer ehemaligen verstorbenen Arbeitgeberin. Aber damit die so richtig über die Runden kommen, machen die so kleine Diebstähle.
0: Das klingt jetzt aber erstmal nicht so spektakulär. Vielleicht auch ein bisschen wie der Titel heißt ja ziemlich beste Verbrecher. Ne?
1: Ja, es wird auch jetzt richtig spannend. Denn eines Tages werden sie erwischt. Also eines ihrer Opfer kommt ihnen beim Diebstahl auf die Schliche und droht nicht nur mit der Polizei, sondern diese Frau, die sie da erwischt, die schlägt einen Deal vor. Und zwar will sie auf eine Anzeige verzichten, wenn die beiden sich auf die Suche nach einer verschwundenen Freundin machen.
0: Aha.
1: Und jetzt nimmt das Fahrt auf. Also es gibt auch einen Mord, es geht um Erpressung und alles Mögliche. Aber das Allerwichtigste ist der Birnbaum im Garten. Also du merkst schon, da geht's so ein bisschen drunter und drüber. Es ist richtig witzig. Es ist trotzdem richtig Krimi. Und es geht um Freundschaft. Es geht ums Alter, Älterwerden und es geht um Zusammenhalt.
0: Und warum ist der Birnbaum wichtig? Darfst du da was verraten?
1: Da verrate ich gar nichts, weil sonst gebe ich zu viele Informationen.
0: Okay. Es klingt auf jeden Fall nach einem, finde ich, sehr nett zu lesenden Krimi auch. Ne?
1: Ja, das ist, glaube ich, auch die Stärke von Sunil Mann, dass der, wenn er uns entführt in irgendwelche verbrecherischen Kreise, dass er dann genau weiß, dass wir dabei auch richtig Spaß haben möchten.
0: Also, dann sage ich nochmal den Titel. Sunil Mann, ziemlich beste Verbrecher, beim Graphit Verlag erschienen. Wobei, Sie müssen sich das nicht aufschreiben. Sie können auch in den Studioblog gucken. Da haben Sie alle Krimis, die wir heute vorstellen, mit Cover und Kurzbeschreibung. Also, falls Sie dann Ihre Urlaubsliste zusammenstellen wollen. Und von Sunil Mann, du hast gerade gesagt, der Schweizer, ist der Bogen schnell geschlagen, denn wir haben jetzt noch einen Vermisstenfall und von einer Autorin aus der Schweiz, nämlich Christine Brandt. Die hat ja eine Reihe gestartet, Vermisst, in der es dann um die Privatdetektive Malu Löwenberg geht, ehemalige Polizistin, und die kümmert sich immer um Vermisstenfälle, und wir haben uns beide schon auf diesen Fall auch wieder gefreut.
1: Total,
0: ne?
1: Also bei mir zum einen, weil sie Malu mit Vornamen heißt wie unsere Katze, und zum anderen, weil diese Fälle nicht nur spannend sind, sondern so wahnsinnig von Menschlichkeit geprägt sind. Also man möchte die wirklich treffen, diese Malu Löwenberg. Und in diesem Fall geht es um eine ältere Frau. Ich glaube, die heißt Lana, die ist todkrank und die ist auf der Suche nach ihrem Bruder, nach Lukas, deswegen auch der Fall Lukas. Und der hat vor Jahren mal zwei Menschen umgebracht und ist seitdem untergetaucht.
0: Es gibt ja dann auch untergetaucht im wahrsten Sinne des Wortes, genau. Weil es gibt an einem See auch einen Abschiedsbrief von ihm. Also es wird gesagt, der hat bestimmt Suizid begangen.
1: Genau.
0: Aber jetzt diese Klientin von Malu Löwenberg hat eine Nachricht von ihm bekommen.
1: Genau, und die will, dass Malu Löwenberg ihn findet, und darum rankt sich diese Geschichte, und es ist irre temporeich und gut, und die hat's ja auch so gut gefallen.
0: Ich fand's super, vor allem es sind wieder, ich glaube, knapp 500 Seiten und da sind immer so tolle Wendungen drin, die aber logisch sind. Ich
1: Total.
0: Mag immer so Krimis nicht, wo dann wie Kai aus der Kiste irgendjemand kommt, der es dann war oder so, sondern die Christine Brandt, finde ich, hat ein ganz großes Talent, da merkt man auch, die war Journalistin, hat für Schweizer Fernsehen gearbeitet, und die hat ein großes Talent, einfach so tolle Bögen hinzukriegen. Und beim Fall Lukas, da gehen wir wirklich auch in die Vergangenheit, weil vielleicht ist er sogar ein Serienmörder. Und ich kann Ihnen nur sagen, bis zur letzten Seite absolut spannend. Christine Brandt, der Fall Lukas.
1: Aus der Reihe Vermisst.
0: Genau der.

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1: Hey, Los del Rio und Macarena. Die Musik täuscht ein bisschen darüber hinweg, worum es heute bei uns geht. Wir haben hier die lustige Krimi-Stunde mit Mike Altwicker. Und es geht jetzt nicht in irgendwelche warmen spanischen Gefilde, sondern es geht nach Oxford, ins kalte Oxford, wo auch ein kaltes Herz schlägt. Das ist nämlich der neue Krimi von Simon Mason, Das kalte Herz von Oxford. Und ich sag's direkt vorweg, Simon Mason, das ist ein zweiter Fall jetzt, den wir hier gelesen haben oder der hier liegt. In den haben Mike und ich mich uns gleichzeitig total verliebt, weil er hat zwei ganz tolle Ermittler. Es sind Ryan und Ray Wilkins. Ja, und gleicher Nachname, aber sehr unterschiedlich.
2: Aber ganz unterschiedlich und auch nicht miteinander verwandt. Ryan, der wohnt in so einem Trailerpark, hat immer so ganz abgeranzte Jogginghosen an und Ray...
1: Ja, der ist so mit so ganz schicken Maßanzügen und Maßschuhe und eine gepflegte Erscheinung, auch eine gepflegte Aussprache, ganz anders als Ryan, der auch gern mal jemanden am Schlawittchen packt und mal Klartext redet. Und diese Kombi, das war doch eine große Freude schon beim ersten Teil. Das hieß, wie hieß das nochmal?
2: Ein Mord im November.
1: Ein Mord im November, genau. Und ja, jetzt haben wir halt den nächsten Fall, Das kalte Herz von Oxford. Und ich sag Ihnen, ich habe den erst gestern geschickt bekommen vom Verlag und konnte noch nicht lesen. Mike, sag, was passiert da?
2: Du wirst morgen nichts anderes tun, kann ich dir versprechen. Also, wir wissen noch aus dem ersten, wir verraten nicht warum, dass Ryan am Ende suspendiert wird vom Dienst. Und deswegen muss Ray, der Feinere, auf einmal in einer Geschichte ermitteln, wo ein vierjähriges Mädchen verschwunden ist. Und die Mutter, die war so einen ganz kurzen Moment abgelenkt. Und er fängt dann halt an herauszufinden, ob irgendjemand was gesehen hat. Hat aber keiner. Keiner kann sich an dieses Mädchen erinnern. Ist einfach wie vom Erdboden verschluckt. Und Ryan, der will auch nicht tatenlos bleiben. Und der hat aber in der vergangenen Nacht von einer Geschichte gehört, nämlich Mick Dick, ein Kleinkrimineller, der ist bei einem Unfall ums Leben gekommen und das versetzt Ryan total in Panik. Und er ahnt auch, dass dieser Mick Dick irgendwas mit dem Verschwinden dieses Mädchens zu tun haben muss. Und jetzt wird's richtig, richtig spannend.
1: Okay, ich bin sehr, sehr gespannt. Also, ich kann Ihnen nur sagen, es ist jetzt schon eine Empfehlung, ne? Simon Mason wieder auch das
2: Daumen
1: kalte,
2: hoch.
1: Beide Daumen hoch und von mir auch ungelesenerseits. Und kommt auf jeden Fall auch in den Sonntagsbeutel heute. Ja, ich freue mich schon drauf, es zu lesen. Und gleich gucken wir mal, was kommt gleich. Gleich machen wir, glaube ich, in einer halben Stunde. Oder jetzt schon? Ja, jetzt schon.

0: Weiter geht's mit Krimis hier bei Knispel am Sonntag bei WDR 4. Und Maike und ich, wir haben uns beide schon sehr gefreut, denn es gibt einen neuen Schafkrimi von Leonie Swann. Und wenn Sie bei Schafkrimi denken, Sie vielleicht dran, läuft gerade im Kino ja Glenn Kill. Der ist 2005 als Buch rausgekommen, fanden wir beide toll auch.
1: Ich habe mich damals total in Miss Maple, das schlauste Schaf der Welt, verliebt.
0: Das schlauste Schaf, genau, das war super. Und Moppel, das verfressenste Schaf der Welt. Und diese Schafe ermitteln jetzt gerade im Kino. Wer spielt da mit Hugh Jackman und Emma Thompson? Die spielen jetzt keine Schafe, aber die Schafe haben zum Beispiel die Stimmen von Anke Engelke und Bastian Pastewka. Und worum es da gerade im Kino geht, Glenn Kill in der Verfilmung, das erzählen die Schafe selber.
2: Unser Schäfer wurde ermordet.
3: Was? George darf nicht tot sein.
4: Lilly, was machen wir jetzt?
2: George hat uns geliebt. Er hat uns hunderte Krimis vorgelesen. Wir werden das Verbrechen aufklären.
0: Jo, und das machen sie auch. Und dann machen sie sich auf den Weg. Ich habe mir den Film schon angeguckt. Mhm. Ich fand ihn unterhaltsam. Und ich fand die Schafe natürlich super in dieser Animation. Ich fand es aber ein bisschen lang, weil einfach im Buch liest es sich lustig, wenn die Schafe ermitteln und miteinander kombinieren. Wenn man die aber die ganze Zeit auf dem Bildschirm sieht, wie sie kombinieren, fand ich so ein bisschen, Und ich fand es auch erstaunlich, dass es für Kinder ab 6 erlaubt ist, weil die verstehen die Auflösung gar nicht. Und es sind auch so ein, zwei, finde ich, sehr gruselige und traurige Szenen drin, wenn so ein Schaf da stirbt.
1: Ich glaube, auch ein Kind mit 6 versteht den Humor nicht. Aber lesenswert war das damals allemal. Ja. Also bis zur letzten Zeile habe ich das verschlungen.
0: Ich
1: weiß, damals kam dann relativ schnell eine Fortsetzung, die hieß Garou.
0: Die fanden wir beide nicht gut.
1: Die fand ich grauenhaft.
0: Aber ganz kurz noch eben zum Film. Sie können sich natürlich selber überzeugen, ob Ihnen das gefällt. Weil ich glaube schon, es ist einfach schönste Schaf Unterhaltung und sehr wohllustig. Wir haben 2 Kinogutscheine für Sie. Die kommen heute auch in den Sonntagsbeutel rein. Können Sie sich dann wunderschön Glenn Kill, den Kinofilm, angucken. Wir gucken jetzt aber ins Buch.
1: Genau, wir gucken ins Buch, und zwar in das neue Buch von Leonie Swann. Ist der dritte Teil sozusagen, Wiedersehen, und wieder ein Schafskrimi, diesmal mit Daumenkino unten auf den Seiten. Und wir
0: das
1: treffen.
0: Ist total nett, wenn Sie das Buch nämlich so unten durchblättern, dann rennt da so ein Schaf rum. Also
1: wir treffen wieder auf Schäferin Rebecca und wir treffen natürlich auch auf Miss Maple. Die waren ja für Garou in Frankreich unterwegs und jetzt sind sie in Irland zurück. Da kommen dann neue Figuren hinzu, nämlich eine Ziege, die ein Schaf auf Probe ist. Und eines Morgens ist die Schäferin irgendwie auch verschwunden und es geht auf die Suche und man kann nicht nur Kräuter fressen, sondern muss wieder richtige Ermittlerarbeit machen. Und ich muss sagen, Leonie Swann nach dieser kleinen Talsohle bei Garou ist wieder auf den Höhen einer schönen Schafswiese.
0: Ach wunderbar, ich habe es nämlich auch noch nicht gelesen, ich habe nur kurz mal reingeguckt, dieses Daumenkind, du fand ich super und ich bin jetzt sehr gespannt, also die Schäferin Rebecca, die ist verschwunden und die Herde muss suchen. Also ich glaube, das wird wieder ein großes Vergnügen und es kommt natürlich auch in den Sonntagsbeutel heute. Die ganze Liste finden Sie bei uns im Netz, wdr4.de, und falls Sie das übrigens auch als Hörbuch möchten, ich habe gesehen, das gibt es, und zwar gelesen von Maren Kräumann. Ich glaube, die ist ein super Schaf dafür.
1: Das erste war schon so hörenswert, nämlich Andrea Sawatzki.
0: Ja, genau. Also, auf jeden Fall hier was nicht so blutrünstig und es macht, glaube ich, Freude zu lesen. Auf jeden Fall der neue Schafskrimi Wiedersehen von Leonie Swann. Unsere Empfehlung.

0: Marvin Gaye, Sexual Healing, falls Ihnen jetzt ein bisschen heiß geworden ist. Könnte das an dem Titel liegen, könnte aber auch das Wetter sein. Denn es ist heute auch wieder sehr sonnig und sehr schön warm mit nur ein paar dünnen, lockeren Wolken. Bad Salzuflen ist noch bei frischen 24 Grad, Kall und Lünen bei 27 und in Essen und Pulheim wird es bis 29 Grad. Und auch morgen, am Pfingstmontag, ist Sonne angesagt und das dann bei 24 bis 31 Grad. Können wir kurz machen. Dann werfe ich für Sie jetzt mal einen Blick auf die Straßen. A3, Köln Richtung Oberhausen, zwischen Duisburg-Wedau und Kreuz-Kaiserberg. 2 Kilometer Stau. Die A52, Marl Richtung Gelsenkirchen, ist zwischen Gelsenkirchen-Buer West und Übergang B224 wegen Reinigungsarbeiten noch bis 12 Uhr gesperrt. Und diese Autobahnen hier, die sind bis Dienstagmorgen wegen Bauarbeiten gesperrt. Die A40, Duisburg Richtung Essen, zwischen Kreuz-Duisburg und Kreuz-Duisburg-Kaiserberg. Und die A44, Düsseldorf-Essen in beiden Richtungen, zwischen Kreuz-Düsseldorf Nord und Ratingen-Schwarzbach. Kurz nach 11:30 haben wir jetzt noch eine halbe Stunde. Gibt's hier wunderbare Krimi-Tipps von Mike Altwicker.
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0: Hier ist wieder vier Knispel am Sonntag und Mike Altwicker und ich haben Krimi-Stoff für Sie zusammengestellt und den stellen wir Ihnen heute auch vor. Wir hatten eben schon Schafkrimi, wir waren in der Schweiz und jetzt geht's auf eine Leichenfarben. Und da kriegen direkt manche spitze Ohren bestimmt, wenn Sie sich noch dran erinnern, vor 20 Jahren Die Chemie des Todes von Simon Beck. Mike, hast du auch gelesen?
1: Habe ich auch gelesen und es war damals wirklich so diese Faszination, dass man sich bei dieser ersten Szene so ekelt, aber trotzdem wissen muss, wie geht's weiter. Ich fand das super spannend und mittlerweile sind ja, glaube ich, 7 Fälle erschienen oder sogar 8 und man suchtet die so weg. Sie sind nicht alle gleich stark, aber alle irgendwie doch lesenswert.
0: Und was Mike gerade gesagt hat, die erste Szene aus Die Chemie des Todes, die nimmt uns ja mit zu dem Forensiker David Hunter. Und wie die klingt, das kann man im Hörbuch hören, gelesen von Johannes Steck. Achtung.
2: Ein menschlicher Körper beginnt 5 Minuten nach dem Tod zu verwesen. Der Körper, einst die Hülle des Lebens, macht nun die letzte Metamorphose durch. Er beginnt sich selbst zu verdauen. Die Zellen lösen sich von innen nach außen auf. Das Gewebe wird erst flüssig, dann gasförmig. Kaum ist das Leben aus dem Körper gewichen, wird er zu einem gigantischen Festschmaus für andere Organismen. Zuerst für Bakterien, dann für Insekten, Fliegen.
0: Lecker. Okay, in Anbetracht dessen, dass Sie vielleicht gerade schon das Mittagessen zubereiten, steigen wir jetzt mal hier aus der Leichenschau aus. Aber das war schon wirklich eine super spannende Geschichte und man ist wirklich so in die Forensik richtig reingestiegen.
1: Es war damals komplett neu, also vielleicht mit Casey Rice und ihrer Forensikerin zusammen. Das hat es vorher nie gegeben, dass man so aus medizinischer Sicht in eine Ermittlerarbeit einstieg.
0: Und was mich so umgehauen hat, ist wirklich, dass das 20 Jahre her ist, seit das rausgekommen ist. Mike hat es eben schon gesagt, es gibt mittlerweile 7 Fälle, aber es gibt 6 Fälle in einer ganz tollen Hörbuchbox. Die Hörbücher haben alle Platin bekommen. Und zum 20-jährigen Jubiläum gibt's diese Platinbox mit den ersten 6 Fällen in ganzer Länge. Ich habe gerade mal geguckt, 72 Stunden Hörgenuss, die ungekürzte Lesung. Also wenn Sie das im Auto mit in den Ferien dabei haben, ist Ihnen, glaube ich, jeder Stau willkommen. Erschienen beim Argon Verlag. Und wenn Sie jetzt schon was für Weihnachten suchen, kann man auf jeden Fall in den Sonntagsbeutel, also jetzt auf jeden Fall schon mal vormerken. Und es kommt in den Sonntagsbeutel.
1: Kann man auch beim Kochen übrigens gut hören.
0: Ja, das wird
1: bestimmt.
0: Appetit anregen, falls man doch noch eine Diät machen möchte. Aber auf jeden Fall ganz toll. Sie müssen sich übrigens die Titel nicht aufschreiben oder irgendwie, es sind alle im Netz auf wdr4.de, auch mit Fotos. Und später gibt's unsere Krimi-Tipps auch als Podcast und auf wdr4.de. Mike, jetzt geht's weiter nach Australien.
1: Genau, die Autorin heißt Candice Fox. Candy hört sich so zuckersüß an, ist aber weit davon entfernt. Es ist toughe Thriller-Unterhaltung, Outback Killers. Und wir lernen einen Mann kennen, Harvey Buck. Harvey Buck hört sich für mich an wie so ein rostiges Auto und der ist genau mit so einem unterwegs durchs australische Outback, weil er eine Freundin in Sydney besuchen will und auf der staubigen Piste irgendwo im Nirgendwo steht auf einmal eine Anhalterin, Claire Holland, deren Auto ist in Flammen aufgegangen und er denkt sich, ach komm, die arme Frau nehme ich mit. Und jetzt kommen die in die Hände einer Gruppe von Elitesoldaten und die ziehen denen so Sprengstoffwesten an und lassen die wirklich makabre Missionen erfüllen. Wenn sie das nicht machen, droht Explosion.
0: Das klingt irgendwie wieder nach sowas, so rasend schneller Roadtrip, oder?
1: Ja, genau, das ist es. Also danach möchte man vielleicht nie wieder nach Australien, aber wenn man mal da gewesen ist, ist es umso schöner.
0: Also, boah, das klingt wirklich nach sehr spannend. Candice Fox, Outback Killers, erschienen beim Surkamp Verlag. Der Tipp von Mike jetzt und von Australien. Gehen wir jetzt ohne Auto nach Amerika. A Horse with No Name und America. Das ist ein platter Bogen, okay. Ich gebe es zu. Aber es bot sich so an, das Pferd. Ja.

0: Die Krimi-Stunde bei WDR 4 und wir verlassen das Pferd und steigen um aufs Surfbrett. Also ich nehme es mal an, weil auf diesem jetzigen Krimi, den Mike jetzt vorstellt, sieht man eine riesige Welle und einen Surfer. Das ist von Daniel Fassbender, Heaven's Gate vom Diogenes Verlag. Und Mike, Daniel Fassbender und dieses Buch ist ja der absolute Bestseller. Normalerweise guckst du ja immer was zu nehmen, was noch nicht so oben ist, aber das musste sein.
1: Jetzt muss man dazu sagen, das ist ein Krimi-Debüt. Also Daniel Fassbender ist noch nie mit Krimis in Erscheinung gewesen. Ist generell erst sein zweites Buch. Und als ich das gelesen habe, dachte es ist noch ein Geheimtipp, aber siehe da, es geht total durch die Decke. Zeitbestenliste im Krimi und bei WDR ist es auch schon besprochen worden. Also es ist wirklich überall und in aller Munde.
0: Und wir können, glaube ich, Daniel Fassbender auch grüßen. Er könnte WDR 4 gut hören. Er wohnt nämlich in Köln oder hier
1: genau.
0: In der Nähe. Ne?
1: Ja,
0: auf jeden
1: genau.
0: Fall. Worum geht's denn? Also ich habe schon gesagt, das ist ein Surfer irgendwo.
1: Genau, es geht um Caruso. Hört sich erstmal nach Opernmusik an. Das ist aber ein ehemaliger Profisurfer. Der arbeitet mittlerweile als Privatdetektiv und der hat sich so eine Auszeit genommen auf einer philippinischen Insel und da genießt er das Leben in vollen Zügen und macht leider auch Schulden in vollen Zügen. Und eines Tages trifft er an der Bar mehr oder weniger eine attraktive Spanierin und die erzählt ihm, ihr Sohn ist verschwunden und sie würde auch dafür Geld ausgeben, wenn er ihn wiederfindet.
0: Ja, das ist also, ich würde doch was springen lassen dafür.
1: Genau. Und jetzt sind wir zwar immer noch in diesem idyllischen Inselparadies, aber wir merken, es wird doch düster von der Atmosphäre her, denn es geht um Drogenumschlag, es geht um Aussteiger, es geht um Ermittlungen und es geht auch um Gewalt und Korruption.
0: Was ich mich so frage, wenn ich so höre, Surfer, Philippinen, ist mir irgendwie ganz weit weg, Surferparadies, Drogenumschlagplatz. Warum sollte ich das lesen? Was ist so spannend daran?
1: Ich glaube, das Besondere ist vor allen Dingen die Sprache auch bei Daniel Fassbender. Das ist mal nicht so ein Krimi, der einfach nur auf Tempo aus ist, sondern der sehr genau weiß, wie er mit Worten umgeht. Und gleichzeitig, ich weiß nicht, ob viele sich noch daran erinnern, an die Krimis von Raymond Chandler aus den 60er Jahren. Die waren auch so düster atmosphärisch. Und man hat dieses Gefühl, der hat den Krimi noir wieder zu neuem Leben erweckt.
0: Und dieser Privatdetektiv, dieser Caruso, ist das ein netter Typ? Hat man Spaß mit dem?
1: Ja, ich mochte den. Also ich bin ja nun auch nicht der klassische Surfer-Typ, wie du bestätigen
0: Ach
1: kannst.
0: Ach doch, so optisch schon, auf jeden Fall.
1: Und ich mochte den. Also ich hätte mir vorstellen können, auch einen Abend mit denen mit Cocktails an der Bar zu sitzen.
0: Also wieder mal, ach ja, an der Bar, aber nicht am Surfbrett. Okay. Nee. Also wieder mal Daumen hoch von Mike für Daniel Fassbender und Heaven's Gate, erschienen beim Diogenes Verlag und jetzt sofort im Sonntagsbeutel.

0: Belinda Carlisle, Heaven is a place on earth. Ja, hätte gut gepasst oder passte ja gut nach Heaven's Gate gerade eben. So, jetzt waren wir so viel in und auf der Krimi-Welt unterwegs. Jetzt geht's wieder, mach mal einen Bogen, es geht nach Hause. Der letzte Tipp, der spielt nämlich im Ruhrgebiet. Und Mike hat da für Sie von Sabine Hoffmann Weiße Westen, schwarze Nächte. Erzähl uns was dazu.
1: Ja, spielt in den 60er Jahren. Erinnerst du dich noch an Erik Ode,
0: der
1: Kommissar? Und so in dieser Atmosphäre hast du auch direkt, es geht um Hedi Voss, schöner Name auch wieder, das ist so eine ganz gewitzte junge Frau. Man merkt, die 60er Jahre verändern auch was im Frauenbild. Und die hat, die ist kriegsweise mit ihrer Schwester zusammen und die kann sich nur über Wasser halten, indem sie immer mal wieder irgendwie so kleine Diebstähle macht. Und eines Tages nimmt die so einen Stapel Papiere mit und ahnt nicht, dass das für sie und ihre Schwester zu einer tödlichen Geschichte werden könnte.
0: Aha, das heißt, also was passiert, also du kannst natürlich, ich weiß, du kannst natürlich...
1: Nein, komm, ich erzähle euch noch
0: Mike
1: was.
0: Mike darf natürlich nicht zu viel verraten.
1: Und zwar sind das Dokumente vom Geheimdienst und es geht um deutsch-deutsche Beziehungen und die eine Schwester sagt, lass uns das mal direkt irgendwie entsorgen und die andere Schwester sagt, nee, damit können wir richtig Kohle machen. Und da wird's aber richtig spannend dann in dem
0: Moment. Aha, das klingt aber so ein bisschen, ist da auch so DDR-Geschichte mit drin?
1: Ja, also wirklich, man ist in den 60er Jahren politisch und zwar wirklich Ost und West und mitten im Ruhrgebiet, also ist auch vom Ton her mal ein bisschen bodenständiger, hat mir richtig gut gefallen.
0: Das sagt Mike jetzt noch über Sabine Hoffmann, Weiße Westen, schwarze Nächte, kommt auch in den Sonntagsbeutel rein und damit haben wir jetzt eigentlich fast alle Krimis, doch wir haben alle Krimis jetzt für heute. Die ganze Liste mit Fotos finden Sie auf wdr4.de. Mike, danke dir erstmal dafür.
1: Sehr gerne.
0: Die kommen jetzt auch alle in den Sonntagsbeutel, also da hat der Briefträger was zu schleppen, wenn Sie den gewinnen. Und lass uns doch mal einen ganz kleinen Blick noch vorauswerfen aufs Frühjahr.
1: Nee, auf den Herbst.
0: Auf den Herbst. Klar, wo bin ich denn hier? Nein, natürlich auf den Herbst. Ich habe gesehen, glaube ich, wird einen neuen Krimi geben, glaube ich, von Nele Neuhaus. Mhm. Da freue ich mich schon sehr drauf. Die mag ich gern. Neuen Kluftinger Krimi, dem blicke ich mit gemischten Gefühlen entgegen, weil die fand ich
1: ja,
0: die letzten
1: bin schwächer.
0: Bisschen fast genau. Überflüssig. Was hast du denn schon so entdeckt? Bei dir stapeln sie sich ja wahrscheinlich schon.
1: Ich habe gerade ein Päckchen bekommen aus dem Unionsverlag von Petra Ivanov. Die habe ich ja auch schon mal vorgestellt.
0: Ja, die hast du vorgestellt. Ja,
1: und
0: ja,
1: die
0: ja.
1: Liebe ich heiß und innig. Und ich konnte es auch nicht beiseite legen. Ich musste es sofort lesen. Stelle ich im Herbst, glaube ich, wieder vor. Ist was richtig Feines.
0: Sag nochmal eben den Titel. Was war das denn, was du da hattest?
1: Ich
0: weiß nicht. Ist egal.
1: Ich muss passen. Es ging um eine Entführung. Das kann ich sagen.
0: Finden Sie bestimmt auch noch bei uns auf der Homepage, weil da haben wir ja auch die ganzen Buch- und Krimi-Tipps versammelt. Okay, also es wird auf jeden Fall uns der Lesestoff nicht ausgehen und der Krimi-Stoff auch nicht. Und Mike sowieso nicht. Und ich danke dir ganz herzlich.
1: Immer gerne.
0: Welchen Krimi liest du jetzt eigentlich gerade?
1: Wie gesagt, Petra Ivanov, ja? Den neuen, der im Herbst erscheint.
0: Ja, und für den Urlaub, wie ist das denn? Ich meine, wir müssen noch mal ganz kurz gucken. Wir schlagen Ihnen hier so schöne Krimis für den Urlaub vor. Wie ist denn das eigentlich bei dir selber? Nimmst du Krimis und Bücher mit in Urlaub?
1: Nicht ein einziges. Ich habe ja Urlaub.
0: Ach, Wahnsinn. Da liest der Mann gar nichts. Okay.
1: Nee, da sitze ich und guck aufs Wasser.
0: Ja, das ist auch schön, wenn es auch nicht... Okay, ich freue mich, ich habe hier einen ganzen Stapel liegen. Mein nächster Urlaub kann kommen, ist aber noch nicht da. Auf jeden Fall sage ich vielen Dank, Mike Altwicker.
1: Gerne,
0: und für Sie halt viel Spaß beim Nachlesen und Nachgucken und Nachhören.
1: Und Gruseln.
0: Und Gruseln, ja. Aber auch Lachen, haben wir ja extra für gesorgt. Ne? Also unsere Krimis bei Knispel am Sonntag.

0: Bruce Springsteen und seine Streets of Philadelphia. Und hier kommt jetzt für Sie das Pfingstwetter. Und das ist eigentlich sehr schnell erzählt. Es wird heute wieder sehr sonnig und auch warm, also aber nicht so schwül, glaube ich, wie gestern. Und es gibt dazu ein paar dünne, lockere Wolken, die bringen aber keinen Regen. Sie müssen heute also schon selber gießen, im Garten oder auf dem Balkon. Und die Temperaturen dazu, Lippstadt und Olpe kommen auf 26 Grad. In Münster und Xanten wird es bis 27 und in St. Augustin schraubt sich's hoch bis 29 Grad. Und wenn wir dann auf morgen gucken, auf den Pfingstmontag, auch da geht's mit viel Sonne weiter und es bleibt auch weiter warm. 24 bis 31 Grad.
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2: Die Nachrichten mit Katrin Baumhöfer. Guten Tag. Russland hat zum dritten Mal seine besonders gefürchtete Mittelstreckenrakete Oreschnik auf die Ukraine abgeschossen. Sie ist 12.000 Kilometer pro Stunde schnell und schwierig abzufangen. Russland feuerte auch andere Drohnen und Raketen auf die Ukraine. Mindestens 2 Menschen wurden getötet und fast 70 weitere verletzt. Florian Kellermann, WDR Kiew.
3: Die ukrainische Luftwaffe sprach von rund 600 Langstreckendrohnen und 90 Raketen, die Russland in der Nacht auf die Ukraine abschoss. Damit war der Angriff, gerade von der Zahl der Raketen her, einer der bisher schwersten. Im Fokus stand die Hauptstadt Kiew und hier auch das historische Zentrum. Im Stadtteil Pechersk, zu dem das Regierungsviertel gehört, gab es einen Einschlag in einem 20-stöckigen Gebäude, teilte die Stadtverwaltung mit. Auch das zentral gelegene ARD-Studio wurde erheblich beschädigt, mutmaßlich durch eine Druckwelle, die Fensterbarsten und nicht tragende Konstruktionselemente einstürzen ließ.
2: US-Präsident Trump hat seinem Sicherheitsteam gedankt für dessen Einsatz nach Schüssen in der Nähe des Weißen Hauses. Die Secret Service-Beamten hatten die Schüsse erwidert. Der Verdächtige ist tot. Nina Barth, WDR Washington.
4: Um kurz nach 18 Uhr Ortszeit in Washington hat ein Mann in der Nähe des Weißen Hauses eine Waffe gezogen und mehrere Schüsse abgegeben in Richtung Secret Service-Beamte an einem Sicherheitskontrollpunkt des Weißen Hauses. Laut Secret Service erwiderten Beamte die Schüsse und trafen den Verdächtigen. Der Mann starb im Krankenhaus. Bei dem getöteten Verdächtigen handelt es sich laut US-Medien um einen 21 Jahre alten Mann. Sein Motiv ist noch unklar. Mehrere US-Medien berichten, dass der Mann der Polizei bekannt war und psychisch krank gewesen sein soll.
2: Weitere Meldungen im Überblick. Im Bemühen um ein Ende des Iran-Kriegs gibt es offenbar Bewegung. Der pakistanische Außenminister sprach von bedeutenden Fortschritten in den Gesprächen über ein Rahmenabkommen. In diesem Rahmenabkommen wird festgelegt, worüber USA und Iran tatsächlich verhandeln. Ein Friedensabkommen steht damit nicht direkt bevor. Die Finanzlage der gesetzlichen Pflegeversicherung hat sich weiter verschlechtert. Der Spitzenverband GKV sprach von fast 670 Millionen Euro Defizit im ersten Quartal. Im gesamten Jahr könne das Defizit 1 Milliarde erreichen. Bundesgesundheitsministerin Warken arbeitet an einer Pflegereform, die die Finanznot der Kassen lindern soll. Anders als in Hamburg bekommen Polizeistreifenwagen in Nordrhein-Westfalen erstmal kein Dauerblaulicht. Ein Sprecher der zuständigen Behörde in Duisburg sagte, es gebe keine Pläne. Man beobachte das Projekt aber mit Interesse. Das Dauerblaulicht in Hamburg soll für mehr Sichtbarkeit der Streifenwagen sorgen. Das klassische Blaulicht mit Martinshorn bei Einsätzen bleibt unverändert.
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2: Oldtimer-Fans aus ganz Europa haben sich in Bocholt im Münsterland versammelt. Liebhaber des legendären Sportwagens Opel GT, der zwischen 1968 und 1973 gebaut wurde. Auch wer keinen GT hat, darf gucken kommen. Dennis Burg für WDR aktuell.
5: England, Frankreich, Italien, Österreich, Schweiz. Die 270 Teilnehmer haben lange Wege in Kauf genommen, um sich hier mit anderen Gleichgesinnten auszutauschen. Ihr gemeinsames Motto, nur fliegen ist schöner. Neben lockeren Benzingesprächen wollen die Opel GT-Fahrer auch Ausfahrten durch die Region machen. Höhepunkt des Treffens ist ein Schönheitswettbewerb. Der schönste GT soll dabei ausgezeichnet werden.
2: Das war WDR aktuell.
0: Hier ist WDR 4, ich gucke für Sie auf die Straßen. A61, Mönchengladbach Richtung Venlo, zwischen Kaldenkirchen und Nettetal-West. Da brauchen Sie etwa 15 Minuten länger. Es gibt 2 Kilometer Stau nach einem Unfall. Und diese Autobahnen hier, die sind bis Dienstagmorgen wegen Bauarbeiten gesperrt. Die A40 Duisburg Richtung Essen, zwischen Kreuz Duisburg und Kreuz Duisburg-Kaiserberg. Und die A44 Düsseldorf-Essen in beiden Richtungen, zwischen Kreuz Düsseldorf-Nord und Ratingen-Schwarzbach. Alle Staus finden Sie auch jederzeit in unserer WDR 4 App. Ich wünsche Ihnen gute Fahrt.
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0: Das bin ich. Ihnen einen schönen Sonntag. Und ich muss sagen, ich kriege so langsam Magenknurren, weil Sie schreiben uns ja so schöne Sachen, was für Gerüche Sie mögen. Und ich habe gerade ein Foto gesehen von Rotkohl mit Rouladen. Also ich finde es toll, was Sie alles immer kochen, während ich hier die Sendung für Sie zubereite. Herzlich willkommen am Sonntag.

0: DJ Bobo und everybody. Und hier steht er, der Sonntagsbeutel. Aber der ist heute eigentlich eher mehr ein Sonntagssack. Da ist nämlich ein ganzer Stapel Krimis drin. Alle, die wir heute vorgestellt haben, sind im Sonntagsbeutel. Also 6 Bücher und dazu noch die Platin-Jubiläumsbox rund um den Forensiker David Hunter von Simon Beckett. 72 Stunden Krimi-Hörgenuss vom Feinsten. Und Mike hat auch noch 2 Kinogutscheine für Sie besorgt, für die Verfilmung von Glenn Kill, aktuell im Kino. So, das haben wir. Außerdem versuchen wir uns gerade hier mit Wachsmalstiften, Mike muss auch lachen, weil wir wollen heute mal ein gemeinsames Selbstporträt von uns hier fabrizieren. Mal gucken, ob das klappt. Das ist alles im Sonntagsbeutel drin und das haben Sie auch sicher, wenn Sie ihn gewinnen. Und obendrauf könnten Sie noch eine WDR4-Tasse gewinnen, wenn Sie, habe ich gedacht, wie immer, eine Macke von Mike richtig erraten. Jetzt hat er aber gesagt...
1: Ich bin eine einzige Macke.
0: Okay, also dann habe ich gefragt, hast du denn vielleicht eine besondere Fähigkeit, nach der man fragen könnte?
1: Ich bin talentfrei, wenn man beim Malen sieht.
0: So, und dann kam Mike auf die Idee, komm, mach du doch mal. Und jetzt wollten wir aber keine Macke machen, sondern einfach mal, was ich wohl für eine besondere Fähigkeit habe. So, Mike gibt mal die Auswahl.
1: Okay, ist es A, Heike kann auf einem Nasenloch, und das ist ja für die anstehende Fußball-WM besonders wichtig, die Nationalhymne pfeifen. Oder ist es B, Heike kann mit beiden Händen gleichzeitig schreiben, links Spiegelschrift, rechts normal. Oder C, kann Frau Knispel, wenn sie mit dem Hund unterwegs ist, draußen jeden Vogel am Gesang erkennen.
0: So, das müssen Sie jetzt mal rauskriegen, wenn Sie auch noch die Tasse haben möchten. Wenn Sie mitmachen möchten, schicken Sie eine Mail wdr4@wdr.de oder einfach eine flotte Sprachnachricht über die WDR4-App. Bitte Ihre Telefonnummer dazu, damit wir am Ende der Sendung telefonieren können, wenn Sie denn gewinnen. Und ja, ich drücke auf jeden Fall mal die Daumen, möchte natürlich auch wissen, warum Sie ausgerechnet den Beutel haben wollen. Toi, toi, toi. Passt hier perfekt. Killer Queen.

bei WDR 4. Und ich habe gerade eine Nachricht bekommen von Susanne aus Aachen. Sie schreibt, liebes WDR 4-Team, ich hatte 2 Karten bei euch für das gestrige Brings-Konzert in der Kulturfabrik in Krefeld gewonnen. Mein Patenkind hat mich begleitet. Wir waren begeistert. Wir durften uns sogar im Backstage-Bereich umschauen. Herzlichen Dank. Und da kann ich nur sagen, Susanne, dass das ein guter Abend war, kann ich nur unterstreichen. Ich war nämlich auch da. Es war rappelvoll. Es war super heiß. Die Band hat geschwitzt wie Hulle. Und es war ein grandioser Abend und die Stimme ist sehr angekratzt vom vielen Mitsingen. Aber um mit Brings zu sprechen, das war einfach eine super geile Zick.

0: Nena und ihr Leuchtturm um 12:30. Und hier kommt das Pfingstsonntagwetter für Sie. Und es gibt viel Sonne, nur ein paar ganz dünne, lockere Wolken, die den Himmel ein bisschen auflockern. Soest und Paderborn kommen auf 26 Grad. In Bocholt und Düsseldorf wird es bis 28 und in Aachen bis 30 Grad. Und wenn wir dann morgen gucken auf den Pfingstmontag, da geht's auch mit viel Sonne und blauem Himmel weiter bei 24 bis 31 Grad. Dann werfe ich jetzt für Sie noch einen Blick auf die Straßen. A3, Köln Richtung Oberhausen, zwischen Kreuz Ratingen Ost und Kreuz Breitscheid. Rechnen Sie da mal 10 Minuten obendrauf, 3 Kilometer Stau. Die A61 Mönchengladbach Richtung Venlo ist zwischen Nettetal West und dem Grenzübergang Grenzwald nach einem Unfall auf der niederländischen Seite gesperrt. 3 Kilometer Stau. Und diese Autobahnen hier, die sind bis Dienstagmorgen wegen Bauarbeiten gesperrt. Die A40 Duisburg Richtung Essen, zwischen Kreuz Duisburg und Kreuz Duisburg-Kaiserberg. Und die A44 Düsseldorf-Essen in beiden Richtungen, zwischen Kreuz Düsseldorf-Nord und Ratingen-Schwarzbach. Und alle Staus finden Sie auch immer in der WDR4-App und auf wdr4.de. Ich wünsche Ihnen gute Fahrt, hier ist Knispel am Sonntag.
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0: Marit Larsen bei Knispel am Sonntag. Und hier steht er, der Sonntagsbeutel, der eigentlich ein richtiger Krimisack heute geworden ist. Und ich habe gerade angerufen in Isselburg-Anholt, das ist in der Nähe von Bocholt an der niederländischen Grenze, und habe am Telefon Ute Buch. Schönen guten Tag.
1: Ja, schönen guten Tag, Frau Knispel.
0: Den Spruch muss ich natürlich bringen. Ute Buch, der Name ist dann heute Programm, oder?
1: Ja, selbstverständlich. Also da habe ich mir den richtigen Mann ausgesucht.
0: Ach, der hieß Buch, ja? Oder der heißt Buch?
1: Okay. Der heißt Buch, ja, ganz genau.
0: So, Sie kriegen auch wirklich heute jede Menge Buch noch zu Ihrem Mann dazu.
1: Ja, absoluter Wahnsinn.
0: Was haben wir hier? 6 Bücher und noch eine tolle Hörbuchbox. Simon Beckett, 20-jähriges Jubiläum.
1: Ja.
0: Wenn ich den Stapel allein ich schon hier sehe, ich wüsste gar nicht, womit ich anfangen soll. Wie werden Sie das machen?
1: Ich werde es, ja, eins davon nehmen und die anderen werde ich erstmal ein bisschen weiter verteilen, weil ich seit 20 Jahren auf einer Tauschplattform im Internet mit meinen Bücherfreundinnen Bücher tausche.
0: Ach, wie toll, das finde ich ja super.
1: Ja, also das ist, finde ich, auch nachhaltig und es ist ja leider oft so, dass wenn ein Buch gelesen wurde, steht es dann irgendwie einsam im Regal. Und so haben noch mehrere Leute was davon und manche Leute sammeln auch manche, zum Beispiel Krimireihen oder sowas und dann finden die Bücher da ein passendes Zuhause.
0: Na perfekt, das ist ja im Grunde die andere Version von den öffentlichen Bücherschränken, die wir auch gerne unterstützen.
1: Genau.
0: Also, da können sich aber Ihre Tauschfreundinnen schon mal sehr freuen.
1: Ja, das hoffe ich.
0: Außer den tollen Krimis sind noch drin 2 Kinogutscheine für den aktuellen Film Glenn Kill. Da könnte ja vielleicht Ihr Mann dann mit. Können Sie ja mal schauen.
1: Auf jeden Fall.
0: Außerdem, sehr schmückend, muss ich sagen, es ist sehr lustig geworden, ein Selbstporträt von Mike und mir. Also er hat mich gemalt und ich ihn. Das stellen wir gleich mal in den Studioblog rein.
1: Da bin ich sehr gespannt.
0: Und Sie kriegen auch noch eine WDR4-Tasse obendrauf. Wenn Sie, ja, diesmal haben wir ein bisschen gedreht, wenn Sie eine besondere Fähigkeit von mir richtig erraten, glauben Sie, dass ich A, auf einem Nasenloch die Nationalhymne pfeifen kann oder B, mit beiden Händen gleichzeitig schreiben kann, also links Spiegelschrift, rechts normal, oder glauben Sie, dass ich C, alle bekannten Gartenvögel am Gesang erkennen kann?
1: Also ich hatte mich für B entschieden.
0: Sie glauben, dass ich mit beiden Händen gleichzeitig schreiben kann?
1: Ja.
0: Frau Buch, ich muss sagen, Sie sind ein Fuchs. Das ist richtig, ich kann
1: ja,
0: das,
1: super.
0: Genau.
1: Toll.
0: Den Beweis liefere ich auch, stellen wir auch als Filmchen heute in den Studioblog. Dann kann ich nur sagen, ganz, ganz viel Spaß mit dem tollen Bücherbeutel, dem Krimibeutel. Viel Spaß beim Lesen und weiterhin gutes Tauschen mit Ihren Buchfreundinnen.
1: Ich bedanke mich ganz, ganz herzlich und sende auch liebe Grüße ins Studio.
0: Wunderbar. Und Grüße an Herrn Buch.
1: Ja, sehr gerne.
0: Tschüss.
1: Tschüss.

0: Wenn Sie jetzt gerade in die Studio-Webcam geguckt haben, beziehungsweise die gesehen haben, dann sehen Sie, dass Katrin Brackmann sich hier wild bewegt.
1: Ja, ich liebe diesen Song.
0: Der ist toll, ne?
1: Ja.
0: Katrin hat Spaß, Sie hoffentlich auch. Und gleich können Sie gemeinsam Spaß haben. Um eins übernimmt Katrin nämlich. Was ist dein Thema heute bei dir bei Wunderschön?
1: Wir gucken heute mal in Ihre Urlaubstaschen, beziehungsweise in Ihre Kofferräume. Was, wenn sie in den Urlaub fahren, muss unbedingt von zu Hause mit. Ich meine jetzt nicht den Bikini oder die Lieblingssneaker, sondern vielleicht ist es ein Kissen, das sie unbedingt mitnehmen müssen. Oder die Kaffeemaschine. Oh, da meldet sich eine Frau Knispel, bitte.
0: Da muss ich schnippen, genau das Kissen. Ich meine, ich bin ja meistens mit dem Wohnmobil unterwegs, da habe ich sowieso meine Sachen.
1: Hast du dein Zuhause quasi
0: aber
1: dabei?
0: Aber wenn ich mal woanders hinfahre, ich muss immer mein Kopfkissen dabei haben und einen eigenen Bettbezug.
1: Siehst du, genau sowas suchen wir. Warum ist das so?
0: Ich kann nicht auf diesen Plastikkopfkissen schlafen, die irgendwie sind wie so ein aufgeblasener Wasserball. Ich brauche mein Kissen.
1: So, sehen Sie? Und genau sowas möchte ich heute von Ihnen hören. Was muss bei Ihnen unbedingt mit in den Urlaub, damit der Urlaub quasi sich wie zu Hause anfühlt?
0: Jo.
1: Melden Sie sich jetzt Sprachnachricht über die WDR4-App. Ich freue mich.
0: Und ich übergebe Sie gleich an Katrin Brackmann. Mein Name ist Knispel und ich gehe jetzt nach Hause zu meinem Kissen. Schönen Sonntag noch.

0: Das ruft so richtig Cool and the Gang, Ladies Night. Wir gucken auf das Wetter. Ja, das wird heute wieder ein sehr sonniger Tag mit meist nur ein paar dünnen, lockeren Wolken. Herford kommt heute auf maximal 24 Grad, Nettersheim und Gummersbach auf 27, Königswinter und Mönchengladbach auf 29 Grad. Und auch morgen, Pfingstmontag, geht's mit viel Sonne weiter bei 24 bis 31 Grad.
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2: Die Nachrichten mit Katrin Baumhöfer. Guten Tag. Russland hat in der Nacht massiv die Ukraine angegriffen. Die Flugabwehr zählte hunderte Drohnen und Raketen. Mindestens 2 Menschen wurden getötet. Es gab viele Schäden. In Kiew wurde von einer Druckwelle auch das ARD-Studio getroffen, wie Korrespondentin Susanne Petersohn in der ARD beschrieb.
3: Man sieht, es ist eigentlich nicht mehr viel übrig. Alle Fenster sind hier in diesem Bereich rausgeflogen. Die Schreibtische sind zerstört. Wir kommen auch nicht mehr jetzt gerade an die Unterlagen und so weiter ran. Also es sind insgesamt 690 Flugziele auf die Ukraine mit Hauptangriffsziel Kiew wieder abgeschickt worden. Es waren Explosionen im Minutentakt. Es kam immer noch eine Welle, noch eine Welle, noch eine Welle. Man kam nicht zur Ruhe. Man hat viele Leute auf den Straßen rennen sehen. Die U-Bahn waren voll. Das war schon eine beängstigende Nacht und vom Ausmaß auch so, dass man nicht einfach in den Betten geblieben ist oder seine sonstigen Routinen versucht hat durchzuziehen.
2: Die EU hat Russland nach dem Angriff auf Kiew nukleares Säbelrasseln vorgeworfen. Die EU-Außenbeauftragte Kallas bezog sich dabei darauf, dass Russland in der vergangenen Nacht wieder die Hyperschallrakete Oreshnik eingesetzt hat, zum dritten Mal in diesem Krieg. Avelo Afakama, WDR aktuell, was ist das Besondere an dieser Rakete?
4: Die Oreshnik hat 3 Besonderheiten. Sie kann sehr weit fliegen, 5000 Kilometer. Sie kann sehr schnell fliegen, 12.000 Kilometer pro Stunde. Und sie kann mehrere Sprengköpfe tragen, auch nukleare. Die EU-Außenbeauftragte Kallas sagt, Russland hat die Rakete bewusst gewählt, um seine Gegner politisch einzuschüchtern. Und dieses indirekte Drohen mit Atomwaffen sei verantwortungslos. Aus Kallas Sicht steckt Russland gerade auf dem Schlachtfeld in einer Sackgasse fest und terrorisiere deshalb die Ukraine mit gezielten Angriffen auf Stadtzentren. Auch Deutschlands Außenminister Badefuhl und Frankreichs Präsident Macron haben den Oreshnik-Einsatz verurteilt.
2: Weitere Meldungen jetzt im Überblick. In Kalifornien kämpfen Feuerwehrleute weiter gegen die drohende Explosion eines Chemietanks. Südlich von Los Angeles bei einer Firma für Flugzeugteile hat sich der Behälter mit entzündlicher Flüssigkeit auf inzwischen 32 Grad Celsius erhitzt. Gouverneur Newsom rief den Notstand aus. Zehntausende Anwohner sind in Hotels oder Notunterkünften. In der Demokratischen Republik Kongo werden immer mehr Ebola-Tote gezählt. Nach Angaben der Regierung wurden seit Beginn des Ausbruchs mehr als 850 Verdachtsfälle gemeldet. 204 Menschen starben. Das sind gut 30 Todesfälle mehr als am Tag zuvor. Auch im Nachbarland Uganda gibt es mehrere bestätigte Fälle. In mehreren spanischen Städten wollen Menschen heute gegen hohe Mieten demonstrieren, unter anderem in Madrid und Saragossa. Viele Mieten haben sich in den vergangenen 10 Jahren fast verdoppelt. Die Sprecherin eines Mieterverbands sagte, in Malaga würden in manchen Vierteln 70% der Wohnungen an Touristen vermietet.
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2: 2 Freunde aus Altenbeken im Kreis Paderborn führt ihre Liebe zum Schützenfest heute kreuz und quer durch Ostwestfalen-Lippe. Bei einem Roadtrip wollen sie heute 8 Schützenfeste an einem Tag besuchen. Stefan Duksch für WDR aktuell.
5: Unterstützung bekommen Hubertus Struck und Ingo Tegetoff dabei von 82 Mitfahrern. Mit einem Doppeldeckerbus geht es durch die Kreise Höxter und Paderborn. Damit alles klappt, gibt es einen genauen Fahrplan. Um 13 Uhr geht es in Pömsen in Bad Driburg los. An jeder Station soll eine Stunde gefeiert werden. Mit Festumzug, Vogelschießen, Zapfenstreich oder Tanz am Abend. Der letzte Stopp ist um Mitternacht in Altenbeken-Schwanei. Der Roadtrip ist Teil eines Weltrekordversuchs. Bis Ende des Jahres wollen die beiden Freunde 100 Schützenfeste besuchen.
2: Das war WDR aktuell.
0: Und das ist der WDR4-Verkehrsservice A43 Wuppertal Richtung Recklinghausen. Zwischen Bochum und dem Kreuz Herne, Viertelstunde plus 3 Kilometer Stau. Nochmal A43 Wuppertal Richtung Recklinghausen. Zwischen Bochum-Riemke und dem Kreuz Herne, 10 Minuten plus 2 Kilometer Stau. Und folgende Autobahnen sind bis Dienstagmorgen wegen Bauarbeiten gesperrt. A40 Duisburg Richtung Essen, zwischen dem Kreuz Duisburg und dem Kreuz Duisburg-Kaiserberg. Und die A44 Düsseldorf-Essen in beiden Richtungen, zwischen dem Kreuz Duisburg-Nord und Ratingen-Schwarzbach. Alle Staus auf ihrer Strecke gibt's auch jederzeit auf wdr4.de und in der wdr4-App. Gute Fahrt!
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0: Heute am Pfingstsonntag mit Katrin Brackmann. Wunderschön. Wollen wir es uns mit Ihnen machen heute Nachmittag? Vielleicht sind Sie ja gerade im Kurzurlaub und hören uns mit Blick aufs Meer oder auf die brutzelnden Würstchen auf dem Rost. Ich habe, egal wie, Sie haben es hoffentlich gerade richtig schön. So wohlfühlschön, meine ich. Ne? Ist ja nicht immer ganz so einfach, sich in der Ferienwohnung oder dem Hotelzimmer so richtig wohlzufühlen. Deshalb nehmen ja viele irgendwas von zu Hause mit in den Urlaub. Vielleicht ein Kissen oder eine passende Kuscheldecke dazu oder eine Tischdecke oder eine Vase. Wie ist das denn bei Ihnen? Nehmen Sie Sachen von zu Hause mit, um es sich im Urlaub heimelig zu machen? Und wenn ja, was denn bitte? Darüber wollen wir heute gerne mit Ihnen reden. Melden Sie sich über eine Sprachnachricht über die WDR4-App. Und jetzt gibt's erstmal Musik. Zuerst von Kylie Minogue und ich habe Klassiker von Adele Tawil und Otis Redding für uns. Ist ja auch ein Stückchen Heimat. Schönen Sonntag wünsche ich.

0: Drink Peachy, Thümerpanel, WDR4 ist hier. Wunderschön, unsere Sendung rund um den Urlaub, den viele ja jetzt an Pfingstwochenende auch haben, ne? So ein Kurzurlaub. Und wir machen heute zusammen Urlaub im Ferienhaus oder in einem schönen Hotelzimmer. Schöne Aussicht, tolle Lage, aber die Wohnung oder das Zimmer fühlen sich einfach nicht so richtig an. Also irgendwie ist hier alles zu neutral, alles ist abwaschbar oder der Esstisch oder gar das Bett sind wirklich ungünstig unter so einer Schräge platziert. Und dann fängt man an mit Möbel umstellen, eine eigene Decke übers Sofa stülpen oder die eigene Kaffeemaschine auspacken. Reporterin Anna Deschke hat in Neuss mal nachgefragt, wie machen Sie das denn so? Wie machen Sie sich Ihre Ferienwohnung bzw. Ihr Hotelzimmer so ein bisschen wohnlich?
1: Handtücher, eine Wolldecke, dann Gewürze nehme ich mit.
2: Die Wolldecke muss mit, warum?
1: Die muss mit, ich friere. Da fühle ich mich wohl. Und ein Nackenkissen für meinen.
2: Auch wichtig, man möchte nicht auf den durchgelegenen Kissen legen.
1: Ja.
2: Und ist das so, dass man Möbel umstellen oder so, wenn man da ankommt, sich denkt, boah, das gefällt mir nicht?
1: Nein, eigentlich suchen wir uns immer was aus. Wir kennen viele Wohnungen, wo wir gehen immer in die gleichen Wohnungen. Nein, würde ich nicht machen.
2: Ja,
1: ich glaube, das mag der Vermieter auch nicht, wenn man anfängt, die Möbel zu rücken.
2: Bringt man denn immer so Sachen mit? Haben Sie was, wo Sie sagen, das muss ich von zu Hause mitnehmen, damit ich mich wohlfühle im Ferienhaus?
3: Nein, außer Essen und Trinken für die ersten Tage. Nee, da ist ja im Prinzip alles da. Einrichtung? Nee, ich kann auch gut in anderen Leuten Sachen leben.
2: Heißt, oder auch irgendwie da, dass man dann den Drang hat, ich muss jetzt diese Couch woanders hinstellen oder so?
3: Nein, überhaupt nicht. Nee, ich nehme das so, wie es kommt. Und die Häuser, die wir bisher so bewohnt haben oder Ferienwohnung, das hat immer gepasst. Da habe ich nicht umgeräumt, nee.
4: Eine Pfanne und ein Brettchen. Und scharfe Messer.
2: Warum?
4: Weil es in Ferienhäusern meistens nicht so ist. Nicht diese entsprechenden Sachen gibt.
2: Und hat man da manchmal den Drang, dass man sagt, oh, die Möbel, die stehen irgendwie gar nicht so, wie ich mich jetzt hier wohlfühlen würde, dass man mal rumräumt oder so?
4: Nee, also eigentlich.
5: Jetzt haben wir eigentlich Glück gehabt. Wir haben immer irgendwie so Wohnungen gehabt, die richtig schön arrangiert waren.
4: Höchstens schon mal Betten, dass man die aneinander schiebt,
5: ja,
4: ne?
5: Hm?
4: Oder mein Kabelbinder festmacht, weil die auseinandergehen immer. Haben wir auch immer in meinem Koffer mit.
0: Ernsthaft? Kabelbinder? Ich glaube, ich habe noch nie Kabelbinder mit in den Urlaub genommen. Vielleicht sollte ich mir das überlegen. Aber ich habe schon Möbel umgestellt. Machen wir eigentlich regelmäßig. Und Sie so? Was nehmen Sie mit oder tun Sie, damit sich Ihre Ferienwohnung oder das Hotelzimmer wie ein zweites Zuhause anfühlt? Oder sagen Sie, nee, brauche ich gar nicht, deshalb fahre ich ja in Urlaub, damit alles anders ist. Melden Sie sich gerne mit einer schnellen Sprachnachricht über die WDR 4 App.

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1: Dienstag springt Katharina Theule wieder für Sie vom Beckenrand. An dieser Stelle Grüße an die ganzen Bademeister bei uns im Land. Bastian Bender hier, hallo. Und wir wissen es wirklich zu schätzen, dass Sie Ihr langes Pfingstwochenende am Beckenrand verbringen. Wie zum Beispiel der Manuel im Freibad Wickede-Ruhr.
2: Wir freuen uns auf jeden einzelnen Badegast.
1: Ich weiß, es ist auch ein harter Job. Sie haben dafür zu sorgen, dass wir alle sicher sind. Vielen Dank, dass Sie das machen, während andere einfach so ein langes Wochenende genießen.
2: Immer gerne. Dann hoffe ich, dann sehen wir uns nächstes Mal im Badehose hier.
1: Das hoffen Sie nicht, glauben Sie mir. Dass Sie mich
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0: Klassiker von Christy, Yellow River. Schönen Sonntag mit uns. Wir gucken aufs Wetter. Es ist sonnig heute bei 24 Grad in Herford, 27 Grad in Nettersheim und 29 Grad in Königswinter. Und auch morgen am Pfingstmontag geht es mit viel Sonne weiter bei 24 bis 31 Grad. Wir gucken auf die Straßen. Ich habe keine Meldung über Staus und Behinderungen, aber es gibt einige Autobahnen, die bis Dienstagmorgen wegen Bauarbeiten gesperrt sind. Das sind einmal die A40 Duisburg Richtung Essen zwischen dem Kreuz Duisburg und dem Kreuz Duisburg-Kaiserberg und die A44 Düsseldorf-Essen in beiden Richtungen zwischen dem Kreuz Düsseldorf-Nord und Ratingen-Schwarzbach. 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Am besten schön an einem schattigen Plätzchen, die Mittagssitze jetzt gerade entspannt vorüberziehen lassen, immer zwischendurch wieder mal am kühlen Getränk nippen und die Musik dazu kommt aus Ihrem Lieblingsradio, jetzt von ABBA und vorher ein 80er Superhit von Michael Jackson, Thriller. Ich bin Katrin Brackmann und freue mich, Sie durch diesen Sonntagnachmittag zu begleiten.
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0: Ach, das passt doch richtig zusammen. Pfingstsonntag, oder? Aber knowing me, knowing you. WDR 4 ist hier. Wunderschön heißt diese Sendung. Immer sonntags nachmittags. Und hier geht's ums Reisen. Und heute machen wir es uns im Urlaub heimelig. Sprich, wir nehmen was von zu Hause, auf das wir auf keinen Fall verzichten wollen und können, mit in den Urlaub. Bei Frankie aus Wermelskirchen ist es generationenübergreifend eine bestimmte Zutat.
1: Wenn ich in den Urlaub fahre, muss immer Maggi mit. Ohne Maggi kein Urlaub. Das ist bei meiner Tochter auch schon so.
0: Ja, danke Frankie. Bei ihm geht das richtige Urlaubsgefühl also durch den Magen. Heike Fischer macht's ganz anders. Sie fährt einfach jedes Jahr in dieselbe Ferienwohnung. Das ist dann auch so eine Art nach Hause kommen.
2: Das ist also wie nach Hause kommen. Ich übernachte im selben Bett Jahr für Jahr. Das ist einfach ein wunderschönes Gefühl von Wohlfühlen. Und die Gastgeber, die wissen auch immer schon, dass wir kommen. Und wir buchen dann in der Regel auch direkt fürs nächste Jahr wieder.
0: Ja, und jetzt Sie. Fühlen Sie sich schnell wohl in Ferienwohnungen oder sind Sie eher der Typ, der nicht so schnell heimisch wird und mal eben den Tisch umstellt oder geschmacksbeleidigende Deko wegräumt oder die Tischdecke von zu Hause mitbringt oder das Kissen oder die Kaffeemaschine. Erzählen Sie mal, was Sie so richtig nerven kann oder was Sie mitnehmen, damit Sie sich so richtig wohlfühlen. Hier ist WDR 4 und ich freue mich auf Ihre Sprachnachricht über die WDR 4 App.

toller 80er von ABC, The Look of Love, vom Album The Lexicon of Love. Ein Album, in dem ABC-Sänger Martin Fry seine gescheiterte große Liebe verarbeitet. Und dann hat der Produzent des Albums die Idee gehabt, damit der Herzschmerz bei der Produktion des Albums auch wirklich echt klingt, soll doch bitte die Frau, die Martin das Herz gebrochen hat, mit dabei sein und mitsingen. Und tatsächlich hat diese Frau bei The Look of Love mitgesungen. Arbeiten mit der frisch getrennten Ex, wohin führt denn sowas? Also im Fall von ABC zum ersten richtig großen Hit. WDR 4 ist hier. Schönen Pfingstsonntag mit uns.

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1: Ich bin Petra Loges und wohne seit 55 Jahren im wunderschönen Stahle.
0: Und was machen Sie?
1: Ich arbeite als Verwaltungsfachangestellte bei einer Krankenkasse und engagiere mich ehrenamtlich an unserer schönen Wallfahrtskapelle auf dem Feldberg. Ich kümmere mich hier um den Blumenschmuck und wenn die Kinder sonntags in die Kapelle kommen, dann ist immer ein kleiner Behälter da, wo immer ein paar Gummibärchen oder ein bisschen Schokolade drin ist.
0: Was sagt man nur hier so?
1: Das geht schon. Das wird schon klappen.
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0: Schöner Klassiker von Chicago. Baby, what a big surprise. Ach, was soll ich übers Wetter sagen? Sonne, Sonne und Sonne. Vielleicht mal ein paar dünne Wolken. Dazu kommen Brilon und Bielefeld heute auf 24 Grad, Unna und Coesfeld auf 26 und Heinsberg auf bis zu 29 Grad. Und auch morgen am Pfingstmontag geht's mit viel Sonne weiter bei 24 bis 31 Grad.
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2: Die Nachrichten mit Katrin Baumhöfer. Guten Tag. Die USA und der Iran stehen möglicherweise davor, ihre Feuerpause zu verlängern. US-Präsident Trump schrieb, dass beide Länder ein Rahmenabkommen bei Streitthemen weitestgehend ausgehandelt hätten. Details dieses Memorandums sind aber noch nicht bekannt. Gabriele Dunkel, WDR Istanbul.
3: Das, was wir hören, ist, dass dieses 14-Punkte-Memorandum jetzt die letzten Tage immer hin und her ging zwischen Teheran und Washington, dass da sehr viel verhandelt wurde über dieses Papier, dass man aber jetzt in der Abschlussphase sei, heißt es, und dass daraufhin, wenn dann dieses Memorandum dann beidseitig unterschrieben würde, dann könnte man in die richtigen Verhandlungen einsteigen. Und innerhalb der nächsten 30 bis 60 Tage, also bis zu 2 Monate, sollen dann genau die Details ausgearbeitet werden. Die Iraner, muss man sagen, sind aber doch auch sehr skeptisch, was die Amerikaner angeht. Trotzdem sind die Zeichen so weit, dass man zu einem Abschluss eventuell dieses Memorandums also kommen könnte.
2: Nach dem Absturz eines Segelflugzeugs gestern auf der A45 ist die Ursache immer noch unklar. Ungereimtheiten gibt es rund um die Spurensicherung. Worum es geht, dazu Sascha Wandhöfer, WDR aktuell.
4: Da geht es darum, dass Mitglieder des Flugvereins und Angehörige der Opfer kurz nach dem Absturz an der Unfallstelle waren. Sie sollen das Flugzeugwrack bewegt und auch technische Teile des Flugzeugs ausgebaut und weggetragen haben, unter anderem das Headset des Piloten. Und das während Polizei und Flugunfallsicherung noch mit der Unfallaufnahme beschäftigt waren. So berichtet das unser Reporter vor Ort. Die Polizei Olpe weist das zurück, Mitglieder vom Segelverein und Angehörige seien erst nach der Unfalluntersuchung vor Ort gewesen. Kriminalpolizei und Bundesstelle für Flugunfalluntersuchung haben schriftliche Fragen des WDR dazu bisher nicht beantwortet. Bei dem Absturz war der Pilot ums Leben gekommen, sein einziger Passagier wurde schwer verletzt.
2: Weitere Meldungen im Überblick. Bei massiven russischen Angriffen auf die Ukraine sind in Kiew mindestens 2 Menschen getötet und etwa 70 weitere verletzt worden. Die ukrainische Flugabwehr zählte hunderte Drohnen und Raketen. In Kiew wurde von einer Druckwelle auch das ARD-Studio getroffen. Fenster und Einrichtungen sind weitestgehend zerstört. Verletzt wurde niemand. Bei den Angriffen in der Nacht hatte Russland auch die neue Hyperschallrakete Oreshnik eingesetzt, die sehr schnell, sehr weit fliegen und auch nukleare Sprengköpfe tragen kann. Die EU-Außenbeauftragte Kallas warf Russland daraufhin nukleares Säbelrasseln vor. Auch Bundeskanzler Merz und Frankreichs Präsident Macron verurteilten den Oreshnik-Angriff. Anders als in Hamburg bekommen Polizeistreifenwagen in Nordrhein-Westfalen erstmal kein Dauerblaulicht. Ein Sprecher der zuständigen Behörde in Duisburg sagte, es gebe keine Pläne. Man beobachte das Projekt aber mit Interesse. Das Dauerblaulicht in Hamburg soll für mehr Sichtbarkeit der Streifenwagen sorgen. Das klassische Blaulicht mit Martinshorn bei Einsätzen bleibt unverändert.
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2: In Dortmund läuft ein besonderer Wochenmarkt, nämlich auf dem Rasen des Fußballstadions des BVB. Besucher können einkaufen und dabei Stadionatmosphäre genießen. Von dort Matthias Wagner für WDR aktuell.
5: Ja, man hat den Eindruck, dass die Idee bei den Besuchern einfach wahnsinnig gut ankommt. Die kommen hier rein, ich sitze hier oberhalb des Besuchereingangs und die meisten fassen erstmal den Rasen an, machen Selfies, machen Fotos von den Zuschauerrängen. Man darf ja einfach nicht so oft auf den Rasen drauf. Nebenbei kann man auch noch einkaufen natürlich. 60 Markthändler haben sich aufgebaut, 10.000 Karten wurden verkauft und der BVB ist so begeistert davon, wie gut das läuft, wie gut das angenommen wird, dass es auf jeden Fall eine Fortsetzung geben soll. Also einen weiteren Wochenmarkt hier im BVB-Stadion in Dortmund.
2: Das war WDR aktuell.
0: Und hier ist der WDR4 Verkehrsservice. Die A4 Köln Richtung Aachen ist zwischen Köln-Klöttenberg und dem Kreuz Köln-West im Moment gesperrt. Hier hat ein Fahrzeug gebrannt. Die Polizei hofft, dass in wenigen Minuten eine Spur wieder freigegeben werden kann. Und folgende Autobahnen sind bis Dienstagmorgen wegen Bauarbeiten gesperrt. Die A40 Duisburg Richtung Essen zwischen dem Kreuz Duisburg und dem Kreuz Duisburg-Kaiserberg und A44 Düsseldorf-Essen in beiden Richtungen zwischen dem Kreuz Düsseldorf-Nord und Ratingen-Schwarzbach. Alle Staus auf Ihrer Strecke gibt's auch jederzeit auf wdr4.de und in der WDR4-App. Gute Fahrt!
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0: Heute mit Katrin Brackmann. Einen wunderschönen Pfingstsonntag wünsche ich Ihnen. Und ich hätte da eine kurze Frage, nicht nur an die Kurzurlauber, die uns gerade hören, sondern an alle. Wenn Sie in den Urlaub fahren, was nehmen Sie auf jeden Fall von zu Hause mit? Und ich meine nicht Klamotten oder so. Ich meine Dinge, die Ihre Ferienwohnung oder Ihr Hotelzimmer wohnlicher, gemütlicher, heimeliger machen. Bei Doris geht nichts ohne bestimmte Lebensmittel.
6: Auf jeden Fall war in meinen Reisetaschen Thibaut Kaffee und Tassen, Knäckebrot, Vollkornbrot. Anders geht das bei mir gar nicht.
0: Ja, dann gibt's bei Doris offenbar direkt nach der Ankunft erstmal eine lecker Stulle und eine Tasse Kaffee dazu. Und bei Ihnen? Was muss bei Ihnen unbedingt mit in den Urlaub? Vielleicht das Kissen oder die Kuscheldecke? Melden Sie sich gerne bei mir im Studio. Geht ganz schnell über wdr4.de oder die WDR 4 App.
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0: bei WDR 4. Wunderschön am Sonntagnachmittag. Urlaub in der Ferienwohnung oder im Ferienhaus. Da hat man viel Platz, viel Ruhe. Wenn es gut läuft, ist die Aussicht toll. Der Balkon ist mega, aber trotzdem passt es irgendwie nicht so ganz. Und dann wird umgeräumt. Na klar, sagen wir Feriengäste da, dann wird das Bett eben ein bisschen verschoben oder das Sofa woanders hin. Was sagen eigentlich die Vermieter dazu? Die erleben da so einiges, wie die Frau aus Neuss hier zum Beispiel.
1: Ja, es werden Kühlschränke mitgebracht, wenn man eine riesige Feier ausrichten will. Es werden Bänke von draußen nach drinnen geholt.
0: Ja, unsere Reporterin Anna Deschke hat Sabine Koch getroffen. Sie vermietet eine Ferienwohnung am Niederrhein in Kevela. Sie hat ein altes Bauernhaus umgebaut, hohe Decken, schwere Holzbalken, alte Steinwände. Und sie hat Anna erzählt, wie sie ihre Ferienwohnung für Gäste möglichst wohnlich macht, damit die eben nicht von zu Hause alles mitbringen und keine Möbel gerückt werden.
2: Also hier sieht man in der Ferienwohnung, ihr setzt total auf so natürliche Sachen. Ne? Wir haben viel Holz, wir haben viele schöne Brauntöne, Erdtöne. Ein paar Dekopflanzen sehe ich, aber es ist jetzt nicht zu viel. Sabine Koch, ist das jetzt schon so, dass man sich denkt, ja, ich möchte, dass das hübsch aussieht, aber nicht überladen, damit die Leute sich wohlfühlen?
3: Ja, auf jeden Fall. Also zu viel Gedöns drumherum ist natürlich nicht so gut, weil man muss sich ja auch hier wohlfühlen. Und es ist natürlich auch so ein Saubermachaspekt. Also wenn viel Sachen rumstehen, die muss man ja alle wegräumen und das ist mega, mega schwer. Und es muss ja flott gehen und man will ja auch eben halt alles sauber haben. Und deswegen stehen hier ganz so viele Sachen rum, aber die hier rumstehen, die sind schön.
2: Wenn jetzt die Leute kommen, ist das so, dass du manchmal merkst, die bringen dann auch ihr eigenes Zeug mit, damit die sich eben zu Hause fühlen? So Kaffeemaschine, habe ich schon gehört, wird gerne mal mitgebracht, ne?
3: Ja, Kaffeemaschine ist ein Thema. Weihnachten, da bringt einer schon mal einen Weihnachtsbaum mit oder ich weiß nicht, irgendwelche Sachen, die man dann vielleicht Weihnachten gerne zu Hause hat.
2: Hast du dir viele Gedanken gemacht bei der Deko damals, dass man sagt, oh Gott, wie viel kann ich denn machen, wie viel nicht? War das ein Thema?
3: Ja, also man hat schon so überlegt, wie würde ich das jetzt gerne machen? Also ich weiß, wenn ich in eine Ferienwohnung gehe, dann möchte ich auch eigentlich das so schön haben wie zu Hause. Vielleicht auch noch ein bisschen schöner.
0: Kaffeemaschine, spannend, oder? Tatsächlich ist die Kaffeemaschine in der Ferienwohnung, die wir seit Jahren mieten, besser als die bei uns zu Hause. Da würde ich also nie was mitbringen. Sie vielleicht schon? Und wenn ja, was nehmen Sie von zu Hause mit in den Urlaub? Erzählen Sie es mir gerne als Sprachnachricht über die WDR 4 App oder wdr4.de. Und hier ist jetzt Chris Rea, der ist auch schon in Urlaubslaune, hier im Radio On The Beach.

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0: Wir gucken auf das Wetter. Heute Nachmittag viel Sonne, nur ein paar dünne, lockere Wolken. Bei Ihnen in Lemgo maximal 24 Grad. Rheine und Dortmund kommen auf 26 und Jülich und Mönchengladbach auf bis zu 29 Grad. Und auch morgen am Pfingstmontag geht's mit viel Sonne weiter bei 24 bis 31 Grad. Wir gucken auf die Straßen. Eine Meldung habe ich für Sie. Die A4 Köln Richtung Aachen ist zwischen Köln-Klettenberg und dem Kreuz Köln-West gesperrt. Hier muss nach einem Fahrzeugbrand die Fahrbahn gereinigt werden. Und folgende Autobahnen sind noch bis Dienstagmorgen wegen Bauarbeiten gesperrt. A40 Duisburg Richtung Essen zwischen dem Kreuz Duisburg und dem Kreuz Duisburg-Kaiserberg. Und die A44 Düsseldorf-Essen in beiden Richtungen zwischen dem Kreuz Düsseldorf-Nord und Ratingen-Schwarzbach. Alle Staus auf Ihrer Strecke gibt's auch jederzeit auf wdr4.de und in der WDR4-App. Gute Fahrt und einen schönen Sonntagnachmittag. Und das Schöne ist ja, viele von uns haben morgen auch noch frei. Schüler und Lehrer auch noch am Dienstag. Also kein Wochenanfangsstress. Dann atmen wir doch einmal ganz entspannt durch, lehnen uns zurück und genießen diese sommerlich heißen Pfingsttage. Jetzt mit einem Klassiker von Cloud und einem 80er aus der neuen deutschen Welle. Hubert K. sieht schon jetzt den Sternenhimmel. Ich bin Katrin Brackmann. Schönen Sonntag.
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Klassiker von Cloud, Substitute bei WDR 4 am Pfingstsonntagnachmittag. Ich packe meinen Koffer und nehme mit. Kennen Sie das Spiel noch? Haben wir vermutlich alle schon mal irgendwann gespielt, oder? Und heute geht's bei uns genau darum. Also, wenn Sie in den Urlaub fahren, was muss da unbedingt mit? Ich meine jetzt nicht den Badeanzug oder die Lieblingssocken. Ich meine, was von zu Hause muss unbedingt mit, damit Sie sich im Urlaub, in der Ferienwohnung oder im Hotelzimmer so richtig zu Hause fühlen können? Das haben wir Sie heute gefragt und wir stellen fest, da gibt's aber so einiges. Wie zum Beispiel bei

0: saß eine Reisetasche mit in den Urlaub und da sie keine Lust hatte, den zu Hause immer wieder aus- und einzupacken, hat sie sich einfach einen zweiten gekauft und das finde ich wirklich strange.
1: Ja, und Sie so? Was muss bei Ihnen unbedingt mit in den Urlaub? Es muss ja nicht gleich ein teurer Kochtopf sein. Oder vielleicht doch? Melden Sie sich gerne mit einer kleinen Sprachnachricht über die WDR4-App oder die 0221 567 89 444. Was muss bei Ihnen unbedingt mit in den Urlaub, damit Sie sich so richtig heimelig fühlen? Ich gebe ja zu, ich nehme eigentlich sowas gar nicht mit von zu Hause. Ich habe so 3 Tage im Urlaub, ist alles vollgekommen mit meinen Sachen. Dann sieht es auch aus wie zu Hause. Ist bei Ihnen bestimmt anders. Also, melden Sie sich.

Donna Summer. She Works Hard for the Money aus dem Jahr 1983 bei WDR 4 war ja einer ihrer größten Hits überhaupt und die Inspiration für diesen Song über eine hart arbeitende Frau war eine Toilettenfrau mit Namen Onetta. Die hat Donna Summer in einem Club auf einer Party gesehen und Onetta hatte so lange gearbeitet, dass sie in einem kleinen Kabuff neben den Toiletten, wo der Fernseher, der brüllend laut eingestellt war, vor ihr stand, eingeschlafen war. Ob Onetta jemals erfahren hat, dass sie die Inspiration für Donna Summers größten Hit war, ist leider nicht bekannt. WDR 4 ist hier jetzt mit einem Klassiker von Peter Kent. It's a real good feeling. Das sollte das Motto für heute sein, oder? Ein richtig gutes Gefühl. So muss das sein. Schönen Pfingstsonntag mit uns.

0: Aufklärung am Sonntagnachmittag von The Real Thing, You to Me Are Everything. Wir gucken aufs Wetter. Viel Sonne gibt's und es ist heiß. In Höxter und Brilon bis 24 Grad. Münster und Viersen kommen auf 27 und Düren auf bis zu 29 Grad. In der kommenden Nacht ist es oft klar und nur leicht bewölkt. Tiefstwerte eigentlich ganz angenehm, 15 bis 7 Grad. Und auch morgen am Pfingstmontag wird's dann wieder heiß. Viel Sonne bei 24 bis 31 Grad.
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2: Die Nachrichten mit Katrin Baumhöfer. Guten Tag. Russland hat in der Nacht erneut massiv die Ukraine angegriffen. Die Flugabwehr zählte hunderte Drohnen und Raketen. Mindestens 2 Menschen wurden getötet. Es gab viele Schäden. In Kiew wurde von einer Druckwelle auch das ARD-Studio getroffen, wie Korrespondentin Susanne Petersohn von dort berichtet.
3: Man sieht, es ist eigentlich nicht mehr viel übrig. Alle Fenster sind hier in diesem Bereich rausgeflogen. Die Schreibtische sind zerstört. Wir kommen auch nicht mehr jetzt gerade an die Unterlagen und so weiter ran. Also es sind insgesamt 690 Flugziele auf die Ukraine mit Hauptangriffsziel Kiew wieder abgeschickt worden. Es waren Explosionen im Minutentakt. Es kam immer noch eine Welle. Noch eine Welle. Man kam nicht zur Ruhe. Man hat viele Leute auf den Straßen rennen sehen. Die U-Bahn waren voll. Das war schon eine beängstigende Nacht und vom Ausmaß auch so, dass man nicht einfach in den Betten geblieben ist oder seine sonstigen Routinen versucht hat durchzuziehen.
2: Bundeskanzler Merz zeigte sich empört über die russischen Angriffe und den Einsatz der Hyperschallrakete Oreschnik. Er sprach von einer rücksichtslosen Eskalation, die er scharf verurteile. Chris Berdrow, WDR Berlin.
4: Außenminister Johann Wadephul äußerte sich ähnlich. Russlands Raketenterror sei schockierend. Die Ukraine und ihre Verbündeten müssten nach seiner Einschätzung an ihrem Kurs festhalten. Es ist nicht das erste Mal, dass Russland Raketen vom Typ Oreschnik im Angriffskrieg gegen die Ukraine verwendet. Erstmals wurden sie nun bei Angriffen auf den Großraum Kiew eingesetzt. Sicherheitsexperten sehen darin auch eine Machtdemonstration Russlands gegenüber den Verbündeten der Ukraine.
2: Weitere Meldungen im Überblick. Die türkische Polizei hat die Zentrale der größten Oppositionspartei CHP gestürmt. Einsatzkräfte setzten Tränengas und Gummigeschosse gegen Parteianhänger ein, die sich vor dem Gebäude versammelt hatten. Ein türkisches Gericht hatte am Donnerstag die Absetzung von CHP-Chef Özel angeordnet. Dieser hat sich in der Parteizentrale verschanzt und angekündigt, das Gebäude nicht zu verlassen. Im Bemühen um ein Ende des Iran-Kriegs gibt es offenbar Bewegung. Der pakistanische Außenminister sprach von bedeutenden Fortschritten in den Gesprächen über ein Rahmenabkommen. In diesem Rahmenabkommen wird festgelegt, worüber USA und Iran tatsächlich verhandeln. Ein Friedensabkommen steht damit nicht direkt bevor. Die Finanzlage der gesetzlichen Pflegeversicherung hat sich weiter verschlechtert. Der Spitzenverband GKV sprach von fast 670 Millionen Euro Defizit im ersten Quartal. Im gesamten Jahr könne sich das Defizit auf 1 Milliarde summieren. Bundesgesundheitsministerin Warken arbeitet an einer Pflegereform, die die Finanznot der Kassen lindern soll.
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2: In Duisburg gibt die Cellistin Katja Sakotnik das Abschlusskonzert ihres Projektes Cello Radeln. Dafür ist sie mit ihrem Cello im Anhänger die Ruhr entlang gefahren. Das Finale ist an der Skulptur Rhein-Orange an der Mündung der Ruhr in den Rhein. Manuela Weichsel, WDR Duisburg.
5: 240 Kilometer ist die Cellistin Katja Sakotnik unterwegs. Von der Ruhrquelle in Winterberg bis nach Duisburg. Das Format Cello Radeln hat sie selbst erfunden. Ihr Ziel? Ein musikalisch-sportliches Abenteuer, bei dem sie den Ruhrtalradweg in eine lange Konzertbühne verwandelt. Das Publikum hat sie eingeladen, mitzuradeln. Heute um 16 Uhr gibt sie ihr Abschlusskonzert an der Skulptur Rhein-Orange in Duisburg. Eine Zugabe gibt es morgen noch. Das Konzert in Wickede wurde auf Pfingstmontag verschoben.
2: Das war WDR aktuell.
0: Und hier ist der WDR4-Verkehrsservice A4 Köln Richtung Aachen. Zwischen Köln-Glettenberg und dem Kreuz Köln-West 10 Minuten plus 3 Kilometer Stau nach Bergungsarbeiten. Und folgende Autobahnen sind bis Dienstagmorgen wegen Bauarbeiten gesperrt. A40 Duisburg Richtung Essen zwischen dem Kreuz Duisburg und dem Kreuz Duisburg-Kaiserberg. Und A44 Düsseldorf-Essen in beiden Richtungen zwischen dem Kreuz Düsseldorf-Nord und Ratingen-Schwarzbach. Alle Staus auf Ihrer Strecke gibt's auch jederzeit auf wdr4.de und in der WDR4-App. Gute Fahrt!
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0: Heute Nachmittag mit Katrin Brackmann. Ich wünsche Ihnen einen wunderschönen Pfingstsonntag und ich bin absolut beeindruckt, was Sie so alles von zu Hause mit in den Urlaub nehmen, worauf Sie auf keinen Fall verzichten können. Bei Monika aus Schmallenberg ist das eine ganze Menge. Sie nimmt immer ihre Salatschüssel mit, den Wasserkocher, Messer, Tassen, ihren Wasseraufsprudler und das Kuschelkissen. Und in diesem Jahr überlegt sie, ob die Heißluftfritteuse auch noch mit muss. Monika, ich schließe daraus, bei Ihnen schmeckt es im Urlaub wie zu Hause. In diesem Sinne, guten Hunger um diese Zeit vielleicht mit einem Stückchen Kuchen. Und von WDR 4 gibt es sozusagen die gesungene Schlagsahne obendrauf. Jetzt von Culture Club, Karma Chameleon. Schönen Sonntag mit uns.
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0: WDR4 ist hier am Pfingstsonntag. Ich gebe ja zu, ich bin großer Nordsee-Fan. Und wenn ich jetzt Ostfriesland Open sage, woran denken Sie da? Vielleicht an Surfen oder an Kuhbingo, Möwenfischbrötchen wettjagen oder irgendwas mit Sand? Ja, ist alles Quatsch, denn in Neuharlinger Siel in Ostfriesland finden gerade die dreitägigen Ostfriesland Open statt, und zwar für Saunaaufgüsse. Ja, genau so. Also 20 Teams oder Einzelpersonen machen Aufgüsse in einer Sauna und können Aufgussmeister oder Meisterin werden. So richtig mit Pokal, Preisgeldern und auch Siegerkelle. Melanie van der Schott ist die Leiterin des Badewerks, die Ostfriesland Open veranstalten. Frau van der Schott, ein Saunaaufguss, das ist für mich heißes Wasser auf den Ofen und fertig. Bei Ihnen sind die Aufgüsse aber, ich sag mal, Events für alle Sinne. Wie läuft das denn bei Ihnen ab?
1: Sie können sich das so vorstellen, die Sauna ist dann wie eine Bühne für eine Show, die 12 Minuten geht und deren Ziel es ist, die Gäste zu begeistern.
0: Jetzt überlege ich gerade, welche Düfte ich mit Ostfriesland in Verbindung bringe. Also ich bin natürlich bei Fischbrötchen. Ich bin, ich bin auch beim Duft von Meer und von Möwen, die mir mein Eis aus der Hand geklaut haben. Was sind so die typischen Düfte?
1: Also es ist von bis, ne? Also die Herausforderung ist ja, jeder interpretiert Ostfriesland anders.
0: Und wie wird das Ganze dann beurteilt?
1: Die Jury hat tatsächlich die Herausforderung, alle Aufgüsse zu besuchen und zu bewerten. Aber die Gäste bewerten auch mit, ne? Die geben 50% der Note und die können immer von 1 bis 5 bewerten. Und 5 Sterne ist dann super duper, besser hätte es nicht sein können. Und 1 Stern ist dann so, ja, naja, war vielleicht nicht so mein Favorit. Ne?
0: Jetzt überlege ich gerade die ganze Zeit, was wünscht man denn für Saunaaufgüsse? Guten Guss oder was könnte mein Wunsch sein?
1: Gutes Schwitzen.
0: Dann wünsche ich ganz viel Spaß und gutes Schwitzen.
1: Dankeschön.
0: In Neuharlinger See laufen an diesem Wochenende die Ostfriesland Open im Saunaaufguss machen. Morgen ist das Finale und die Jury muss jeden Aufguss mitmachen. Mann, oh Mann, die sind am Ende vermutlich sowas von ausgeschwitzt. WDR4 ist hier jetzt mit den Doobie Brothers. Listen to the music.

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0: Jimmy Somerville, To Love Somebody. Wir gucken aufs Wetter. Ja, heute Nachmittag gibt es weiterhin viel Sonne, ein paar dünne, lockere Wolken. Dabei in Münster und Wermelskirchen bis 27 Grad. Krefeld und Bergheim kommen auf 28 und Düren auf maximal 29 Grad. Und auch morgen am Pfingstmontag gibt es wieder viel Sonne bei 24 bis 31 Grad. Der WDR4 Verkehrsservice. Ich habe keine Meldung über Staus und Behinderungen, aber es gibt zwei Sperrungen, und zwar bis Dienstagmorgen. Die A40 Duisburg Richtung Essen ist zwischen dem Kreuz Duisburg und dem Kreuz Kaiserberg wegen Bauarbeiten gesperrt. Und die A44 Düsseldorf-Essen in beiden Richtungen zwischen dem Kreuz Düsseldorf Nord und Ratingen-Schwarzbach ebenfalls wegen Bauarbeiten. Alle Staus auf Ihrer Strecke gibt es auch jederzeit auf wdr4.de und in der WDR4-App. Gute Fahrt an diesem Pfingstsonntag. So, kurzer Temperaturvergleich. Sehr warm hier in Nordrhein-Westfalen. Also raten wir bei den kommenden Songs zum entspannten im Takt mitwippen. Ja, also nicht zu sehr anstrengen. Jetzt kommt ein 80er von Paul Young vom Album No Parley. Singt er jetzt Come Back and Stay. Ich bin Katrin Brackmann. Schönen Sonntag.
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0: Kommt doch mit in Urlaub. Bei Alex aus Essen läuft dieses Zuhausegefühl im Urlaub eindeutig über die Nase.
1: Für uns ist es ganz wichtig, dass es im Urlaub so riecht, wie wir es mögen und wie wir es gewohnt sind. Wir nehmen von zu Hause einen Duftstecker für die Steckdose mit und der kommt dann ins Hotelzimmer oder in den Bungalow, je nachdem, wo wir dann gerade untergebracht sind. Und damit uns die Klimaanlage nicht da auch noch irgendwie reinmieft, kommt auch an die Klimaanlage ein Duftstecker, wie man es sonst im Auto benutzt.
0: Mensch, Sie sind ein Fuchs, Alex. Selbst die Klimaanlage wird überlistet. Bei Daniela kommt das Zuhausegefühl eher über den guten Schlaf und kleine Kissen, so 40x40, die ich auch sehr liebe.
2: Bei mir sind es zwei Fritzchen, eins für den Kopf und eins lege ich mir immer zwischen die Knie. Und was das Allerwichtigste ist, egal ob in Urlaub oder ins Krankenhaus, also egal, wenn ich auswärts übernachte, ich habe so einen kleinen Stoffhund, der heißt Montag. Und das ist das Allerwichtigste.
0: Also bei den Fritzchen bin ich voll bei Ihnen, Daniela. Aber eine Frage hätte ich dann doch noch. Wieso heißt der Stoffhund Montag? Und gibt es auch noch einen Dienstag oder einen Mittwoch oder für die restlichen Tage? Und wie sieht es überhaupt bei Ihnen aus? Was muss von zu Hause unbedingt mit in den Urlaub? Gerne eine Sprachnachricht an uns über wdr4.de oder die WDR4-App.

Leini Fischer aus den 80ern. Love changes everything. Hier ist WDR 4. So, und jetzt packen wir mal die ganz großen Gefühle aus. Mit Bette Midler und ihrem Song für den gleichnamigen Film The Rose war ein Riesenhit und sie hat einen Golden Globe bekommen für den besten Filmsong. Mehr als 150 Mal ist dieser Song anschließend gecovert worden. Aber wir spielen jetzt das Original. Hier ist Bette Midler mit The Rose.

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0: Klassiker von Dr. Hook, When You're in Love with a Beautiful Woman. Wir gucken aufs Wetter. Ja, heute Nachmittag weiterhin viel Sonne, nur ein paar dünne Wolken und es ist immer noch sehr, sehr warm. Bielefeld kommt auf 24 Grad, Dortmund und Neuss auf 28 und Köln auf 30 Grad. In der kommenden Nacht ist es oft klar und nur leicht bewölkt. Tiefstwerte dann so 15 bis 7 Grad. Ja, mit Fenster auf kann man da ganz gut schlafen. Und auch morgen, Pfingstmontag, gibt es wieder viel Sonne bei 24 bis 31 Grad.
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2: Die Nachrichten mit Katrin Baumhöfer. Guten Tag. Russland hat zum dritten Mal seine besonders gefürchtete Mittelstreckenrakete Oreschnik auf die Ukraine abgeschossen. Sie ist 12.000 Kilometer pro Stunde schnell und schwierig abzufangen. Russland feuerte auch andere Drohnen und Raketen auf die Ukraine. Mindestens 2 Menschen wurden getötet und fast 70 weitere verletzt. Florian Kellermann, WDR Kiew.
3: Die ukrainische Luftwaffe sprach von rund 600 Langstreckendrohnen und 90 Raketen, die Russland in der Nacht auf die Ukraine abschoss. Damit war der Angriff, gerade von der Zahl der Raketen her, einer der bisher schwersten. Im Fokus stand die Hauptstadt Kiew und hier auch das historische Zentrum. Im Stadtteil Pechersk, zu dem das Regierungsviertel gehört, gab es einen Einschlag in einem 20-stöckigen Gebäude, teilte die Stadtverwaltung mit. Auch das zentral gelegene ARD-Studio wurde erheblich beschädigt, mutmaßlich durch eine Druckwelle, die Fensterbarsten und nicht tragende Konstruktionselemente einstürzen ließ.
2: Die türkische Polizei hat die Zentrale der größten Oppositionspartei CHP gestürmt. Einsatzkräfte setzten Tränengas und Gummigeschosse gegen Parteianhänger ein, die sich vor dem Gebäude in Ankara versammelt hatten. Zuvor war die gesamte Parteispitze von einem Gericht ihrer Ämter enthoben worden. Benjamin Weber für WDR aktuell.
4: Der abgesetzte Chef Özgür Özel hat sich seit Bekanntwerden des Urteils am Donnerstag in der Parteizentrale verschanzt. Wir werden angegriffen, erklärte Özel in einem Videostatement am Nachmittag. Zuvor hatte er das Vorgehen der Justiz als einen Justizputsch bezeichnet. Die Oppositionspartei CHP solle geschwächt werden. Ein Gericht in Ankara hatte die Ergebnisse des CHP-Parteitags von 2023 für ungültig erklärt. Dort war Özel zum Vorsitzenden gewählt worden. Er hatte die Partei danach neu ausgerichtet. In den Umfragen lag sie regelmäßig vor der AKP von Staatspräsident Erdogan.
2: Weitere Meldungen im Überblick. Anders als in Hamburg bekommen Polizeistreifenwagen in Nordrhein-Westfalen erstmal kein Dauerblaulicht. Ein Sprecher der zuständigen Behörde in Duisburg sagte, es gebe keine Pläne. Man beobachte das Projekt aber mit Interesse. Das Dauerblaulicht in Hamburg soll für mehr Sichtbarkeit der Streifenwagen sorgen. Das klassische Blaulicht mit Martinshorn bei Einsätzen bleibt unverändert. In mehreren spanischen Städten demonstrieren Menschen gegen hohe Mieten, unter anderem in Madrid und Saragossa. Viele Mieten haben sich in den vergangenen 10 Jahren fast verdoppelt. Die Sprecherin eines Mieterverbands sagte, in Malaga würden in manchen Vierteln 70% der Wohnungen an Touristen vermietet. Dem FC Bayern München und dem VfB Stuttgart drohen nach den Fanprotesten beim DFB-Pokalfinale gestern hohe Strafen. Der DFB hat bestätigt, dass der Kontrollausschuss sich damit beschäftigen wird. Fans beider Mannschaften hatten während des Spiels massiv Pyrotechnik abgebrannt. Außerdem gab es ein riesiges Banner mit einem durchgestrichenen Logo des Deutschen Fußballbunds.
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2: Ab heute gibt es an verschiedenen Orten in NRW jüdische Chormusik zu hören. Es beginnt das landesweite Festival Musik und Kultur der Synagoge. Den Auftakt macht Bochum. Daniel Kuhr für WDR aktuell.
5: Besuch aus Leipzig gibt es heute im Bochumer Kunstmuseum. Dort tritt der Leipziger Synagogalchor auf. Der singt jiddische und hebräische Lieder. Über den ganzen Sommer laufen dann an mehreren Orten in NRW jüdische Konzerte. Es gibt aber auch Führungen zu Spuren jüdischen Lebens, wie etwa in Gronau. Außerdem auch Lesungen in Coesfeld zum Beispiel aus einem jüdischen Kinderbuch. Das Festival Musik und Kultur der Synagogen gibt es schon seit einigen Jahren. Es soll an die Geschichte erinnern und Dialog schaffen.
2: Das war WDR aktuell.
0: Und hier ist der WDR4 Verkehrsservice. Ich habe keine Meldung über Staus und Behinderungen, aber es gibt 2 Autobahnen, die bis Dienstagmorgen wegen Bauarbeiten gesperrt sind. Einmal die A40 Duisburg Richtung Essen zwischen dem Kreuz Duisburg und dem Kreuz Duisburg-Kaiserberg und die A44 Düsseldorf-Essen in beiden Richtungen zwischen dem Kreuz Düsseldorf-Nord und Ratingen-Schwarzbach. Alle Staus auf Ihrer Strecke finden Sie auch jederzeit auf wdr4.de und in der WDR4-App. Gute Fahrt!
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0: Mit Katrin Brackmann, schönen Pfingstsonntag wünsche ich Ihnen. Wir sind Ihr Radio für jede Temperatur, auch wenn es hier und da heute Schweißflecken gibt. Es ist halt warm, ne? Und ich habe eine Frage an Sie. Was muss bei Ihnen im Urlaub immer mit von zu Hause? Wir stellen fest, wir sind hier ganz oft im Bereich Kulinarik unterwegs. Also da werden Küchenutensilien von zu Hause eingepackt, manchmal aber auch gleich das Essen. So wie bei Steffi, die gerade in Kerkrade vor ihrem Wohnmobil sitzt.
6: Ich nehme immer selbstgemachte Marmelade mit. Ohne die geht es nicht. Und mein Mann, einer muss den Abwasch bei uns machen.
0: So, Grüße an den Mann, Anne Spüle und an Steffi und die selbstgemachte Marmelade. Lecker. So jetzt aus frischen Erdbeeren gekocht, verstehe ich voll. Also, mal gucken, welche Musik. Ah, die Musik, die passt perfekt zur besten selbstgemachten Erdbeermarmelade. Beste Synthie-Pop-Musik von OMD. Made of Orleans bei WDR 4. Schönen Sonntag mit uns.
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0: Was für eine Stimme. Whitney Houston bei WDR 4. Und wir genießen mit Ihnen das perfekte sonnige Pfingstwetter, was aber ja auch zur Folge hat, dass ich zum Beispiel jeden Tag fleißig Gießkannen voller Wasser schleppe und sie auf den Blumen, auf dem Balkon und auf der Terrasse verteile. Und heute früh kam ich raus und da war eine wunderschöne rote Rose an einem Strauch aufgegangen. Das sah so schön aus, vor allem, weil ich diese Rose von so einem ganz kleinen Sträuchlein in so einem Blumentöpfchen selber großgezogen habe und jetzt blüht die. Habe ich mich super drüber gefreut. Ja, ich weiß, ist nur eine Rose. Da können Sie in Assinghausen nur müde drüber lächeln. Aber Sie wohnen ja auch im Rosendorf. Und das stellt der Auge jetzt mal vor.
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2: Viele Hobbygärtner, auch ich, überlegen sich ja immerfort, was sie wo in ihrem Garten anpflanzen, wo sollen die Wege herführen, wo pflanze ich den Wein und wo die Blaubeeren, wo mähe ich den Rasen und wo lasse ich ihn wachsen, was dürfen die Enten abfressen und was lieber nicht. Manchmal ist aber auch ein ganzes Dorf ein großer Garten, wie Assinghausen bei Ohlsberg im Hochsauerland. Das ist seit 2007 offiziell ein Rosendorf. Schwarz-weiße Fachwerkhäuser mit Schieferdächern und Rosen überall. Rund 150 Sorten, Farben und Gerüche. Das ist kein Zufall, das hat man geplant und das hat auch Struktur. Mitten durchs Dorf führen 4 Rosenwege. Der Flammentanz zum Beispiel führt zum Teil an der Ruhr entlang und an einem Bauerngarten und immer wieder ist die preisgekrönte Edelrose Flammentanz zu sehen und zu riechen. Es gibt auch den Rosenrundweg Schneeflocke und den Heidetraum mit einem wunderbaren Ausblick aufs Dorf und die umliegende Bergwelt. Am Rundweg Rosa Sancta liegt das Geburtshaus des Sauerländer Heimatdichters Friedrich Wilhelm Grimme, der sowas geschrieben hat. Stehen 2 Röslein gar so schön, schneid sie alle beide ab oder lass sie beide stehen. Ohne dich kann ich nicht sein, Schätzlein, du nicht ohne mich, Röslein müssen stehen zu zweien. Alle 2 Jahre ist Rosenfest in Assinghausen, dieses Jahr auch am 8. und 9. Juli.
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0: Melanie C, ex-Sporty Spice bei WDR 4, First Day of My Life. Wir gucken aufs Wetter bis zum Abend hin. Viel Sonne, nur ein paar dünne, lockere Wolken. In Brilon und Bielefeld maximal 24 Grad. Unna und Coesfeld kommen auf 26 und Heinsberg auf 29 Grad. Auch morgen geht's mit viel Sonne weiter bei 24 bis 31 Grad. Der WDR 4 Verkehrsservice. Eine Meldung habe ich. A3 Arnheim Richtung Oberhausen. Zwischen Sevenaar in den Niederlanden und Elten 20 Minuten plus 2 Kilometer Stau. Und folgende Autobahnen sind bis Dienstagmorgen wegen Bauarbeiten gesperrt. A40 Duisburg Richtung Essen. Zwischen dem Kreuz Duisburg und dem Kreuz Duisburg-Kaiserberg. Und A44 Düsseldorf-Essen in beiden Richtungen. Zwischen dem Kreuz Düsseldorf-Nord und Ratingen-Schwarzbach. Alle Staus auf ihrer Strecke gibt's auch jederzeit auf wdr4.de und in der WDR 4 App. Gute Fahrt wünschen wir und einen entspannten Sonntagnachmittag. Bei der Wärme sitzen oder liegen die meisten vermutlich gerade irgendwo im Schatten und lassen es sich gut gehen oder planschen irgendwo im gestern aufgebauten Plastikpool. In meinem bekannten Kreis habe ich gefühlt nur solche Fotos von volllaufenden Planschbecken gesehen. Genießen Sie es. Und die Musik dazu kommt jetzt mit einem Klassiker von Baccarat und vorher ein 80er von Roy Orbison. Und ich spiele auch ein bisschen lauter die Musik, damit Sie die auch beim Planschen hören. You got it. Ich bin Katrin Brackmann. Schönen Sonntag mit uns.
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Baccarat. Spanisches Duo war in den 70ern super erfolgreich. Und die eine hat immer schwarz getragen, die andere immer weiß. Und das war einer ihrer größten Hits. Yes, Sir, I Can Boogie haben sie gehört bei WDR 4. Und es ist ja wirklich, wirklich warm heute. Viel zu warm, um sich so richtig anzustrengen. Also machen wir das so. Wir gehen jetzt wandern und Sie hören uns beim Wandern zu, oder? Okay, und wer wandert, der kriegt natürlich Durst. Und wer im Sauerland wandert, der muss sich aber um seinen Durst keine Sorgen machen. Das Sauerland ist natürlich nämlich nicht nur das Land der 1000 Berge und das Land der Seen, sondern auch das Land der Bierbrauer. Zig große und kleine Brauereien gibt es hier. Und einen Wanderweg, der sich nur ums Bierbrauen dreht. In Grevenstein bei Meschede. Da gibt's den Bierbrau-Wunderweg. Und unsere wunderschöne Reporterin Corinna

0: Aber die Steigungen, die sind gut machbar. Rund 7 Kilometer ist die Strecke lang mit 10 Stationen. An denen kann man was lernen, rund ums Bierbrauen. Und man kann schön Rast machen. So wie Katrin und Wolfgang aus Iserlohn.
1: Ja, eine kleine Rast in der Sonne genießen. Entspannen. Im Netz drauf gestoßen. Super.
2: Ich bin ein vielbeschäftigter Arzt in einem Krankenhaus und erhole mich hier von der ganzen stressigen Woche. Und es ist sehr angenehm hier. Dieser Weg ist ein Rundweg. Es ist nicht nur ein Hin- und Herweg, sondern ein Rundweg durch die schöne Landschaft hier. Und es ist eigentlich eine tolle Natur hier oben. Hier ist die Welt, glaube ich, noch in Ordnung hier oben.
0: Katrin, Sie nicken. Was gefällt Ihnen denn am Bierbrauwunderweg?
1: Man kann ihn gut laufen, er ist unterhaltsam, durch die ganzen Wegtafeln und schöne Rastplätze.
0: Ja, die Rastplätze, die sind was ganz Besonderes hier am Bierbrauwunderweg. Ich bin vorhin schon an einem vorbeigekommen, der sah aus wie ein riesiges Bierfass, in dem man sitzen konnte. Und jetzt bin ich an der Waldtheke angekommen. Hilli und Jörg Feldmann aus Menden, die sitzen hier schon und die haben mir gerade schon gesagt, sie kennen die Strecke gut.
3: Vor ein paar Jahren habe ich diesen Wanderweg mal kennengelernt und seitdem gehen wir immer einmal im Jahr, gehen wir hier diesen Weg, 1 bis 2 Mal im Jahr, weil uns einfach total gut gefällt wegen der unglaublich schönen Aussicht hier. Und dabei haben wir dann zusätzlich jetzt eben hier diese Theke entdeckt und das finden wir natürlich auch ganz originell.
0: Diese Waldtheke ist eine richtige Theke, leicht gebogen aus Holz und mit Barhockern und hier hinten ist ein Kühlschrank. Den befüllen Ehrenamtliche aus der Dorfgemeinschaft regelmäßig. Man wirft also 2 Euro in eine Kasse und dann kann man sich ein Bier oder auch was Nicht-Alkoholisches nehmen.
4: Also diese Kombination aus dieser originellen Theke und diesem weiten Blick, das schmeckt einem dann das Bier doppelt so gut. Wir haben uns gerade überlegt, wir teilen uns eins. Ja.
5: Also an Kleingeld unbedingt denken. Der Bierbrau-Wunderweg in Grevenstein kriegt man direkt Wanderlust, oder? Und Durst. Wenn Sie mal sehen wollen, wie toll die Aussicht von dieser Waldtheke ist, sensationell. Einfach auf wdr4.de, da können Sie Bilder sehen und da kriegen Sie noch viel mehr Infos zu dieser tollen Wanderung in Grevenstein.

0: Ach, wie schön. Aus dem Film La Boom, die Fete, Richard Sanderson, Reality bei WDR 4. Was nehmen Sie von zu Hause in die Ferien mit? Also Kopfkissen nehmen viele von Ihnen mit, haben wir schon rausgefunden. Heimische Gewürze. Frankie zum Beispiel fährt nie ohne Maggi in den Urlaub, hat er uns erzählt. Egal, ob er jetzt an einen Urlaubsort fährt, den er nicht kennt, oder einen, wo er schon immer war, ist egal. Und jetzt kommt Michael aus Fellbad ins Spiel. Der fährt immer nach Seeland, immer in die gleiche Ferienwohnung und immer im Herbst um Allerheiligen Halloween rum.
1: Und damit ich nicht ganz auf die Deko verzichten muss oder wir, nehmen wir dann immer so ein paar Gespenster, ein paar Kürbisse mit, befüllen die dann mit Teelichten und haben dann quasi im Ferienhaus so ein bisschen die heimische Deko während der Zeit, wo wir dort sind.
0: Mensch, Michael, das klingt nach einer tollen Halloween-Atmosphäre im Ferienhaus. Und ich tippe mal, so ausgerüstet wie Sie sind, haben Sie auch Süßigkeiten dabei, ne? Falls kleine verkleidete Gruselgestalten bei Ihnen klingeln und Süßes oder Saures verlangen. WDR 4 ist hier. Schönen Sonntag mit uns.

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0: WDR 4 spielt die Musik zum Wetter. Sunshine Reggae von Laidback. Denn bis zum Sonnenuntergang bleibt es freundlich und trocken mit nur wenigen Wolken am Himmel. Temperaturen heute Abend so 18 bis 26 Grad. In der Nacht ist es oft sternenklar, teilweise bildet sich so ein flacher Nebel. Tiefstemperaturen 15 bis 10 Grad, in der Eifel und im Hochsauerland bei Ihnen bis 7 Grad. Der Tag morgen bringt Sonne von früh bis spät bei einem oft wolkenlosen Himmel. Und es wird noch etwas wärmer als heute. In Gummersbach und Menden bis 28 Grad, Steinfurt und Hagen kommen auf 29 und Eschweiler auf bis zu 31 Grad.
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2: Die Nachrichten mit Katrin Baumhöfer. Guten Tag. Die massiven russischen Luftangriffe auf die ukrainische Hauptstadt Kiew haben schwere Schäden angerichtet. Viele Menschen mussten die vergangene Nacht in Schutzräumen verbringen, berichtet unsere Korrespondentin Susanne Petersen. Sie meldete sich für WDR aktuell, während sie vor unserem ebenfalls beschädigten ARD-Studio in Kiew stand.
3: Mich würde wundern, wenn jemand hier in Kiew in der vergangenen Nacht geschlafen hat, weil es einfach so extrem laut und so beängstigend war. Und ja, unser Studio ist auch getroffen, wir mussten das jetzt verlassen. Deswegen stehen wir jetzt auch hier an der Straße. Wir arbeiten mobil, mit einem mobilen Schnitt. Die Zerstörung ist wirklich immens, auch in unserem Studio, aber eben auch in jedem Stadtviertel hier in Kiew. Also so hatten wir das noch nicht. Das heißt, jedes Stadtviertel sei von der enormen Zerstörung betroffen. Zahlreiche Schulen, Kindergärten, Supermärkte, Museen. Also wir hören einfach das von überall mehr und mehr, was alles eben zerstört wurde. Und das war wirklich eine besonders schwierige und eine besonders schlimme Nacht.
2: Nach dem Absturz eines Motorseglers auf der A45 bei Hünsborn gestern gibt es eine erste Theorie zur Ursache. Bei dem Unglück war der Pilot ums Leben gekommen. Sein Passagier wurde schwer verletzt. Sascha Wandhöfer, WDR aktuell, darüber, warum der Segler abgestürzt sein könnte.
4: Dabei könnten ausgefahrene Bremsklappen eine große Rolle gespielt haben. Das sagte der Luftfahrtexperte Heinrich Groß-Bongard dem WDR. Die Klappen seien auf Bildern klar zu erkennen. Dass sie ausgefahren waren, könnte laut Experte ein technischer Fehler sein oder sie könnten nicht ordentlich verriegelt worden und dann beim Start herausgezogen worden sein. Fragen werfen die Untersuchungen an der Unfallstelle auf. Denn dabei haben Mitglieder des Flugsportvereins geholfen, zu dem der Segler gehörte. Wie die Bundesstelle für Flugunfalluntersuchung auf Nachfrage mitteilte, hatte man ein Mitglied des Vereins damit beauftragt. Ein Sprecher der Bundesstelle räumte dem WDR gegenüber ein, dass es dabei Interessenskollisionen geben könnte.
2: Weitere Meldungen im Überblick. Die iranische Führung hat Hoffnungen der USA gedämpft, es könne rasch ein Abkommen zum Kriegsende erzielt werden. Es gebe beim Thema Urananreicherung und bei den Durchfahrtsrechten in der Meerenge von Hormus unterschiedliche Sichtweisen. Zuletzt hatte US-Präsident Trump von einem weitgehend verhandelten Einigungsentwurf gesprochen. In Hamm werden in den kommenden Tagen tausende Umweltaktivisten erwartet. Seit heute bauen sie im Hammer Lippe-Park ein Camp auf, mit dem sie gegen Gas und andere fossile Energieträger protestieren wollen. Für kommenden Samstag ist eine Demo vor dem RWE-Gaskraftwerk in Werne geplant. Die Polizei bereitet sich auf einen Großeinsatz vor. Der deutsche Tennisprofi Alexander Zverev hat bei den French Open die zweite Runde erreicht. Er gewann in Paris gegen den Franzosen Benjamin Bonzi in 3 Sätzen.
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2: In Dortmund läuft ein besonderer Wochenmarkt, nämlich auf dem Rasen des Fußballstadions des BVB. Besucher können einkaufen und dabei Stadionatmosphäre genießen. Matthias Wagner war für WDR aktuell dort.
5: Ja, man hat den Eindruck, dass die Idee bei den Besuchern einfach wahnsinnig gut ankommt. Die kommen hier rein, ich sitze hier oberhalb des Besuchereingangs und die meisten fassen erstmal den Rasen an, machen Selfies, machen Fotos von den Zuschauerrängen. Man darf hier einfach nicht so oft auf den Rasen drauf. Nebenbei kann man auch noch einkaufen natürlich. 60 Markthändler haben sich aufgebaut. 10.000 Karten wurden verkauft und der BVB ist so begeistert davon, wie gut das läuft, wie gut das angenommen wird, dass es auf jeden Fall eine Fortsetzung geben soll. Also einen weiteren Wochenmarkt hier im BVB-Stadion in Dortmund.
2: Das war WDR aktuell.
0: Und hier ist der WDR4-Verkehrsservice A3 Arnheim Richtung Oberhausen. Zwischen Sevenaar in den Niederlanden und Elten Viertelstunde plus 2 Kilometer Stau. A4 Herlen-Aachen Richtung Köln zwischen Eschweiler-Ost und Weißweiler. Da ist die Autobahn im Moment gesperrt, weil hier steht ein brennendes Fahrzeug. Und folgende Autobahnen sind bis Dienstagmorgen wegen Bauarbeiten gesperrt. Die A40 Duisburg Richtung Essen zwischen dem Kreuz Duisburg und dem Kreuz Duisburg-Kaiserberg. Und die A44 Düsseldorf-Essen in beiden Richtungen zwischen dem Kreuz Düsseldorf-Nord und Ratingen-Schwarzburg. Alle Staus auf Ihrer Strecke finden Sie auch jederzeit auf wdr4.de und in der WDR 4 App. Gute Fahrt! 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
6: Mit Katrin Brackmann. Schönen Pfingstsonntag mit uns. Und was muss bei Ihnen unbedingt mit in den Urlaub, damit es so richtig schön wird?
7: Bei mir muss es immer der Lautsprecher sein, der Bluetooth-Lautsprecher, damit ich auch im Urlaub WDR 4 hören kann.
6: Oh, das freut uns sehr, liebe Jutta aus Wipperfürth. Dann kommt jetzt aus diesem Lautsprecher ein 80er von Nick Kershaw, The Riddle. Jetzt richtig schön laut machen, dann kann man auch prima die Nachbarn damit beschallen. Egal ob im Urlaub oder zu Hause. Schönen Sonntag mit uns.
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0: Sheeran, Perfect bei WDR4. Was für tolle E-Mails und Sprachnachrichten haben Sie uns heute geschickt. Darüber, was Sie alles mit in den Urlaub nehmen. Vom Thermomix über Halloween-Deko, über selbstgemachte Marmelade. Alles war dabei. Es gibt übrigens auch Menschen, die sind auf alles vorbereitet im Urlaub, falls mal was schief gehen sollte. So einer war der Vater von Uta aus Anreuchte, seines Zeichens Gaswasserinstallateur.
1: Bei meinem Vater damals musste immer eine Werkzeugkiste mit dem Auto sein, egal wo wir hingefahren sind. Und wir drei Kinder hinten saßen, einer musste die Füße auf die Werkzeugkiste legen. Ohne ging es nicht.
0: So, Utas Vater war auf alles vorbereitet. Und dann hat sich noch eine andere Uta gemeldet, dieses Mal aus Werther. Ihr Mann ist ähnlich drauf wie der gerade beschriebene Vater, bloß, dass er nicht nur vorsichtshalber sein Werkzeug dabei hat. Er setzt es auch ein im Urlaub.
2: Wir waren mal in einer Ferienwohnung. Da hingen die ganzen Türen von den Oberschränken in der Küche schief. Und das konnte der nicht ertragen. Also musste der die erstmal alle ausrichten. Das hat dann für sehr viel Belustigung gesorgt, als wir das zu Hause erzählt haben. Aber ja, danach war es ein schöner Urlaub.
0: Mensch, Uta, wenn Ihr Mann sowas gerne macht, wie wär's, wenn Sie Ihren nächsten Urlaub bei mir zu Hause verbringen? Also wir hätten da auch das eine oder andere auszurichten. Nein, kleiner Scherz. Jedenfalls sind wir hier ganz begeistert, was Sie alles mitnehmen in den Urlaub und dass Sie uns so toll davon erzählt haben. Und ganz ehrlich, Sie sind so großartig vorbereitet. Ihr nächster Urlaub kann nur großartig werden. Und genau das wünschen wir Ihnen natürlich. WDR 4 ist hier. Jetzt mit einem Klassiker von ABBA. SOS.

0: 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Der schöne Morgen.
1: Dienstag springt Katharina Theule wieder für Sie vom Beckenrand. An dieser Stelle Grüße an die ganzen Bademeister bei uns im Land. Bastian Bender hier, hallo. Und wir wissen es wirklich zu schätzen, dass Sie Ihr langes Pfingstwochenende am Beckenrand verbringen. Wie zum Beispiel der Manuel im Freibad Wicke de Ruhr.
2: Wir freuen uns auf jeden einzelnen Badegast.
1: Ich weiß, es ist auch ein harter Job. Sie haben dafür zu sorgen, dass wir alle sicher sind. Vielen Dank, dass Sie das machen, während andere einfach so ein langes Wochenende genießen.
2: Immer gerne. Dann hoffe ich, dann sehen wir uns nächstes Mal im Badehose hier.
1: Das hoffen Sie nicht, glauben Sie mir. Dass Sie
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0: Was für ein toller Song, der damals für ein grandioses Comeback von Meat Loaf gesorgt hat. I would do anything for love. Wir gucken aufs Wetter bis zum Sonnenuntergang. Der ist bei Ihnen in Bielefeld heute 21.24 Uhr, bei Ihnen in Aachen 21.28 Uhr. Auf jeden Fall bis dahin bleibt's freundlich und trocken mit nur wenigen Wolkentemperaturen heute Abend zu 18 bis 26 Grad. In der Nacht ist es oft sternenklar, teilweise bildet sich flacher Nebel, Tiefstemperaturen so 15 bis 10 Grad. In der Eifel und im Hochsauerland geht's auch auf bis 7 Grad runter. Der Tag morgen bringt dann Sonne von früh bis spät bei einem oft wolkenlosen Himmel. Temperaturen in Bad Salzuflen bis 27 Grad. Olpe und Aalen kommen auf 28 und Castrop-Rauxel und Bergheim auf maximal 30 Grad. Der WDR4-Verkehrsservice A3 Arnheim Richtung Oberhausen. Zwischen Sevener in den Niederlanden und Elten 10 Minuten plus 2 Kilometer Stau. A4 Herlen-Aachen Richtung Köln zwischen Eschweiler West und Weißweiler. Viertelstunde plus 2 Kilometer Stau. Hier ist wegen Bergungsarbeiten nur ein Fahrstreifen frei. Und folgende Autobahnen sind bis Dienstagmorgen wegen Bauarbeiten gesperrt. Die A40 Duisburg Richtung Essen zwischen dem Kreuz Duisburg und dem Kreuz Duisburg-Kaiserberg und die A44 Düsseldorf-Essen in beiden Richtungen zwischen dem Kreuz Duisburg-Nord und Ratingen-Schwarzbach. Alle Staus auf Ihrer Strecke finden Sie auch jederzeit auf wdr4.de und in der WDR4-App. Gute Fahrt! So, und jetzt gibt's das musikalische Sommergefühl zum Wetter von Ricky e Boveri mit ihrem Song, der inzwischen absoluten Kultstatus erreicht hat, auch weil er zu einem Fußballsong geworden ist. Er ist nämlich die Stadionhymne des italienischen Erstligaklubs AC Mailand. Hier ist Sarà perché ti amo. Ich bin Katrin Brackmann. Schönen Sonntag mit uns.
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0: Klassiker von Albert Hammond, Down by the River. Hier ist WDR 4 am Pfingstsonntag. Und wenn es so heiß ist wie heute oder überhaupt an diesem Wochenende, dann gehen viele von uns auch schon mal freiwillig nach drinnen. Einfach mal so ein bisschen abkühlen, weil drinnen ist im Moment noch kühler, bevor sich das Haus dann auch aufgeheizt hat. So, und je nachdem, wo dieses drinnen ist, ist es hier auch angenehm kühl, weil zum Beispiel eine Klimaanlage läuft. Das ist zum Beispiel im Kino so oder im Theater. Und genau dahin nehmen wir sie jetzt mit ins Theater am Dom in Köln. Man kann ja fast alles mieten, aber eine Partnerin oder einen Partner mieten? Also das geht zumindest im Theater am Dom gerade in der Komödie Rent a Friend. Stefan Keim hat das Stück gesehen. Warum will da eigentlich jemand einen Partner mieten?
1: Sarah hat eigentlich überhaupt keine Zeit. Sie ist eine Geschäftsfrau, ständig im Stress. Aber dann kommt Papa zu Besuch und für Papa zählt nur eins, nämlich Erfolg, beruflich und privat. Was macht Singlefrau Sarah? Sie ruft bei einer Agentur an, Rent a Friend. Die sollen einen Schauspieler schicken, der ihren Lebenspartner spielt.
2: Also wenn Sie nichts dagegen hätten, ich würde das schon sehr gerne mal einstudieren. Ich bin nämlich sehr präzise, was meine Figurenfindung anbelangt und möchte, dass das möglichst authentisch rüberkommt.
3: Sie wollen mich jetzt küssen, auf den Mund.
1: Nee, für richtig küssen üben ist überhaupt keine Zeit, denn da steht Papa schon in der Tür und hat eine südamerikanische Schönheitskönigin dabei, das ist seine Verlobte. Und dann muss Sarah auch noch weg und der Schauspieler gerät richtig ins Schleudern. Er soll einen Schönheitschirurgen darstellen, der mit Barack Obama befreundet ist. Also, es wird ein riesiges Chaos, natürlich ein lustiges Chaos. Denn es ist eine Boulevardkomödie mit ein bisschen Tiefgang. Rent a Friend im Theater am Dom in Köln.
0: Bis zum 28. Juni können Sie sich diese Komödie angucken. Dienstags bis sonntags, samstags sogar auch oft zweimal. Wie gesagt, Theater am Dom in Köln. Hier ist WDR 4. Jetzt mit einem One-Hit-Wonder, was aber ein wunderschöner Song ist. Top Loader mit Dancing in the Moonlight.

Kylie Minogue und Jason Donovan im Jahr 88. Da waren sie noch Schauspielkollegen in der Serie Neighbors und sie haben zusammen gesungen Especially for You. Das war wunderschön bei WDR 4 am Pfingstsonntag. Ich wünsche Ihnen noch ein wunderschönes Restwochenende. Egal, ob Sie zu Hause sind, ob Sie arbeiten müssen oder ob Sie gerade im Kurzurlaub sind, machen Sie einfach das allerbeste draus und bleiben Sie vor allen Dingen gut gelaunt. Ich bin Katrin Brackmann und übergebe jetzt hier an Sigrid Fischer. Da wird es auf jeden Fall gut gelaunt. Ich freue mich schon auf der Fahrt nach Hause, höre ich auf jeden Fall die Satire am Sonntag. Tschüss, bis dahin.

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1: Die Nachrichten mit Regina Münch. Guten Abend. Bei dem massiven russischen Luftangriff auf die ukrainische Hauptstadt Kiew sind Präsident Selenskyj zufolge nicht alle Geschosse abgefangen worden. Das könnte darauf zurückzuführen sein, dass dem Land nicht genügend Flugabwehrsysteme zur Verfügung stehen. Auch das ARD-Studio in Kiew wurde schwer beschädigt. Bundeskanzler Merz zeigte sich empört über die russischen Angriffe und den Einsatz der Hyperschallrakete Oreshnik. Er sprach von einer rücksichtslosen Eskalation, die er scharf verurteile. Chris Berdrow, WDR Berlin.
2: Außenminister Johann Wadephul äußerte sich ähnlich. Russlands Raketenterror sei schockierend. Die Ukraine und ihre Verbündeten müssten nach seiner Einschätzung an ihrem Kurs festhalten. Es ist nicht das erste Mal, dass Russland Raketen vom Typ Oreshnik im Angriffskrieg gegen die Ukraine verwendet. Erstmals wurden sie nun bei Angriffen auf den Großraum Kiew eingesetzt. Sicherheitsexperten sehen darin auch eine Machtdemonstration Russlands gegenüber den Verbündeten der Ukraine.
1: Die türkische Polizei hat die Zentrale der größten Oppositionspartei CHP gestürmt. Der abgesetzte Parteichef Özel wurde aus dem Gebäude vertrieben. Zuvor war die gesamte Parteispitze von einem Gericht ihrer Ämter enthoben worden. Benjamin Weber für WDR aktuell.
3: Fernsehbilder zeigen, wie Polizeikräfte unter massivem Einsatz von Tränengas in die Parteizentrale eindringen. Augenzeugen berichten auch von Gummigeschossen. Mit dem Polizeieinsatz solle das Gerichtsurteil umgesetzt werden, das den ehemaligen Parteichef Kemal Kılıçdaroğlu vorläufig wieder als Parteichef einsetze, teilte das Gouverneursamt Ankara mit. Ein Gericht in Ankara hatte die Ergebnisse des CHP-Parteitags von 2023 für ungültig erklärt. Dort war Özel zum Vorsitzenden gewählt worden. Er hatte die Partei danach neu ausgerichtet. In den Umfragen lag sie regelmäßig vor der AKP von Staatspräsident Erdogan.
1: Weitere Meldungen im Überblick. Die iranische Führung hat Hoffnungen der USA gedämpft, es könne rasch ein Abkommen zum Kriegsende erzielt werden. Es gäbe beim Thema Urananreicherung und bei den Durchfahrtsrechten in der Meerenge von Hormuz unterschiedliche Sichtweisen. Zuletzt hatte US-Präsident Trump von einem weitgehend verhandelten Einigungsentwurf gesprochen. Nach dem Absturz eines Motorseglers auf der A45 bei Hünsborn gestern gibt es eine Theorie zur Ursache. Ein Luftfahrtexperte sagte dem WDR, dass ausgefahrene Bremsklappen eine Rolle gespielt haben könnten. Die seien auf Bildern klar zu erkennen. Warum sie nach dem Start des Motorseglers ausgefahren waren, ist unklar. Dem FC Bayern und dem VfB Stuttgart drohen nach den Fanprotesten beim DFB-Pokalfinale gestern hohe Strafen. Der DFB hat bestätigt, dass der Kontrollausschuss sich damit beschäftigen wird. Fans beider Mannschaften hatten während des Spiels massiv Pyrotechnik abgebrannt.
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1: Beim FC Schalke 04 gibt es Vorwürfe gegen einen Jugendtrainer wegen sexualisierter Gewalt. Mitte April zeigte die Mutter eines 12-Jährigen den Mann bei der Polizei an. Die Staatsanwaltschaft Münster ermittelt. Marat Hellmann für WDR aktuell.
4: Der Beschuldigte war als Co-Trainer im Nachwuchsbereich tätig. Der erste Kontakt zu dem Jungen soll sich bei einem Sichtungstraining ergeben haben. Anschließend soll der Mann dem Kind exklusive Individualtrainings im Münsterland angeboten haben. Bei so einem Einzeltraining soll es dann zu einem Übergriff gekommen sein. Ob es weitere mögliche Geschädigte gibt, wird geprüft. Der Bundesliga-Aufsteiger FC Schalke 04 stellte den Mitarbeiter umgehend frei. Nach aktuellem Stand betreffen die Vorwürfe Vorgänge außerhalb des Vereins.
1: Das war WDR aktuell. Das Wetter in Nordrhein-Westfalen am Abend freundlich mit nur wenigen Wolken bei 18 bis 26 Grad. Nachts meist sternenklar, Tiefstwerte 15 bis 10 in Hochlagen bis 7 Grad. Morgen am Pfingstmontag wieder überall sonnig und noch etwas wärmer als heute. In Bad Salzuflen bis 27 Grad, in Olpe 28 und maximal 30 Grad in Bergheim. Die Zeit 18.04 Uhr.
5: Und hier ist die... Und hier ist die Verkehrslage auf WDR 4 A3 Köln Richtung Oberhausen zwischen Solingen und Kreuzhilden. Da gibt es einen Unfall, ungefähr 30 Minuten dauert es länger. 3 Kilometer Stau, A3 Arnheim Richtung Oberhausen zwischen Sevenaar in den Niederlanden und Elten, ungefähr 20 Minuten plus 2 Kilometer Stau. Und die folgenden Autobahnen sind bis Dienstagmorgen wegen Bauarbeiten gesperrt. A40 Duisburg Richtung Essen zwischen Kreuz Duisburg und Kreuz Duisburg-Kaiserberg. A44 Düsseldorf-Essen in beiden Richtungen zwischen Kreuz Düsseldorf-Nord und Ratingen, Schwarzbach und alle Staus finden Sie auch in der WDR4-App und auf wdr4.de.
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5: Ja, Sommer, Sonne, Satire am Sonntag. Das ist ja wohl mal ein Sendungseinstieg, oder?
6: Banga, Ranga.
5: Ja, oder so. Naja, ein bisschen geschummelt ist es. Natürlich ist ja noch nicht wirklich Sommer, nur eher so gefühlt. Aber gefühlte Wahrheiten sind doch im Moment sehr angesagt, oder?
6: Banga, Ranga. Das wird wahrscheinlich der Ohrwurm des Sommers 2026.
5: Ja, hat er wahrscheinlich richtig gefühlt und natürlich charmant wie immer. Kanzler Ranga Merz am Pfingstsonntag hier in der Satire am Sonntag mit Sigrid Fischer.

0: also wenn heute gestern wäre, dann würde sie jetzt alle bitten, sich doch mal eben zu erheben vor den Radiogeräten, denn... Gestern, vor 77 Jahren, am 23. Mai 1949, wurde das Grundgesetz, also unsere Verfassung, unterschrieben und in Kraft gesetzt. Ja, genau. Ja. Jawohl. Nazi-Barbarei war vorbei. Neuanfang mit dem neuen Grundgesetz. Und es hat sich wacker gehalten. Es gilt ja immer noch. Da schwört jede Regierungshand drauf.
1: Ich schwöre, dass meine Kraft im Boden des deutschen Volkes widmen, seine Nutznehmen schaffen von ihm werden, meine Pflichten gewissenhaft erfüllen und Gerechtigkeit gegenüber jedermann üben werden.
2: So wahr mir Gott helfe.
0: Ja, genau, ob Kanzler oder Ministerpräsident, der Neue in Baden-Württemberg hat ja auch gerade noch mal extra darauf hingewiesen.
3: Wer zu uns kommt, der kommt in das Land des Grundgesetzes. Wer zu uns kommt, muss mit beiden Beinen fest auf dem Boden des Grundgesetzes stehen und nicht nur mit den Zehenspitzen.
0: Ja, nicht nur mit den Zehenspitzen, Cem Özdemir. Bei seiner Vereidigung, das gilt natürlich auch für die, die schon immer hier bei uns sind. Nicht nur für die, die jetzt kommen, sondern die schon immer hier sind. Hat er vielleicht vergessen zu sagen, denn es wächst ja im Moment so ein bisschen die Sorge, dass an diesen Grundrechten ja gerüttelt werden könnte. An den zentralen Werten wie Freiheit, Gleichheit, Demokratie, Menschenwürde. Die Sorge ist so groß, dass die CDU jetzt extra eine Broschüre hat drucken lassen. Ja, in DIN A4, Bilderdruck mit Rückendrahtheftung, vierfarbig und nicht so billiges 80 Gramm Kopierpapier, sondern... Nein, 135 Gramm Papier, das war es ihnen wert und 32 Seiten lang. Und darauf wird gewarnt vor Umsturz, vor dem Angriff auf die Verfassung. Abstieg für Deutschland steht vorne drauf. Abstieg für Deutschland. Nicht zufällig genau diese Abkürzung. Ja, 77 Jahre hat aber das Grundgesetz nur mal auf dem Puckel, muss man ja mal sagen. Es ist nicht mehr taufrisch. Und da muss dann vielleicht wirklich mal ein bisschen dran geschraubt werden. Wird's ja auch. Also vor gut einem Jahr kam Artikel 143h dazu, Sondervermögen. Und vielleicht ist auch mal eine Generalüberholung fällig. Martin Zingsheim hat sich da mal erkundigt.
4: Ja, ich stehe hier im Repair-Café Toto Caputo und aus der Waschmaschine kriecht gerade der Chefschrauber, den alle hier nur Rocky nennen. So wie der Boxer, nehme ich an, weil sie den Herstellern eine verpassen.
5: Nein, wie Rocky von der Paw Patrol, der sagte mal, nicht verschwenden, wiederverwenden, finde ich beachtlich für einen Hund. Und das ist auch mein Lebensmotto.
4: Ja, verstehe. Hier ist ja wirklich einiges los. Woran wird denn gerade gemeinsam gewerkelt?
5: Ja, also viele kommen zu uns, weil sie Hilfe benötigen, zum Beispiel mit einer Fahrradklingel, bei der das Doppelzahnrad hakt oder mit einem mechanischen Aufziehwecker oder...
4: Oder mit einem defekten Lebenspartner.
5: Sehr witzig. Oder hier ein Toaster mit gerissenem Heizdraht, eine defekte Kühlschranktür, ein Grundgesetz, das jeden Moment den Geist aufgibt oder mit...
4: Grundgesetz? Wieso? Ist das kaputt?
5: Naja, die Kratzer sind nicht nur oberflächlich. Eigentlich ein schönes Schätzchen aus der Vergangenheit, aber es wurde zuletzt häufiger mit Füßen getreten. Klar, manche würden das am liebsten wegschmeißen, aber dafür ist es zu schade. Und es hat so lange gehalten. Ich meine, das ist Baujahr 1949.
4: Oh ja, da ist es dann sicher schwer, an Ersatzteile zu kommen.
5: Ja, die Hersteller gibt's alle nicht mehr. Hoppala. Für die Präambel brauche ich dringend einen anderen Dübel. Fällt immer hinten über.
4: Entschuldigung, aber lohnt sich da eine Instandsetzung wirtschaftlich gesehen überhaupt?
5: Klar, ein neues Grundgesetz wäre billiger, aber vielleicht fehlen dann ganz entscheidende Artikel. Also ich meine, in Europa sind in den vergangenen Jahren viele neue Hersteller aufgestiegen, teilweise sind sie schon Marktführer und die beherrschen einfach nicht das demokratische Handwerk. Von außen würde man den Unterschied nicht erkennen, aber innen, also die verbauen dann qualitativ schlechte Grundrechte.
4: Das ist aber ziemlich angestaubt, das alte Teil. Und hier, da kleben ja etliche Seiten zusammen.
5: Ja, wobei man auch sagen muss, zum Beispiel hier, Artikel 5 funktioniert sehr gut. Auch wenn manche das Gegenteil behaupten. Aber Meinungs- und Pressefreiheit lassen sich nicht kaputt brüllen. Trotzdem, ist natürlich angreifbar und wir müssen dringend eine Schutzfolie bauen. Aus Stahl.
4: Die Frage muss erlaubt sein, ob für so ein schrottiges Altertümchen heutzutage überhaupt jemand ernsthaft Verwendung hat. Ich meine... Gucken Sie mal, angestoßene Ecken, Stockflecken, Eselsohren und hier ist ja auch noch was. Was ist denn...
5: Vorsicht, Sie sehen doch, das Grundgesetz steht auf tönernen Füßen. Vielleicht müssen wir versuchen, es komplett neu zu binden. Und zwar so, dass es auch nach einer Wahl noch verbindlich bleibt.
4: Bleibt es doch aber, oder ist die Garantie abgelaufen?
5: Nein, das Grundgesetz hat eigentlich eine lebenslange Garantie. Und man kann nur hoffen, dass die im radikalen Fall der Fälle auch wirklich greift.
4: Rocky, zum Schluss vielleicht was Positives. Worauf sind Sie besonders stolz? Was konnten Sie in Ihrem Repair-Café denn zuletzt retten?
5: Eine getrocknete Banane aus einem defekten Dörrobstautomaten.

0: Okay, also habe ich den Mann im Repair Center eben richtig verstanden. Grundgesetz mit lebenslanger Garantie, das ist ja beruhigend. Wobei aktuell, glaube ich, auch die Gefahr nicht besteht, dass es komplett umgebaut werden sollte. Schon allein, weil die Regierung da überhaupt keine Kapazitäten mehr für frei hätte. Die ist ja genug beschäftigt mit sich selbst.
1: Zur Demokratie gehört Streit. Wenn wir in einem politischen Thema nicht mehr streiten und uns plötzlich alle einig sind, ist wahrscheinlich irgendwas falsch.
0: Ja, hat er schon recht, ne? Der Kanzler, aber es ist nur blöd. Wenn man genau das der Vorgängerregierung jahrelang vorgeworfen hat, dass sie nichts hinkriegt außer streiten, das kriegt man dann irgendwann zurück.
2: Ich kann nur sagen, reißt euch zusammen und liefert endlich.
0: Ja, die grüne Britta Hasselmann, die weiß auch noch, wie das war bei der Ampel. Ja, es ist für uns, muss ich ehrlich sagen, hier ein bisschen praktisch. Wir können natürlich ganz schön die O-Töne aus dem Speicher einfach jetzt wieder recyceln, hier den hier vom letzten Jahr.
3: Und ich möchte, dass Sie, liebe Bürgerinnen und Bürger unseres Landes, schon im Sommer spüren, hier verändert sich langsam etwas zum Besseren. Es geht voran.
0: Ja, jetzt stehen wir ja wieder kurz vorm Sommer. Ich dachte, das passt ganz schön. Den kennen wir ja noch, den Ton. Aber wir wollen auch nicht ungerecht sein. Ich meine, Sie liefern ja Tankrabatt, Gesundheitsreform, brandneue Apothekenreform haben wir jetzt auch gerade hier im Gespräch. Diätenverzicht, ich meine natürlich Diätenerhöhungsverzicht und... ganz wichtig, die Freiheit im Heizungskeller.
4: Das Gebäudemodernisierungsgesetz wird das alte Heizungsgesetz ersetzen. Wir ermöglichen Technologieoffenheit und Flexibilität bei der Heizungswahl.
0: Das interessiert nur im Moment leider so ziemlich niemanden mehr bei diesen Öl- und Gaspreisen. Stürzen sich eh alle auf die Wärmepumpe, die ja, glaube ich, die Grünen damals sowieso vorgeschlagen hatten. Ja, und auch die Rentenkommission brütet noch bis Ende Juni. Aber natürlich, der Hauptaufreger, der wurde schon durchgestochen diese Woche. Und zwar die Zahl 70. Zur Verzögerung kommt der Schock, das musste man erst verdauen. Die 70, ja, irgendwann gibt's halt Rente vielleicht nur noch, beziehungsweise vielleicht wahrscheinlich ziemlich sicher, erst ab 70. In der Politik sind ja im Grunde alle mit 70 plus noch sehr rüstig. Tragen zum Beispiel die schwere Last von Orden um den Hals, wie die Altkanzlerin Merkel diese Woche. Im EU-Parlament hat sie den ganz neu erfundenen ersten europäischen Verdienstorden umgehängt bekommen. Naja, immerhin nicht so peinlich wie der erste FIFA-Friedenspokal, der ja auch jüngst neu erfunden wurde. Auf dem Europaforum des WDR ist Merkel ja auch rumgetanzt diese Woche. Also untätig ist sie mit knapp 72 gar nicht. Und der Kubicki will es mit 74 auch nochmal wissen. Der Kanzler hat auch schon die 7 vorne. Also wo ist denn das Problem?
5: Da hat man Angst wegen angedrohter Gesundheitsreform oder auslaufendem Tankrabatt. Und dann kommt
6: die Schlagzeile Rente erst ab 70 und niedrigeres Rentenniveau
5: um die Ecke. Und man wünscht sich eine Expertenkommission mit der Ansage, Leute, nicht bis 70 durchknuffen wie blöd, sondern wenn man 70 ist, endlich mal aufhören. Die hier macht's richtig.
7: Angela Merkel regiert nicht mehr. Die Lösungen für die Probleme der Welt müssen jetzt wohl andere finden.
5: Damit Madame 71 ihre sauer verdienten Wohlfühltermine wahrnehmen kann. Hier sich beim WDR Europaforum fragen lassen, ob sie nicht doch noch Bundespräsidentin möchte.
8: Das ist das höchste Amt bei uns im Lande. Was kann ich jetzt nicht mehr? Ich war 16 Jahre Bundeskanzlerin. Wissen Sie, was das heißt?
5: Ahnen tut das zumindest für dieses erste Jahr. Friedrich Merz, 70.
9: Das war ein gutes Jahr für uns.
5: Es haben nur noch nicht alle gemerkt. Oder hier noch so ein typischer Ruhestandswellness-Moment.
10: In Straßburg wird Altkanzlerin Merkel mit dem Europäischen Verdienstorden ausgezeichnet.
5: Der ist noch ganz neu und man weiß nicht so recht, ob der vom Image her dichter am Lebenswerk Bambi dran ist oder am FIFA-Friedenspreis. Auf jeden Fall gibt es den für so europäisch übergeordnet abstrakte Leistungen wie
11: ihre zentrale Rolle für die Verabschiedung des Vertrags von Lissabon
5: oder
11: für die europäische Integration und gemeinsame Werte
5: oder auch
11: für die Stärkung der Stabilität und Kohäsion Europas.
5: Zum Klange der Europahymne silbrig schimmernde Werte, bei denen keiner so richtig weiß, was damit genau gemeint ist. Aber es klingt schon wichtig und schick.
12: Weil es konstante Dinge sind, die sich durch 75 Jahre europäischen Denkens ziehen. Frieden, Wohlstand und Demokratie.
5: Und worauf man sich tendenziell eher einigen kann als auf Tankrabatt oder Rentenreform. Hier der Orden, bitte sehr. Sicher scheint, die nachamtliche Belobigung ist das Umfragehoch des Elder Statesman. Hoffnungsvolle Aussichten für den Ruhestand von Friedrich Merz.

0: Ja, also Untätigkeit kann man Rot-Schwarz im Moment wirklich nicht vorwerfen. Es geht schon zur Sache. Der Kanzler vor allen Dingen ist voll motiviert.
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0: Ja, ja, ja, ja. Auch der Innenminister war ja ganz aktiv die Woche, hat sich um unseren Schutz im Fall von Bedrohungen gekümmert, hat erklärt, warum und was genau er davor hat.
2: Krisen, Katastrophen und Konflikte.
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0: Amen, ja. Zivilschutz nennt sich das, U-Bahnhöfe, Bunker, Keller, alles wird jetzt mal überhaupt erstmal erfasst. Wir wissen nämlich gar nicht, was da draußen da ist. 110.000 Feldbetten sollen angeschafft werden, 110.000 für ungefähr 80 Millionen Bundesbürger. Ach, rücken wir halt ein bisschen enger zusammen, ne?
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0: Ja, und über die Warn-App finden wir dann auch vor allen Dingen den nächstgelegenen Schutzraum. Wir wissen ja gar nicht, wo die sind. Dafür müssen wir aber wahrscheinlich etliche Kilometer erstmal fahren, denn es gibt halt, wie gesagt, überhaupt kaum welche, die funktionieren würden. Deshalb ist es wiederum sehr konsequent, dass die Regierung jetzt auch noch eine Führerscheinreform auf den Weg bringt. Die braucht man eben dann vermutlich mit digitalem Theorieunterricht, mit weniger Fragen als bisher und Übungsfahrten mit den Eltern sind erlaubt. Naja, ich würde sagen, das geht noch effektiver und auch vor allem weniger nervig.
5: Hallo, ich bin Ingo, dein KI-generierter Fahrsimulator. Was willst du heute üben?
6: Autobahn.
5: Okay, wir üben Autobahn. Wie lang soll der Stau sein?
6: Stau?
5: Ja, um dir ein realistisches Fahrerlebnis zu bieten. Also, wie wäre es mit einer Runde Berufsverkehr auf der A40?
6: Och nee, wie ist denn das? Ich muss ja auch Nachtfahrten üben. Ist da weniger los?
5: Schauen wir mal.
6: Wow, wird ja richtig dunkel.
5: Bereit? 3, 2, 1. Geradeaus. Geradeaus. Geradeaus. Siehst du da vorne den Imbiss?
6: Ja. Worauf muss ich achten?
5: Dass du direkt davor parkst. Gut gemacht.
6: Hier im Simulator riecht's plötzlich nach altem Frittenfett.
5: Ja, und nach dem nächsten Software-Update können die Duftdüsen auch Döner. Ich wünsche mir einen guten Appetit. Reicht jetzt auch mit der Nachtfahrt. Ich mach mal wieder Tag.
6: Alles klar, das ist hier eine 50er-Zone. Oh, da stehen 3 Lieferwagen von DHL, Amazon und Hermes nebeneinander. Hier kann ich gar nicht weiterfahren.
5: Doch, bitte wähle eine Beleidigung aus, damit es wieder vorangeht.
6: Doofmann?
5: Als Verkehrsteilnehmer benötigst du Durchsetzungsvermögen. Ich zeige dir, wie es richtig geht. Lichthupe und jetzt fahr, du Arsch.
6: Gut, so Paketzusteller haben ja auch Zeitdruck.
5: Du etwa nicht? Mit Verständnis kommst du nicht einen Meter weit. So, und jetzt? Lust auf Landstraße?
6: Okay.
5: Gemütlich, oder?
6: Oh, bisschen langweilig. Wo kommt diese Hand her?
5: Entschuldigung, dies ist ein Programmfehler. Eigentlich gehört die Hand auf dein Knie.

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3: Na, ich schau mal aufs Wetter. Wenige dünne Wolken haben wir heute Abend. Es bleibt sonnig und trocken bei Temperaturen um 26 Grad in der Kölner Bucht. Rund um Winterberg sind es 18 bis 20 Grad in der Nacht. Ja, ist der Himmel auch nur ein ganz bisschen bewölkt. Stellenweise kann flacher Nebel auftauchen und in den Innenstädten am Rhein wird es so um die 13 bis 15 Grad, im Hochsauerland und Eifel 7 bis 9. Und am Pfingstmontagmorgen wird die Sonne von morgens bis abends scheinen mit vielleicht ein paar dünnen Schleierwolken und die Temperaturen eigentlich wie heute bei 26 bis 31 Grad. So, und hier haben wir den Verkehr, die Verkehrslage auf WDR4. Die A3 Köln Richtung Oberhausen, ja, ist zwischen Solingen und Kreuzhilden gesperrt. Da ist eine Ölspur, die Fahrbahn muss gereinigt werden. 6 Kilometer Stau ab Dreieck Langenfeld. Eine Umleitung führt über die parallel verlaufende A59. Dann haben wir die A3 Arnheim Richtung Oberhausen zwischen Sevenaar in den Niederlanden und Elden. Ungefähr 15 Minuten plus 2 Kilometer Stau. Die folgenden Autobahnen sind bis Dienstagmorgen wegen Bauarbeiten gesperrt. A40 Duisburg Richtung Essen zwischen Kreuz Duisburg und Kreuz Duisburg-Kaiserberg und A44 Essen in beiden Richtungen zwischen Kreuz Düsseldorf Nord und Ratingen-Schwarzbach.

0: So, also noch 18 Tage, 2 Stunden und na roundabout 25 Minuten, sagt der offizielle FIFA-Countdown für Germany. Ich bin sowas von gar nicht im WM-Fieber. Wie kommt es nur?
1: In 2026, we will bring the world together. 3 countries, 16 cities, 48 teams, 104 games.
0: Ja, ich glaube, an all dem liegt es schon mal. Und an noch viel mehr. Also 16. Finale, das müssen wir jetzt neu lernen, dieses Wort zum Beispiel. Oder auch 96 statt 90 reguläre Spielminuten wegen eingebauter Werbe. Ich meine natürlich Trinkpausen für die armen Spieler in der Hitze. Ja, und dann natürlich die dynamische Preisgestaltung. $4,185 günstigstes Finalticket, Stand März war das zumindest. Ja, nicht nur die Infantino, auch die Trump-Mafia muss ja irgendwie mit alimentiert werden, scheinbar von diesem ganzen Event. Denn aus Liebe zum Fußball macht man sich ja nicht so einen WM-Stress, ne?
2: We have to be positive. We have to be smiling. We have to be happy. There are enough people who try to divide all over the world.
0: Ja, lächeln sollen wir jetzt auch noch zu der ganzen Abzocke, meint der FIFA-Boss. Und ja, mehr Spalten in Arm und Reich, als er es tut, geht ja kaum, ne? Aber wenigstens der Bundestrainer, die Bundesmannschaft kriegen das wohl ganz gut hin mit dem Positive und Happy sein und Smilen.
3: Jetzt ist nur noch Vorfreude angesagt. Also ich bin mega heiß, die Jungs sind mega heiß und das Trainerteam ebenso.
0: Ja. Er hat ja ein bisschen was mit dem Kanzler gemein, ne? Der Julian Nagelsmann. Ungeschicktes Kommunizieren wurde ihm doch jetzt sehr stark vorgeworfen. Erst Baumann, die Nummer 1 im Tor, jetzt Neuer, die Nummer 1 im Tor.
4: Er ist natürlich ein Spieler, der Weltklasse-Niveau hat, der auch einen Namen hat, der eine Wirkung hat auf eine eigene Mannschaft.
0: Und was er noch hat, ist eine Wade. Eine Wade, die mal wieder zickt und gestern Abend schon mal ausfiel im DFB-Pokalfinale. Also Manuel Neuer könnte eigentlich sehr bequem die WM boykottieren, ohne dass es jemand merken würde. Ja, die Abzockmöglichkeiten, also bei dieser Fußball-WM, die da bald startet, sind ja unendlich, aber noch lange nicht ausgeschöpft, wie der DFB vor wenigen Tagen erfahren durfte.
5: DFB-WM-Planungsteam, was kann ich für Sie tun?
6: Planning Department, hallo, ich muss noch ein paar Neuerungen mit Ihnen durchgehen.
5: Was für Neuerungen? Meinen Sie die extra Trinkpausen während der Spielzeit?
6: Trinkpausen? Ach ja, stimmt, so haben wir die verkauft. Für uns sind das natürlich Werbepausen.
5: Habe ich mir schon gedacht, aber die Spieler dürfen trotzdem trinken?
6: Schon. Also wenn der Getränkehersteller offizieller Partner ist und das Logo nicht mit der Hand verdeckt wird.
5: Na okay, schreibe ich mir auf.
6: Nächster Punkt. Unser Ziel ist es auch während des Spiels, unsere Sponsoren präsent zu halten.
5: Meinen Sie mit Bandenwerbung?
6: Die sowieso, aber wir gehen auch neue Wege, wo wir die Spieler mit einbinden.
5: Die Spieler einbinden? Aber Trikotwerbung ist doch verboten bei der WM.
6: Man kann ja auch anders werben. Die Spieler sind angehalten, gerade in emotionalen Momenten die Markennamen unserer Werbepartner zu nennen.
5: Das verstehe ich jetzt nicht.
6: Ganz einfach, die Spieler sollen, wenn sie gefoult werden, den Namen eines Sponsors schreien.
5: Wie soll das denn gehen?
6: Statt Aua schreit man dann Visa oder Kia oder Qatar Airways.
5: Das muss ich mit den Trainern besprechen. Sonst noch was?
6: Ja, und zwar, wenn die Spieler ins Stadion kommen, halten sie keine Einlaufkinder an der Hand, sondern Produkte in die Kamera. Zum Beispiel einen Kasten Budweiser, einen Flachbildschirm oder eine Tüte Katzenstreu.
5: Also bitte, was erwarten Sie von den Spielern? Die müssen sich konzentrieren. Die bringen 2x45 Minuten Hochleistung.
6: Ah, das schaffen die schon. Die haben doch eine halbe Stunde Halbzeitpause.
5: Halbe Stunde? Das sind 15 Minuten oder haben Sie das auch geändert?
6: Ja klar, habe ich das noch nicht gesagt. Da gibt's eine mega Halftime-Show, wie beim Super Bowl. Die Kohle lassen wir nicht liegen. Deshalb dauert die Pause eher 30 Minuten.
5: Ihr Ernst? In jedem Spiel 30 Minuten Halbzeitpause?
6: Moment. Nee, das ist nur beim Finale.
5: Ach so, dann ist ja egal. Da ist unser Team schon lang wieder zu Hause.

0: notwendig, Carsten Schneider, meint der Expertenrat. Hier mal die Frau Schlohmann vom Fraunhofer Institut.
1: Aus Sicht des Expertenrats folgt aus diesen Zielverfehlungen dringender politischer Handlungsbedarf.
0: Aber wer will sich schon mit Fakten abmühen, die unbequem sind? Gefühlte Wahrheiten, die man sich selber so zurechtlegt, die sind doch viel angenehmer.
2: Wie im Mittelalter die Kirche vor der Hölle gewarnt hat, so warnen sie uns vor der Klimakatastrophe und wollen uns dann ins Handwerk pfuschen, die Industrie kaputt machen und so weiter.
3: In Deutschland kannst du den Klimawandel nicht ändern. Ja, da muss man bei Ländern anfangen wie in China oder... Schlag mich tot wo.
0: So ist es richtig. Das ist Zeitgeist. Das passt in die Zeit, ja. Passt mir nicht. Will ich nicht wahrhaben. Wenn Experten auch zum Beispiel sagen, lass den Wal doch mal in Ruhe sterben, weil der stirbt sowieso, dann tun wir was?
4: Ich hätte mir wahrscheinlich eine Expertenkommission von Meeresbiologen genommen und denen hätte ich gesagt, auf euren Rat höre ich. Egal, was ihr mir jetzt sagt.
0: Ja, das sagt ja auch die Physikerin. Aber der Rest von Deutschland sieht's wohl ein bisschen anders, hat Florian Schröder beobachtet.
5: Timmy, der Buckelwal, ist tot. Und Deutschland trägt Trauer. Immerhin mussten wir ihm jetzt beim Sterben nicht zuschauen. Es war also etwas friedlicher. Für uns, nicht für ihn. Denn er ist ja nun offenbar genauso elendig krepiert, wie Experten das vorhergesagt haben. Wobei sich hier ein paar Fragen stellen. Leiden die Deutschen unter einer Expertenpandemie? Und was ist eigentlich ein Experte? In grauer Vorzeit waren es Schamanen, Priester und Magier, später dann ab 1780 Wissenschaftler. Seit der Corona-Pandemie hat sich das verschoben. Seitdem halten sich auch Spinner und Knallbirnen für Experten. Durchgeknallte Esoteriker, die den ganzen Tag in sich hineinfühlen, halten sich für die letzte Instanz der Wahrheit. Und bei Timmy durften sie sogar getarnt als Aktivisten ans Ruder. Vermeintliche Experten durften ihn mit Luftkissen anheben, eine 110 Meter lange Rinne in den Boden der Ostsee graben, den Wal an Gurten ziehen und ihn in einen Lastkahn verladen, wie ein Dressurpferd. Die selbsternannten Retter, die mit ihren lila Strähnen in schlecht geblondetem Haar in Kameras hinein weinten, man müsse den Wal hinaus in die Nordsee und den Atlantik bringen, wirken dabei noch verlorener als Timmy selbst und erwiesen sich als die wahren Tierquäler. Auch der mecklenburgische Umweltminister Backhaus, der dem Wal in die Augen geschaut hat, ihn angefleht und für ihn gebetet hat, sah aus wie eine Mischung aus einem Hilfspriester, der zu lange im Weihrauch geschnüffelt hat, und einem Freiwilligen, den das Comedy-Magier-Duo Siegfried und Joy verzaubert hat. Nun, zum Ende von Timmy, verteidigte Backhaus das Vorgehen der ESO-Retter und dankte ihnen sowie seinem Schöpfer, dass der Wal seinen ewigen Frieden gefunden hat. Und das ganz ohne Friedensverhandlungen mit Gerhard Schröder. Nun müsste man überlegen, wie es mit Timmy weitergeht. Es wäre doch schön, wenn Mecklenburg-Vorpommern ein neues Maskottchen bekäme. Vielleicht könnte Timmy als der Landtagswal ja das Schlimmste verhindern. Immerhin ist er ein Buckelwal und zum Glück kein Blauwal.

0: Restzeit zum Gratulieren endlich. Gestern Abend war ja nicht nur DFB-Pokalfinale mit dem 21. Sieg für Bayern. Langweilig, da gratuliere ich doch gar nicht erst. Nein, und gestern war auch nicht nur Grundgesetzgeburtstag mit Schnapszahl, habe ich schon gratuliert. Gestern Abend war auch Salzburger Stier, der europäische Radiokabarettpreis, jedes Jahr von öffentlich-rechtlichen Rundfunkanstalten aus Deutschland, Österreich und der Schweiz verliehen. Gestern Abend in Meran. Ich muss sagen, es ist ein wenig spannender Abend, weil die Preisträger wissen lange vorher schon, seit Oktober eigentlich, dass sie den kriegen werden. Also das ist nicht wie beim ESC letzten Samstag.
1: Bangaranga, Bangaranga. Bangaranga, Bangaranga.
0: Ja, und so weiter. Mit Bulgarien hatte ja nur wirklich niemand gerechnet. Vielleicht ja auch zu Recht. Also, ne? Aber beim Stier, da gibt's halt keine Überraschung. Die deutsche Jury hatte vorab Bodo Wartke ausgewählt. Musiker, Kabarettist, Autor. Ich meine, wer ihn in über 25 Bühnenjahren nie live gesehen hat, kennt ihn aber ganz bestimmt hier aus dem WDR, aus der Unterhaltung am Wochenende bei WDR 5. Und ja, dass nicht alles wahr wird, weil wir eben bei gefühlten Wahrheiten waren, ne, was man sich so wünscht. Nein, es wird nicht immer alles wahr, wenn man sich wünscht, dass es wahr wäre, wie ja zum Beispiel kein Handlungsbedarf in Sachen Klimawandel oder einen Buckelwal ohne Überlebenschance doch noch retten zu können. Ja, das wird dann doch nicht wahr. So mussten Bodo Wartkes Eltern auch mal schmerzlich zusehen, wie ihr Wunsch nicht Wahrheit wurde.
2: Meine Eltern hätten sich sehr gewünscht, dass der Junge wenigstens einen Studiengang abschließt, anstatt gleich zwei abzubrechen. Und als ich ihn dann auch noch eröffnete, ich wolle Künstler werden, da brach sich nackte Panikbahn. Beide Eltern dachten, um Himmels Willen, was ist denn in den Jungen gefahren? Die Welt steht ihm noch offen und jetzt möchte er Künstler werden. Er wird drogensüchtig und schwul. So, und ich sagte zu meiner Mutter, bei der ich aufgewachsen bin, Moment, Mama, das verstehe ich nicht. Du möchtest nicht, dass ich beruflich Klavier spiele, aber du hast mir doch das Klavier gekauft damals und den Unterricht bezahlt. Du hast mir das alles erst ermöglicht. Ja, das war nur Spaß. Als Hobby kannst du das machen. Ja, wenn man die Verwandtschaft zu Besuch kommt, kann man mit dir mal schön angeben, ne? Aber doch nicht als Beruf. Mach doch als Beruf lieber erstmal was Richtiges. Werd doch lieber erstmal Chefarzt. Ja, das hätten sich meine Eltern sehr gewünscht, ne, dass ich Arzt werde und damit in ihre Fußstapfen trete. Ne, denn beide Eltern sind Mediziner. Und es gehört unter Medizinern auch so ein bisschen zum guten Ton, ne, dass man als deren Kind das bitte auch macht. Ja, es wird geradezu erwartet. Ne, mein Vater musste auf Kongressen immer haargenau dasselbe Gespräch führen. Na, Herr Dr. Wartke, Ihr Sohn, wann macht der denn seinen Facharzt? Nee, der macht keinen Facharzt. Nein, aber er studiert doch Medizin. Nee. Der studiert auch nicht Medizin. Ja, aber was studiert er denn dann? Der studiert gar nicht mehr. Der hat jetzt schon sein zweites Studium abgebrochen. Er möchte gerne Künstler werden. Oh. Ist er schwul? Gut, inzwischen hat es sich zum Glück gewandelt. Ne? Inzwischen sind meine Eltern sehr, sehr stolz auf mich. Ne? Seit sie mich im Fernsehen gesehen haben. Ne? Seit sie von Nachbarn auf mich angesprochen werden. Ne? Mensch, Frau Dr. Wartke, Ihr Junge, so viel Talent. Von wem hat er das nur? Ja. Also. Er hat es jedenfalls nicht von seinem Vater, denn ich habe ihm damals das Klavier gekauft.

0: Ja, und der Salzburger Stier für Österreich, der ging an Sonja Pickert. Und für die Schweiz an Markus Schönholzer. Glückwunsch natürlich auch an diese beiden. Ja, verabschiedet wurde ja diese Woche der US-Late-Nighter Stephen Colbert, auch eigentlich wegen einer nur gefühlten Wahrheit.
1: Colbert has no talent. He's got no talent.
0: Ja, Colbert hat kein Talent, meint der US-Präsident. Wenn das einer beurteilen kann, dann natürlich der größte Komiker unter der Sonne. Ja, und die Evening-Show hier bei WDR4 endet jetzt auch. Satire am Sonntag räumt das Studio für ein, ich würde mal sagen, klimafreundliches Sofortprogramm. Sweetbat Kempkes bringt Ihnen nämlich gleich den Wald ins Haus und alles, was dazugehört. Vogelgezwitscher, summende Insekten, plätschernde Bäche, den Klang von Flora und Fauna, ja, in Klassik populär. Ich bin Sigrid Fischer und wünsche dann mal einen sehr, sehr lauschigen Abend.

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2: Die Nachrichten mit Regina Münch. Guten Abend. Die massiven russischen Luftangriffe auf die ukrainische Hauptstadt Kiew haben schwere Schäden angerichtet. Viele Menschen mussten die vergangene Nacht in Schutzräumen verbringen, berichtet unsere Korrespondentin Susanne Peterson. Sie meldete sich für WDR aktuell, während sie vor unserem ebenfalls beschädigten ARD-Studio in Kiew stand.
3: Mich würde wundern, wenn jemand hier in Kiew in der vergangenen Nacht geschlafen hat, weil es einfach so extrem laut und so beängstigend war. Und ja, unser Studio ist auch getroffen, wir mussten das jetzt verlassen, deswegen stehen wir jetzt auch hier an der Straße, wir arbeiten mobil mit einem mobilen Schnitt. Die Zerstörung ist wirklich immens, auch in unserem Studio, aber eben auch in jedem Stadtviertel hier in Kiew. Also so hatten wir das noch nicht. Das heißt, jedes Stadtviertel sei von der enormen Zerstörung betroffen. Zahlreiche Schulen, Kindergärten, Supermärkte, Museen. Also wir hören einfach das von überall mehr und mehr, was alles eben zerstört wurde. Und das war wirklich eine besonders schwierige und eine besonders schlimme Nacht.
2: Nach dem Absturz eines Motorseglers auf der A45 bei Hünsborn gestern gibt es eine erste Theorie zur Ursache. Bei dem Unglück war der Pilot ums Leben gekommen, sein Passagier wurde schwer verletzt. Sascha Wandhöfer, WDR aktuell darüber, warum der Segler abgestürzt sein könnte.
4: Dabei könnten ausgefahrene Bremsklappen eine große Rolle gespielt haben. Das sagte der Luftfahrtexperte Heinrich Groß-Bongardt dem WDR. Die Klappen seien auf Bildern klar zu erkennen. Dass sie ausgefahren waren, könnte laut Experte ein technischer Fehler sein. Oder sie könnten nicht ordentlich verriegelt worden und dann beim Start herausgezogen worden sein. Fragen werfen die Untersuchungen an der Unfallstelle auf. Denn dabei haben Mitglieder des Flugsportvereins geholfen, zu dem der Segler gehörte. Wie die Bundesstelle für Flugunfalluntersuchung auf Nachfrage mitteilte, hatte man ein Mitglied des Vereins damit beauftragt. Ein Sprecher der Bundesstelle räumte dem WDR gegenüber ein, dass es dabei Interessenskollisionen geben könnte.
2: Weitere Meldungen im Überblick. Die türkische Polizei hat die Zentrale der größten Oppositionspartei CHP gestürmt. Der abgesetzte Parteichef Özel verließ das Gebäude und rief für den Abend zu Protesten in Istanbul auf. Ein türkisches Gericht hatte am Donnerstag die gesamte CHP-Parteispitze ihrer Ämter enthoben. Gegen einen Jugendtrainer des Fußballvereins Schalke 04 wird wegen des Verdachts der sexuellen Gewalt ermittelt. Die Mutter eines 12-jährigen Jungen hatte Anzeige erstattet. Der Verein teilte mit, der Mitarbeiter sei freigestellt worden. Die mutmaßliche Tat habe sich außerhalb des Vereinsgeländes ereignet. Der deutsche Tennisprofi Alexander Zverev hat bei den French Open die zweite Runde erreicht. Er gewann in Paris gegen den Franzosen Benjamin Bonzi in 3 Sätzen. Zverev hofft bei den French Open in diesem Jahr auf seinen ersten Grand-Slam-Titel, auch weil Titelverteidiger Carlos Alcaraz verletzt und nicht am Start ist.
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2: In Beverungen im Kreis Höxter endet heute das Orange Blossom Special Festival. Rund 3000 Besucherinnen und Besucher aus ganz Deutschland kommen jedes Jahr an Pfingsten zu dem Indie-Festival an die Weser. Tabea Nisa für WDR aktuell.
5: Wer am Wochenende durch Beverungen gelaufen ist, hat die Musik wahrscheinlich schon von Weitem gehört. In einem Garten mit kleinen Bühnen, Bierbänken und viel Deko wird seit Freitag getanzt und gefeiert. Gecampt wird direkt an der Weser. Das Orange Blossom Special, kurz OBS, gibt es inzwischen seit fast 30 Jahren. Rund 30 Künstler aus aller Welt spielen dieses Jahr alles von Indie-Rock bis Post-Punk. Viele Gäste kommen aber nicht nur wegen der Musik, sondern auch wegen der angebotenen Lesungen, Workshops und Ausflüge ins Schwimmbad.
2: Das war WDR aktuell.
6: WDR 4, die Verkehrslage. Die A3 Köln Richtung Oberhausen ist zwischen Solingen und Kreuzhilden wegen Reinigungsarbeiten noch länger gesperrt. Die in der Sperrung stehenden Autos werden von der Polizei abgeleitet. 4 Kilometer Stau ab Leverkusen Opladen. A3 Arnheim Richtung Oberhausen zwischen Sevenaar in den Niederlanden und Elten etwa 20 Minuten plus 2 Kilometer Stau. Und diese Autobahnen sind bis Dienstagmorgen wegen Bauarbeiten gesperrt. A40 Duisburg Richtung Essen Stunden zwischen Kreuz Duisburg und Kreuz Duisburg-Kaiserberg und A44 Düsseldorf-Essen in beiden Richtungen zwischen Kreuz Düsseldorf-Nord und Ratingen-Schwarzbach. 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Weiterhin gute Fahrt!
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6: Heute mit Sweetbert Kempkes. Ich wünsche Ihnen einen schönen Feiertag.

Das Detmolder Hornquartett mit dem Volkslied »Ich ging durch einen grasgrünen Wald«. Und genau das haben wir heute Abend hier bei Klassik Populär in WDR 4 vor. Denn spätestens jetzt im Mai sind auch in höheren Lagen von zum Beispiel Sauerland und Eifel die Wälder wieder grün. Und darum hören wir heute Abend klassisch musikalisch die Vögel zwitschern, sehen Insekten beim Fliegen zu und riechen regelrecht das Grün. Also ein Waldspaziergang mit allen Sinnen. Einen Bach mitten im Wald lassen wir auch plätschern. Vorher aber erstmal zwei kleine frühsommerliche Bootstouren. Jetzt am Anfang eine Barkarole von Peter Tschaikowski. Dafür hat er sich eine sommerliche Gondelfahrt durch die Kanäle im Venedig des Nordens vorgestellt, also in St. Petersburg. Mit zwei Solisten des WDR-Funkhausorchesters Tomoharu Yoshida an der Oboe und Esther Peristerakis an der Harfe.

Das war das WDR-Funkhausorchester unter der Leitung von Paul Weigold. Hinter dieser sanft schaukelnden Gondelmusik steckt Jacques Offenbach. Er hat die Baccarole komponiert. Und wir bleiben bei schwebenden Klängen hier bei Klassik populären WDR4, denn wir hören uns jetzt mal an, wie Josef Strauß einer Libelle musikalische Flügel wachsen lässt. So eine Libelle kann einem auch im Wald begegnen, aber dann eher auf sonnigen und windgeschützten Lichtungen und in der Nähe von Gewässern. Haben Sie schon mal eine in Aktion gesehen? Libellen fliegen nämlich vorwärts, aber auch rückwärts und seitwärts und manchmal sogar auf dem Rücken. Und sie fallen uns besonders dann auf, wenn sie mitten in der Luft stoppen und sekundenlang wie ein Hubschrauber auf der Stelle schweben. Und das hören wir jetzt sofort bei den ganz langen Tönen. Hier ist das WDR Funkhausorchester unter der Leitung von Alfred Eschweb.

Bis zu sagenhaften 200 Mal pro Sekunde schlagen Hummeln mit ihren Flügeln. Und genauso rekordverdächtig schnell spielte auch das WDR-Funkhausorchester, geleitet von Alfred Eschwe, den Hummelflug von Nikolai Rimski-Korsakow. Hier bei Klassik populär in WDR 4 bewegen wir uns in unserer Fantasie heute zwischen Moos und Farn und alten Stämmen. Und da kann man Hummeln natürlich auch begegnen. Besonders beliebt ist in Hummelkreisen übrigens der Nektar von Fingerhut, den man im Wald ja auch oft findet. Ja, der Wald, auch für klassische Komponisten eine große Inspirationsquelle und ein guter Ort für Kreativität. Für den Nordamerikaner Edward McDowell hieß es deshalb vor 130 Jahren, Koffer packen, ab ins Auto oder die Kutsche und anderthalb Stunden raus aufs Land und dann Natur pur. Und genau dort, zwischen tiefem Durchatmen und Vogelzwitschern, schrieb er dieses Stück. Eine musikalische Liebeserklärung an eine Wildrose. To a Wild Rose. Hier ist das BBC Philharmonic Orchestra und Dirigent John Wilson.

Aus Georges Bizets Carmen Suite spielte das Los Angeles Guitar Quartett die Aragonés. Seit 1980 gibt's dieses Gitarrenquartett und mit ihren Nylonsaiten kriegen die vier es immer wieder hin, dass es in einem Konzertsaal aber auch wirklich mucksmäuschenstill ist. Nur in dieser Aufnahme, da klopfte einer der Gitarristen mal auf Holz. Aufs Holz einer Gitarre, um den Klang von Kastagnetten nachzumachen. Auf Spanisch bedeutet Kastagnette übrigens kleine Kastanie. Das kommt dann also von der Ähnlichkeit des Instruments mit den Früchten des Kastanienbaums, die allerdings aus einem ganz anderen Holz geschnitzt sind. Hartholz natürlich. Und weil wir hier bei Klassik populär in WDR4 heute mal auf musikalische Art Waldluft schnuppern, bleiben wir auch noch mal kurz bei der Kastanie und Kastagnetten. Denn diese typisch spanischen Instrumente baute auch der Franzose Emmanuel Chabrier ein in seine bis heute wohl beliebteste Komposition, España. Bei uns jetzt mit Musikerinnen und Musikern des WDR-Funkhausorchesters.

Der Hornist Felix Klieser spielte die Arie Di Quella Pira aus der Oper Il Trovatore oder auch Der Troubadour von Giuseppe Verdi. Und die war so erfolgreich, dass Verdi zu Hause in seinem eigenen Park seinen Erfolg ganz speziell feierte. Bäume lagen ihm nämlich besonders am Herzen. Und dem Vernehmen nach gab es für ihn keine schönere Belohnung für seine geleistete Arbeit, als eigenhändig Bäume in seinen Garten zu pflanzen. Nach dem Erfolg des Troubadours war es eine Eiche. Heute sind wir hier bei Klassik populär in WDR 4 gedanklich und musikalisch im Wald. Der finnische Komponist Jean Sibelius war als junger Mann in seiner Heimat mit Vorliebe in den Wäldern, um sich in der Natur Ideen für seine Kompositionen zu holen. Bei uns spielt das WDR Funkhausorchester seinen Vals Trist. Dirigent ist der Finne Ari Rassilainen.

Sie hören Klassik populär in WDR4 am Pfingstsonntag gerade mit festlicher Musik von Jean-Philippe Rameau, der im Schloss Versailles ein- und ausging. Von König Ludwig XV. Wurde er zum Hofkomponisten ernannt. Aus seinem Ballett Le Saint Galant stammen die Tänze, die wir gerade gehört haben. Einer davon heißt Ruhige Wälder und spiegelt im Ballett sowas wieder wie die Sehnsucht nach einem geheimnisvollen Wald irgendwo auf der anderen Seite der Welt. Gerade gespielt von der Lautenkompanie aus Berlin und mittendrin der Sopransaxophonistin Asja Fadjejeva. Als die Brüder Grimm vor mehr als 200 Jahren ihre Märchen aufschrieben, da sah der Wald noch ganz anders aus als heute. Es gab noch mehr Mischwälder mit vielen Lichtungen und kleinen Feldern mitten im Wald. Wie im Märchen Hänsel und Gretel verehren sich auch in Engelbert Humperdings gleichnamiger Oper die beiden Kinder im Wald. Sie verbringen da die Nacht. Das Sandmännchen singt sie in den Schlaf und 14 Engel wachen über sie. Kurz vorher hört man eine Melodie, die den Kindern Trost bietet und die bis heute ihre Wirkung nicht verfehlt. Auch nicht in der Version mit Felix Klieser am Horn und den Musikern vom Wiener Konzertverein.

Auch das war Musik aus Engelbert Humperdings Oper Hänsel und Gretel. Die Sächsische Bläserphilharmonie, geleitet von Thomas Klamor, spielte den Hexenritt. Der Wald ist heute Abend unsere grüne Kulisse hier bei Klassik populär in WDR 4. Gleich nach 8 mit noch mehr Waldromantik im wahrsten Sinne des Wortes. Und vorher der Walzer Geschichten aus dem Wiener Wald von Johann Strauss. Der klingt nach purer österreichischer Idylle. Und ja, Johann Strauss hat dabei ländliche Volkstänze so genial nachempfunden, dass die Grenzen zwischen Volksmusik und Sinfonik verschwimmen. Im Hintergrund hören wir es schon, gespielt vom WDR Funkhausorchester unter der Leitung von Helmut Froschauer und Klaus Waldburg an der Zither. Das alles bis 8, dann gibt's das Neueste bei WDR aktuell und danach hören wir uns, wenn Sie mögen, wieder. Bis gleich.

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1: Die Nachrichten mit Regina Münch. Guten Abend. Die massiven russischen Angriffe auf die ukrainische Hauptstadt Kiew haben schwere Schäden verursacht. Nicht alle Raketen und Drohnen konnten von der Flugabwehr abgefangen werden. Viele Wohnungen sind zerstört. Auch das ARD-Studio Kiew wurde stark beschädigt. Vor dem Gebäude berichtet Susanne Peterson für WDR aktuell über die Situation in der Stadt.
2: Egal wo wir lang gehen, sehen wir zerborstene Fenster, sehen wir diese Pressspanplatten, die dann vor die zerstörten Fenster genagelt werden. Die Ukrainer haben ja so eine Art Routine darin entwickelt, das sehr schnell aufzuräumen, aber es ist ein Kriegsalltag. Also man sieht die müden Gesichter, man sieht den Schock. Sehr, sehr viele Menschen, mit denen wir gesprochen haben, gesagt, dass es für sie persönlich die schlimmste Angriffsnacht war in diesen 4 Jahren voller Angriffskrieg auf die gesamte Ukraine.
1: Die iranische Führung hat Hoffnungen der USA gedämpft, es könne rasch ein Abkommen zum Kriegsende erzielt werden. Es gäbe beim Thema Urananreicherung und bei den Durchfahrtsrechten in der Meerenge von Hormus unterschiedliche Sichtweisen. Zuletzt hatte US-Präsident Trump von einem weitgehend verhandelten Einigungsentwurf gesprochen. Nach dem Absturz eines Motorseglers auf der A45 bei Hünsborn gestern gibt es eine Theorie zur Ursache. Ein Luftfahrtexperte sagte dem WDR, dass ausgefahrene Bremsklappen eine Rolle gespielt haben könnten. Die seien auf Bildern klar zu erkennen. Warum sie nach dem Start des Motorseglers ausgefahren waren, ist unklar. Dem FC Bayern und dem VfB Stuttgart drohen nach den Fanprotesten beim DFB-Pokalfinale gestern hohe Strafen. Der DFB hat bestätigt, dass der Kontrollausschuss sich damit beschäftigen wird. Fans beider Mannschaften hatten während des Spiels massiv Pyrotechnik abgebrannt. Außerdem gab es ein riesiges Banner mit einem durchgestrichenen Logo des Deutschen Fußballbundes.
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1: Der Kaiserwagen der Wuppertaler Schwebebahn ist heute mit einer Sonderfahrt wieder in Betrieb gegangen. 7 Jahre lang ist er saniert worden. Dass es ausgerechnet heute wieder losging, hat einen Grund. René Rabenschlag, WDR Wuppertal.
3: Vor genau 125 Jahren ist die Strecke zwischen Elberfeld und Vohwinkel in Betrieb genommen worden. Außerdem ist der sogenannte Kaiserwagen am 24. Mai 1974 als Oldtimer für touristische Fahrten gestartet. Die Stadtwerke hatten den Wagen aus der Baureihe damals erstmals saniert. Jetzt sind unter anderem alle tragenden Teile der historischen Bahn ausgetauscht worden. Die Technik und die Ausstattung sind in weiten Teilen dem Original nachempfunden. Ab Juni startet der Kaiserwagen dann auch in den Regelbetrieb. Tickets gibt es online über das Wuppertaler Stadtmarketing.
1: Das war WDR aktuell. Das Wetter in Nordrhein-Westfalen, in der Nacht meist sternenklar, gegen Morgen gebietsweise neblig, 15 bis 7 Grad. Morgen wieder viel Sonne und noch etwas wärmer als heute, in Detmold bis 27 Grad, in Hamm 28 und maximal 30 Grad in Bochum. Die Zeit 20.03 Uhr.
4: WDR4, die Verkehrslage. Die A3 Köln Richtung Oberhausen ist zwischen Solingen und Kreuzhilden wegen Reinigungsarbeiten weiterhin gesperrt. A3 Arnheim Richtung Oberhausen zwischen Sevenaar in den Niederlanden und Elten etwa 22 Minuten plus 2 Kilometer Stau. Die A44 Düsseldorf Richtung Essen ist zwischen Heiligenhaus und Hetterscheid gesperrt. Da brennt ein Fahrzeug. Dort bitte eine Rettungsgasse bilden. Und folgende Autobahnen sind bis Dienstagmorgen wegen Bauarbeiten gesperrt. A40 Duisburg Richtung Essen zwischen Kreuz Duisburg und Kreuz Duisburg-Kaiserberg und A44 Düsseldorf-Essen in beiden Richtungen zwischen Kreuz Düsseldorf-Nord und Ratingen-Schwarzbach. 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Weiterhin gute Fahrt.
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4: Mit Swietbert Kempkes herzlich willkommen zur zweiten Stunde mit einer Polka Française von Johann Strauss. Er nimmt uns mit zum Krapfenwaldl.

Johann Strauss gab dieser Polka den Namen Im Krapfenwalde, benannt nach einer damals berühmten Waldgaststätte oberhalb von Wien. Heute liegt dort ein Freibad am Waldrand und wer über den Beckenrand schaut, hat einen herrlichen Blick auf Wien. Im Krapfenwalde bei uns gerade mit dem WDR Funkhausorchester geleitet von Enrico de Lambois. Hier bei Klassik Populär in WDR 4 gibt's heute klassisch-musikalische Waldluft. Ein Gang durch den Wald, das ist für viele von uns ja pure Erholung. Und oft reicht schon dieser Mix aus Gerüchen und jetzt gerade dem frischen Grün, um mal runterzukommen. Botanisch geht's auch weiter bei uns mit dem Zauberglöckchen. So heißt eine typische Balkonpflanze, die aussieht wie die kleine Schwester der Petunie. Und Gartenfreunde kennen noch ein anderes Zauberglöckchen, die Waldglockenblume. Sie kann bis zu 80 Zentimeter hoch werden und hat viele Blüten, die tatsächlich an Glöckchen erinnern. Egal ob blaue Blumen oder weiße Blüten, der Wahlberliner Richard Eilenberg beschrieb so ein Zauberglöckchen für die Ohren. Und das klingt natürlich wie Glöckchen. Das WDR Funkhausorchester geleitet von Christian Simonis.

Der Konzertmeister des WDR-Funkhausorchesters Juraj Csizmarowicz war das. Dirigent dieser Aufnahme war Paul Weigold. Das war ein Mitschnitt unseres Klassik-Populär-Live-Konzerts vom vergangenen Februar. Und Sie haben es ja vielleicht erkannt, das war der erste Abschnitt des Konzerts mit dem Namen Frühling aus den vier Jahreszeiten von Antonio Vivaldi. Fast sowas wie ein musikalischer Morgen im Wald. Jetzt haben wir ein Liebeslied hier bei WDR4 Klassik populär, aber eins mit einer Botschaft durch die Blume. Denn in der Operette Die lustige Witwe von Franz Leha singt eben diese junge Witwe Hanna das Lied von dem Waldmädchen Vilja, das einem Jäger schöne Augen macht. Und mit diesem Lied versucht Hanna, ihre neue Liebe Danilo aus der Reserve zu locken. Bei uns in einer Instrumentalversion mit dem WDR-Funkhausorchester und David Büy am Dirigentenpult.

In dieser Ouvertüre kamen die Vogelstimmen so richtig schön zur Geltung, oder? Gespielt vom WDR Funkhausorchester unter der Leitung von Volker Rode und komponiert vor gut 200 Jahren von Karl Blum. Der war ein absoluter Alleskönner, Hofkomponist an der Oper in Berlin, aber auch Sänger und Schauspieler. Und er schrieb nicht nur die Musik, sondern auch viele der Geschichten für seine 70 Opern und Bühnenwerke, bei denen er oft selbst auch noch Regie führte. Bei unserem Ausflug ins Grüne kommen wir jetzt hier bei Klassik Populär in WDR 4 nochmal nach Österreich. Vor rund 150 Jahren war der Nasswald an den östlichen Ausläufern der Alpen eine raue Gegend für Waldarbeiter und ihre Familien. Und gerade dort, um gerade dort für ein bisschen Abwechslung zu sorgen, wurden immer wieder Veranstaltungen organisiert. 1869 reiste sogar Josef Strauß persönlich aus Wien an mit einer extra für diesen Anlass komponierten Polka, die Nasswalderin. Damit hat er die Menschen dort im Nasswald sich ganz schön überrascht. Und bei uns gespielt vom Altwiener Strauß-Ensemble aus Stuttgart.

Es ist ja so, die Zeit vergeht oft viel zu schnell. Und genau darum geht's in dem Gedicht, das dieser Melodie zugrunde liegt. Da wird das Leben mit den Jahreszeiten verglichen. Etwas melancholisch, wie wir gehört haben, aber mit der zeitlosen Botschaft, nämlich das Hier und Jetzt zu genießen. Die norwegische Trompeterin Tine Tinghäset spielte »Der Frühling fliegt« von Jean Sibelius. Auf unserem Feiertagsstreifzug durch den Wald hier bei WDR 4 Klassik populär begegnet uns jetzt Wolfgang Amadeus Mozart. Er wird auf seinen unglaublich vielen Reisen in der Kutsche durch so manchen Wald gekommen sein und hatte auch sonst viel mit Holz zu tun, denn daraus wurden ja viele Instrumente gemacht, für die er komponierte und die er auch selber spielte. Eine von Mozarts Lieblingsviolinen entstand zum Beispiel im oberbayerischen Mittenwald. Fichte und Ahorn lieferten das Holz dafür. Wie sehr Mozart diese Violine schätzte, verriet er nach einem Konzert in einem Brief an seinen Vater. Er schwärmte nicht nur vom wunderschönen Klang, sondern fügte wortwörtlich noch dazu, es ging wie Öl. Wie sich das angehört haben könnte, erleben wir jetzt mit dem amerikanischen Geiger Gil Shaham und Mozarts Rondo C-Dur. Begleitet wird er vom SWR-Sinfonieorchester und Dirigent Nicholas McGeagan.

Gil Scharham war der Solist beim Rondo C-Dur von Wolfgang Amadeus Mozart. Das Faszinierende an diesem Rondo ist ja, wie wir beim Hören auf immer neue Abwege geführt werden, nur um uns im nächsten Moment wieder mit dem Ohrwurm des Hauptthemas an die Hand nehmen zu lassen und sozusagen sicher nach Hause zu kommen. Ganz ähnlich geht's auch in der nächsten Komposition zu, hier bei Klassik populär in WDR 4. Diesmal spielt das Cello die Hauptrolle. In seiner Suite für Cello und Orchester beschrieb David Popper 1882 einen Waldspaziergang der besonderen Art. Es ist wie ein musikalisches Märchenbuch mit etwas Zauber und einer Portion Melancholie. Der letzte Satz dieser Suite heißt Heimkehr. Und man hört sofort, das war ein Tag voller besonderer Eindrücke. Und den zeichnet uns die Cellistin Maria Kliegel nach, gemeinsam mit der Nikolaus Esterházy Sinfonia aus Budapest.

Der Jägerchor aus Karl Maria von Webers Oper Der Freischütze aus dem Jahr 1821. Zum 200-jährigen Jubiläum haben die vier Musiker von German Horn Sound vor 5 Jahren eine Kammeroper mit einigen Melodien aus dem Freischütze aufgeführt. Und da durfte natürlich der Jägerchor nicht fehlen, speziell arrangiert für German Horn Sound. Sie haben WDR 4 eingeschaltet. Hier ist Klassik populär, heute musikalisch im Wald. Und nach den Waldhörnern, wie man sie auch nennt, kommen wir jetzt zum Waldmeister. In Hans Christian Andersens Märchen 12 Meter Post steigen aus einer Postkutsche 12 Personen aus, die alle einen Monat verkörpern. Und das Fräulein Mai, wie es da heißt, trägt ein Kleid aus Lindenblättern, hat Anemonen im Haar und duftet nach Waldmeister. Aus diesem Märchen Andersens hat dessen Landsmann der Däne Knut Orge Riesaker ein Ballett komponiert. Und so klingt der Auftritt des Monats Mai mit natürlich tirillierenden Vögeln. Thomas Dausgaard dirigiert das Sinfonieorchester Helsingborg. Und danach schlängelt sich ein Bach durch den Wald.

Wie ein ruhiger Waldbach floss die Musik dahin. Tatsächlich ließ sich der Komponist August Klughardt bei einer Wanderung durch den Harz von einem Waldbächlein, wie er es selbst nannte, inspirieren. Er spielte die Anhaltische Philharmonie aus Dessau unter der Leitung von Golo Berg. Heute dreht sich bei WDR 4 Klassik populär alles um den Wald. Mairegen bringt zwar bekanntlich Segen, mitten auf einer Waldwanderung braucht man ihn aber nicht unbedingt. In der Operette Waldmeister von Johann Strauss, da schüttet es gleich am Anfang wie aus Kübeln. Zum Glück können sich alle schnell in eine Wassermühle flüchten. Den Rhythmus der Mühlenmechanik beschrieb Johann Strauss im Galopp Klipp-Klapp. Und den hören wir jetzt mit dem Quintett Capella Musica aus Dresden. Und ja, am Ende der Operette spielt sogar eine Waldmeisterbowle eine wichtige Rolle.

Der schwedische Komponist Hugo Alfvén versetzte uns mit dieser kleinen Polka, einer Polketta, nach Schweden in eine Landschaft mit dem Namen Dalarna. Endlose Wälder, stille Seen und rote Holzhäuser, so sieht die Gegend aus mit Fichten, Kiefern und Birken. Und die typische Musik dieser Gegend hat Hugo Alfvén im hohen Alter von 85 Jahren in Form von 9 Melodien nachempfunden. Seine Polketta spielte das National Symphony Orchestra of Ireland unter der Leitung des Schweden Niklas Wilén. Hier bei WDR 4 in Klassik Populär können wir jetzt dem leisen Rauschen der Blätter zuhören in der musikalischen Beschreibung eines Sommertags auf dem Lande. So nannte der Däne Niels Wilhelm Gade seine Orchestersuite, die vor gut 150 Jahren entstand. Da zeichnet er in Noten einen ganzen Sommertag nach mit einem Ruhepol in der Mitte. Waldeinsamkeit, fast wie ein Mittagsschlaf im Wald. Es spielt die Deutsche Staatsphilharmonie Rheinland-Pfalz aus Ludwigshafen, geleitet von dem dänischen Dirigenten Ole Schmidt.

Daniel Ottensamer ließ seine Klarinette wie eine summende Biene klingen. Die Idee für diese Komposition, die hatte François Schubert. Er lebte etwas später als der berühmte Wiener Franz Schubert in Dresden und war dort Konzertmeister. Und darum hatte er seine Komposition »Die Biene« eigentlich für Violine gedacht. Hier bei uns bei Klassik Populär in WDR 4 war die Biene im Wald unterwegs, um genügend Stoff für den würzigen Waldhonig zu sammeln. Und jetzt geht's zum Böhmerwald. Da wanderte 1883 Antonín Dvořák gemeinsam mit seinem jungen Kollegen Leoš Janáček und hatte währenddessen immer im Hinterkopf, dass er noch einen Titel für einige Musikstücke suchte, die er zu einem größeren Werk zusammenfassen wollte. Tja, und nach dieser Wanderung hatte er einen Titel für alle diese Stücke. Ganz einfach, aus dem Böhmerwald. Wir hören daraus den Abschnitt Waldesruhe. Und genau das macht ja den Wald aus. Kaum ist man ein paar Schritte hineingegangen, verschwinden die Geräusche von Straßen und Bahnlinien fast wie von selbst. Am Cello, dann Lupu gemeinsam mit dem WDR-Funkhausorchester unter der Leitung von Jerzy Malat.

Stille musikalisch zu beschreiben, das ist für einen Komponisten sicher keine leichte Aufgabe. Antonín Dvořák hat das bei seiner Waldesruhe versucht. Wir hörten Dan Lupu am Cello, begleitet wurde er vom WDR-Funkhausorchester. Bei WDR 4 Klassik populär kommen heute ja viele Instrumente aus dem Wald, auch die Oboe, in der sogar auf Französisch das Wort Holz drinsteckt. Oboa heißt sie da und das bedeutet so viel wie hochklingendes Holzinstrument. Bei uns gibt's jetzt den dritten Satz aus dem Oboenkonzert C-Dur von Joseph Haydn. Naja, jedenfalls glaubte man lange, dass es von Haydn ist. Heute weiß man so viel, der echte Komponist ist unbekannt. Es ist wie in einem Krimi. Auf der einzigen Notenpartitur aus den 1780er Jahren wurde nämlich der ursprüngliche Name ausradiert und durch Haydn ersetzt. Vermutlich nur, weil sich berühmte Namen schon damals einfach besser verkauften. Daraus also jetzt das Rondo, in dem eine Melodie immer wieder neu variiert wird, eine musikalische Achterbahnfahrt. An der Oboe François Leleu, er musiziert mit dem Münchner Kammerorchester.

Die Brüder Strauß machten ihrem Namen alle Ehre. Ja, sie schrieben jeder für sich Polkas und Walzer und andere Tanzstücke mit Blumennamen wie Stiefmütterchen, Junirosen oder auch Tausendschön. Vom mittleren der drei Brüder, nämlich Josef Strauß, stammte das Waldröslein, komponiert im Sommer 1858. Von da an gehörte diese Polka-Masur zum festen Repertoire der Strauß-Kapelle. Bei uns gerade gespielt von der staatlichen slowakischen Philharmonie Košice. Sie hören Klassik populär in WDR 4. Wir sind heute musikalisch im Wald unterwegs und uns begegneten dabei schon eine Libelle, eine Hummel und eine Biene. Und jetzt, nicht direkt, aber wenigstens verbunden mit einer schönen Geschichte, Maikäfer. Wenn ich den Namen Knigge sage, dann denken Sie sicher auch an Benimmregeln und setzen sich vielleicht gerade automatisch gerade hin. Aber Adolf Freiherr Knigge hatte auch eine ganz andere Seite. Er hat nicht nur manchen Damen am Hof aus lauter Spaß Maikäfer in den Kragen gesteckt. Nein, er hat auch komponiert. Ein Konzert für Fagott und Orchester zum Beispiel vor genau 250 Jahren, 1776. Und daraus spielt Hiroaki Mitsuma jetzt den letzten Teil, das Rondo, zusammen mit dem WDR Funkhausorchester, dirigiert von Jans Thülen.

Mehr als 500 Jahre alt ist dieses Volkslied aus England, Greensleeves. Da geht's um die Jahreszeit, in der alles grün ist. In der Version von Ralph Vaughan Williams klingt Greensleeves in meinen Ohren jedenfalls wie ein englischer Wald in der Dämmerung, wo das Licht noch durch die Blätter schimmert. Wir hörten das WDR-Funkhausorchester geleitet von Ariane Thien. Bei unserem musikalischen Waldspaziergang hier bei WDR 4 Klassik Populär nimmt uns jetzt Silke Eichhorn an der Harfe mit in einen einsamen Wald, in den Bois solitaire des belgischen Komponisten Félix Godefroy. Der war im 19. Jahrhundert ein berühmter Harfenist und hat mit seiner Spieltechnik das Spiel auf diesem Instrument sozusagen revolutioniert. Auch in seinen Kompositionen spiegelt sich das wieder, wobei die Harfe fast wie ein Klavier klingt. Bei Bois solitaire könnte man den Eindruck haben, das Rauschen der Blätter zu hören.

ganz leicht und unbeschwert tanzen die Waldnymphen durch die Dämmerung. Eine Vorstellung, die den britischen Komponisten Eric Coates zu seinem Walzer Wood Nymphs inspirierte. Der wurde vor über 100 Jahren ein Publikumserfolg und musste sogar oft in Konzerten wiederholt werden. Vielleicht gerade wegen dieser Leichtigkeit. Wir hörten Wood Nymphs mit dem Royal Liverpool Philharmonic Orchestra. Hier ist Klassik populär in WDR 4 jetzt mit einem echten Waldkomponisten, Felix Mendelssohn Bartholdy. Der hat in einigen seiner Stücke nämlich vom Wald geschwärmt, in diesem zum Beispiel davon, dass außerhalb des Waldes das hektische Treiben der Welt weitergeht. Fast modern wirkt dieser Gedanke, dabei stammt er schon aus dem Jahr 1810 aus einem Gedicht von Joseph von Eichendorff. Ein paar Jahrzehnte später schrieb Felix Mendelssohn Bartholdy die passende Melodie dazu. Abschied vom Walde. Bei uns mit German Brass.

Diese warmen Töne kamen von einer Bratsche, gespielt von Nils Mönkemeyer. Er wurde begleitet von Nicolas Rimmer am Klavier. Im Grünen ist ein Lied von Felix Mendelssohn Bartholdy, inspiriert von der Natur. Und jetzt kommen wir hier bei Klassik populär in WDR4 nochmal zu dem Instrument, das viele mit dem Wald verbinden, das Horn. Es war nämlich das Urnavi der Jäger, denn damit konnte man sich ganz ohne Handynetz im tiefsten Dickicht absprechen. Und weil das Horn so schön rund ist, blieb man damit im Unterholz auch nicht hängen. Der russische Komponist Alexander Glasunow spielte 7 Instrumente, darunter auch das Horn, und komponierte entsprechend viel für dieses Instrument, wie diese Träumerei, die Reverie aus dem Jahr 1890. Da war Glasunow gerade mal 25 Jahre alt. Bei uns mit dem Solisten Peter Arnold und dem Rundfunkorchester Kaiserslautern des SWR.

Das WDR-Funkhausorchester, geleitet von Stefan Blunier, spielte das Jagdlied von Felix Mendelssohn Bartholdy. Besonders verblüffend war dabei, dass man stellenweise glaubte, Jagdhörner zu hören, obwohl nur Streicher spielten. Auf unserem klassisch-musikalischen Waldspaziergang hier bei Klassik Populär in WDR 4 kommen wir jetzt zum Schwarzwald, der ja darum so heißt, weil er wegen seiner Fichten von Weitem schon seit Jahrhunderten richtig dunkel aussieht. Das Gegenteil, nämlich überhaupt nicht dunkel, ist die Musik, die wir jetzt hören. Sie stammt von Kurt Rehfeld und er lebte und arbeitete in Stuttgart und das liegt ja nicht weit vom Schwarzwald entfernt. Aus seiner musikalischen Heimatbeschreibung Schwäbische Reise hören wir jetzt den Abschnitt Schwarzwald Romantik mit dem WDR Funkhausorchester, geleitet von Kurt Krämer.

Die Hornistin Claudia Strenkert ließ für uns den Mond aufgeben. Sie tat das gemeinsam mit der slowakischen Philharmonie Košice. Hier bei Klassik populär in WDR 4 kommen wir nochmal zum Schwarzwald zurück mit Richard Eilenbergs Die Mühle im Schwarzwald. Als er diese Wassermühle musikalisch festhielt, da hat er das Klappern der Mühle den Kontrabässen und den Celli überlassen mit schönen Effekten, bei denen man die Mechanik einer Mühle erahnt. Und die Stimmung am Anfang mit der Oboe nannte Eilenberg am Bache. Die Mühle im Schwarzwald mit dem WDR-Funkhausorchester unter der Leitung von Christian Simonis

Reine Idylle bei der Mühle im Schwarzwald von Richard Eilenberg. Vor 140 Jahren war dieses Stück ein echter Hit auf vielen Konzertbühnen in Deutschland. Klassik populär hier bei WDR 4 geht jetzt langsam zu Ende mit Richard Eilenbergs Unter Italiens blauem Himmel. So heißt sein Walzer, den wir schon im Hintergrund hören. Mit dem WDR Funkhausorchester nochmal geleitet von Christian Simonis. Sollten Sie diese Ausgabe nochmal hören wollen, bei wdr4.de ist das ab Dienstag möglich. 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Und da dann mit der Überschrift Hummel, Horn und Harfe. Gleich gibt's WDR aktuell und danach die Musik zum Träumen. Ich bin Sweet Pat Kempkes und sage danke fürs Zuhören, verabschiede mich und wünsche Ihnen morgen einen schönen Feiertag.

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1: Die Nachrichten mit Regina Münch. Guten Abend. Die massiven russischen Angriffe auf die ukrainische Hauptstadt Kiew haben schwere Schäden verursacht. Nicht alle Raketen und Drohnen konnten von der Flugabwehr abgefangen werden. Viele Wohnungen sind zerstört, auch das ARD-Studio Kiew wurde stark beschädigt. Vor dem Gebäude berichtet Susanne Peterson für WDR aktuell über die Situation in der Stadt.
2: Egal wo wir lang gehen, sehen wir zerborstene Fenster, sehen wir diese Pressspanplatten, die dann vor die zerstörten Fenster genagelt werden. Die Ukrainer haben ja so eine Art Routine darin entwickelt, das sehr schnell aufzuräumen, aber es ist ein Kriegsalltag. Also man sieht die müden Gesichter, man sieht den Schock. Sehr, sehr viele Menschen, mit denen wir gesprochen haben, gesagt, dass es für sie persönlich die schlimmste Angriffsnacht war in diesen 4 Jahren voller Angriffskrieg auf die gesamte Ukraine.
1: Die türkische Polizei hat die Zentrale der größten Oppositionspartei CHP gestürmt. Der abgesetzte Parteichef Özel verließ das Gebäude und rief für den Abend zu Protesten in Istanbul auf. Ein türkisches Gericht hatte am Donnerstag die gesamte CHP-Parteispitze ihrer Ämter enthoben. Gegen einen Jugendtrainer des Fußballvereins Schalke 04 wird wegen des Verdachts der sexuellen Gewalt ermittelt. Die Mutter eines 12-jährigen Jungen hatte Anzeige erstattet. Der Verein teilte mit, der Mitarbeiter sei freigestellt worden. Die mutmaßliche Tat habe sich außerhalb des Vereinsgeländes ereignet. Heute Abend beginnt für Musliminnen und Muslime der Hadsch, also die jährliche Pilgerreise nach Mekka in Saudi-Arabien. Trotz des Iran-Kriegs sind nach Behördenangaben mehr als 1,5 Millionen Pilger aus dem Ausland angereist. Nach muslimischem Glauben sollte jeder einmal im Leben an der Hadsch teilnehmen, wenn es gesundheitlich und finanziell möglich ist.
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1: Der Kaiserwagen der Wuppertaler Schwebebahn ist heute mit einer Sonderfahrt wieder in Betrieb gegangen. 7 Jahre lang ist er saniert worden. Dass es ausgerechnet heute wieder losging, hat einen Grund. René Rabenschlag, WDR Wuppertal.
3: Vor genau 125 Jahren ist die Strecke zwischen Elberfeld und Vohwinkel in Betrieb genommen worden. Außerdem ist der sogenannte Kaiserwagen am 24. Mai 1974 als Oldtimer für touristische Fahrten gestartet. Die Stadtwerke hatten den Wagen aus der Baureihe damals erstmals saniert. Jetzt sind unter anderem alle tragenden Teile der historischen Bahn ausgetauscht worden. Die Technik und die Ausstattung sind in weiten Teilen dem Original nachempfunden. Ab Juni startet der Kaiserwagen dann auch in den Regelbetrieb. Tickets gibt es online über das Wuppertaler Stadtmarketing.
1: Das war WDR aktuell. Das Wetter in Nordrhein-Westfalen, in der Nacht meist sternenklar, gegen Morgen gebietsweise neblig, 15 bis 7 Grad. Morgen wieder viel Sonne und noch etwas wärmer als heute. In Warburg bis 27 Grad, in Menden 28 und maximal 30 Grad in Frechen. Die Zeit 22.03 Uhr. WDR, die Verkehrslage, A3 Arnheim Richtung Oberhausen zwischen Sevenaar in den Niederlanden und Elten, etwa 15 Minuten plus 2 Kilometer Stau.
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1: Die Nachrichten mit Regina Münch. Guten Abend. Russland hat die ukrainische Hauptstadt Kiew in der vergangenen Nacht mit einer neuen ballistischen Rakete angegriffen. Dabei kamen mehrere Menschen ums Leben. Das russische Verteidigungsministerium bestätigte den Einsatz der Hyperschallrakete und sprach von Vergeltung. Wie das einzuschätzen ist, dazu aus Kiew Susanne Peterson für WDR aktuell.
2: Was wir in der Vergangenheit immer wieder erlebt haben, ist, dass Putin vermeintliche Angriffe genutzt hat, um dann eben besonders heftig anzugreifen. Aber ob das jetzt so schnell, so ein großer Angriff, vorbereitet werden konnte, das ist extrem fraglich. Die Frage ist eher, kommt noch vielleicht ein weiterer sogenannter Vergeltungsschlag? Wird es wieder so einen heftigen Angriff geben? Und da ist die Sorge im Moment in Kiew, in der Ukraine, groß.
1: Die iranische Führung hat Hoffnungen der USA gedämpft, es könne rasch ein Abkommen zum Kriegsende erzielt werden. Es gäbe beim Thema Urananreicherung und bei den Durchfahrtsrechten in der Meerenge von Hormus unterschiedliche Sichtweisen. Zuletzt hatte US-Präsident Trump von einem weitgehend verhandelten Einigungsentwurf gesprochen. Die Zahl der Ebola-Verdachtsfälle im Osten der Demokratischen Republik Kongo steigt immer weiter an. Nach Angaben der Behörden gibt es mittlerweile mehr als 900. Über 200 Menschen sind schon gestorben. Auch im Nachbarland Uganda gibt es Ebola-Verdachtsfälle. Die Weltgesundheitsorganisation teilte mit, dass der Ausbruch auf eine seltene Virusvariante zurückzuführen ist. Der deutsche Tennisprofi Alexander Zverev hat bei den French Open die zweite Runde erreicht. Er gewann in Paris gegen den Franzosen Benjamin Bonzi in 3 Sätzen. Zverev hofft bei den French Open in diesem Jahr auf seinen ersten Grand-Slam-Titel, auch weil Titelverteidiger Carlos Alcaraz verletzt und nicht am Start ist.
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1: Beim FC Schalke 04 gibt es Vorwürfe gegen einen Jugendtrainer wegen sexualisierter Gewalt. Mitte April zeigte die Mutter eines 12-Jährigen den Mann bei der Polizei an. Die Staatsanwaltschaft Münster ermittelt. Marat Hellmann für WDR aktuell.
3: Der Beschuldigte war als Co-Trainer im Nachwuchsbereich tätig. Der erste Kontakt zu dem Jungen soll sich bei einem Sichtungstraining ergeben haben. Anschließend soll der Mann dem Kind exklusive Individualtrainings im Münsterland angeboten haben. Bei so einem Einzeltraining soll es dann zu einem Übergriff gekommen sein. Ob es weitere mögliche Geschädigte gibt, wird geprüft. Der Bundesliga-Aufsteiger FC Schalke 04 stellte den Mitarbeiter umgehend frei. Nach aktuellem Stand betreffen die Vorwürfe Vorgänge außerhalb des Vereinsgeländes.
1: Das Wetter in Nordrhein-Westfalen. In der Nacht meist sternenklar, gegen Morgen gebietsweise neblig, 15 bis 7 Grad. Morgen wieder viel Sonne und noch etwas wärmer als heute, in Monschau bis 27 Grad, in Olpe 28 und maximal 30 Grad in Bühl und auch am Dienstag sonnig und für Mai ungewöhnlich heiß. Das war WDR aktuell. WDR, die Verkehrslage, die A40 Duisburg Richtung Essen ist zwischen Kreuz Duisburg und Kreuz Kaiserberg bis Dienstagmorgen gesperrt. Und die A44 Düsseldorf-Essen ist zwischen Kreuz Düsseldorf Nord und Ratingen-Schwarzbach bis Dienstagmorgen in beiden Richtungen gesperrt.
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1: Die Nachrichten mit Michael Treiß. Guten Abend. Die massiven russischen Angriffe auf die ukrainische Hauptstadt Kiew haben schwere Schäden verursacht. Nicht alle Raketen und Drohnen konnten von der Flugabwehr abgefangen werden. Viele Wohnungen sind zerstört. Auch das ARD-Studio Kiew wurde stark beschädigt. Vor dem Gebäude berichtet Susanne Peterson für WDR aktuell über die Situation in der Stadt.
2: Egal wo wir lang gehen, sehen wir zerborstene Fenster. Sehen wir diese Pressspanplatten, die dann vor die zerstörten Fenster genagelt werden. Die Ukrainer haben ja so eine Art Routine darin entwickelt, das sehr schnell aufzuräumen. Aber es ist ein Kriegsalltag. Also man sieht die müden Gesichter, man sieht den Schock. Sehr, sehr viele Menschen, mit denen wir gesprochen haben, gesagt, dass es für sie persönlich die schlimmste Angriffsnacht war in diesen 4 Jahren voller Angriffskrieg auf die gesamte Ukraine.
1: Am Abend hat für Musliminnen und Muslime der Hadsch begonnen, also die jährliche Pilgerreise nach Mekka in Saudi-Arabien. Trotz des Irankriegs sind nach Behördenangaben mehr als 1,5 Millionen Pilger aus dem Ausland angereist. Nach muslimischem Glauben sollte jeder einmal im Leben an der Hadsch teilnehmen, wenn es gesundheitlich und finanziell möglich ist. Die türkische Polizei hat die Zentrale der größten Oppositionspartei CHP gestürmt. Der abgesetzte Parteichef Özel verließ das Gebäude und rief zu Protesten in Istanbul auf. Ein türkisches Gericht hatte am Donnerstag die gesamte CHP-Parteispitze ihrer Ämter enthoben. Nach dem Absturz eines Motorseglers auf der A45 bei Hünsborn am Samstag gibt es eine Theorie zur Ursache. Ein Luftfahrtexperte sagte dem WDR, dass ausgefahrene Bremsklappen eine Rolle gespielt haben könnten. Die seien auf Bildern klar zu erkennen. Warum sie nach dem Start des Motorseglers ausgefahren waren, ist aber noch unklar.
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1: Der Kaiserwagen der Wuppertaler Schwebebahn ist mit einer Sonderfahrt wieder in Betrieb gegangen. 7 Jahre lang ist er saniert worden. Dass es ausgerechnet jetzt wieder losging, hat einen Grund. René Rabenschlag, WDR Wuppertal.
3: Vor genau 125 Jahren ist die Strecke zwischen Elberfeld und Vohwinkel in Betrieb genommen worden. Außerdem ist der sogenannte Kaiserwagen am 24. Mai 1974 als Oldtimer für touristische Fahrten gestartet. Die Stadtwerke hatten den Wagen aus der Baureihe damals erstmals saniert. Jetzt sind unter anderem alle tragenden Teile der historischen Bahn ausgetauscht worden. Die Technik und die Ausstattung sind in weiten Teilen dem Original nachempfunden. Ab Juni startet der Kaiserwagen dann auch in den Regelbetrieb. Tickets gibt es online über das Wuppertaler Stadtmarketing.
1: Und das Wetter in Nordrhein-Westfalen. Die Nacht ist klar, zum Morgen hin mit Nebel und die Tiefstwerte liegen zwischen 15 und 7 Grad. Tagsüber gibt es den ganzen Tag Sonne und keine Wolken. In Bad Salzuflen bis 27 Grad, in Soest 28, in Frechen maximal 30 Grad. Und auch am Dienstag bleibt es sonnig und heiß mit 29 bis 33 Grad. Das war WDR aktuell. WDR die Verkehrslage. Die A40 Duisburg Richtung Essen ist zwischen dem Kreuz Duisburg und Kreuz Kaiserberg bis Dienstagmorgen gesperrt. Und die A44 Düsseldorf Essen ist zwischen dem Kreuz Düsseldorf Nord und Ratingen Schwarzbach bis Dienstagmorgen in beide Richtungen gesperrt.
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2: Die Nachrichten mit Michael Treiß. Guten Morgen. Internationale Friedensmissionen haben immer weniger Personal. Das zeigt ein neuer Bericht des Stockholmer Friedensforschungsinstituts SIPRI. Zuletzt ist die Zahl der Soldaten, die für die Friedensmissionen im Einsatz sind, deutlich gesunken. So stark wie seit rund 25 Jahren nicht mehr. Jana Sinram, WDR Stockholm.
3: Allein in den letzten 10 Jahren hat sich die Zahl laut dem SIPRI-Bericht fast halbiert. Einer der Hauptgründe für den Rückgang ist demnach die finanzielle Situation bei den Vereinten Nationen. Große Geldgeber wie die USA und China haben ihre Beiträge verspätet oder gar nicht gezahlt. Dazu kommen politische Konflikte. Im UNO-Sicherheitsrat blockieren sich die Vetomächte zunehmend gegenseitig. Dadurch wird es schwerer, Mandate zu verlängern oder neue Missionen zu beschließen. Wenn es so weitergeht, könnte die Zahl der Konflikte laut SIPRI weiter zunehmen und sie hätten noch schwerere Folgen für die Zivilbevölkerung.
2: Die Ukraine fordert nach den schweren russischen Luftangriffen auf ihr Land eine internationale Reaktion. Außenminister Sibiha beantragte eine Sondersitzung des UNO-Sicherheitsrats. Die Ukraine wirft Russland gezielte Angriffe auf Zivilisten vor. Allein in der Hauptstadt Kiew seien mindestens 2 Menschen getötet und im ganzen Land etwa 100 verletzt worden. Die Zahl der Ebola-Verdachtsfälle in der Demokratischen Republik Kongo ist weiter gestiegen, laut Weltgesundheitsorganisation auf über 900. Auch im Nachbarland Uganda gibt es Ebola-Verdachtsfälle. Die Bekämpfung der Epidemie ist schwierig, weil der Ausbruch auf eine seltene Virusvariante zurückzuführen ist. Bisher gibt es dagegen weder Medikamente noch Impfungen. Gegen einen Jugendtrainer des Fußballvereins Schalke 04 wird wegen des Verdachts der sexuellen Gewalt ermittelt. Die Mutter eines 12-jährigen Jungen hatte Anzeige erstattet. Der Verein teilte mit, der Mitarbeiter sei freigestellt worden. Die mutmaßliche Tat habe sich außerhalb des Vereinsgeländes ereignet.
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2: Der Aachen-Laurensberger Rennverein sieht das verkürzte Aachener Reitturnier als vollen Erfolg. Mehr als 100.000 Menschen waren da. Das waren mehr als erwartet. Silke Oettershagen, WDR Aachen.
4: Springreiten und das Konzert Pferde und Sinfonie im Hauptstadion. Und auf dem Gelände viel Partystimmung mit einem großen Biergarten. Die Entscheidung, das wegen der Reit-WM verkürzte Turnier jetzt im Mai zu machen, war genau richtig, sagt der Aachen-Laurensberger Rennverein. Die Menschen hätten den Reitsport gefeiert. Mittendrin Springreiter Richard Vogel, beim großen Preis von Aachen gesiegt hat. Die Zuschauer haben beim Abschied der Nationen mit weißen Taschentüchern gewunken. Aber in 2,5 Monaten geht's jetzt in Aachen schon weiter mit der Reit-WM.
2: Und das Wetter in Nordrhein-Westfalen. Die Nacht ist klar bei 15 bis 7 Grad. Tagsüber gibt's den ganzen Tag wieder viel Sonne. In Bielefeld bis 27 Grad, in Nettersheim 28 und Kerpen kommt auf bis zu 30 Grad. Das war WDR aktuell.
5: Hi. Und wir schauen gleich auf die Straßen in Deutschland. Hier ist der Verkehrsservice in der ARD-Hitnacht. A3 Passau Richtung Nürnberg zwischen Kirchroth und Wörth an der Donau-Ost. Nach einem Unfall bis ca. 3 Uhr noch die Fahrbahn gesperrt. Eine Umleitung führt über die U30 und U28A. A23 Hamburg Richtung Heide. Da ist die Fahrbahn zwischen Eidelstedt und Pinneberg Süd wegen Bauarbeiten bis Dienstag 5 Uhr gesperrt. Weiter mit der A40 Duisburg Richtung Essen zwischen Kreuz Duisburg und Kreuz Kaiserberg bis Dienstagmorgen die Fahrbahn gesperrt. A44 Düsseldorf-Essen zwischen Kreuz Düsseldorf Nord und Ratingen-Schwarzbach bis Dienstagmorgen beiden Richtungen die Fahrbahn gesperrt. A67 Mannheim Richtung Darmstadt, da ist zwischen Viernheimer Dreieck und Lorsch wegen einer Baustelle bis Dienstagmorgen etwa 5 Uhr die Fahrbahn gesperrt. Eine Umleitung gibt es ab dem Viernheimer Dreieck über die A659 und die parallel verlaufende A5. Wo auch immer Sie uns hören, haben Sie eine gute und sichere Fahrt.
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5: Am Mikrofon Ronny Krabmann. Und was soll ich Ihnen sagen? Vor vielen, vielen Jahren habe ich mal eine Sendung gehört, die gab es im Radio, die hieß Musikalische Luftfracht. Und der Moderator hat sich mal als Pilot bezeichnet. Finde ich irgendwie klasse. Also, Ihr Pilot heute am Mikrofon im Cockpit-Studio der ARD-Hitnacht heißt Ronny Krabmann. Und er lässt jetzt mal so richtig heiß aufdrehen. mit Musik von Donna Summer. Also schnallen Sie sich ab oder an, wie auch immer, und haben Sie eine richtig

Welthit aus Berlin von Tanita Tikaram, Twist in My Sobriety, Musik aus den 80ern, 1.15 Uhr. Hören Sie das? Hört ihr das? Nee, ne? Nichts. Soll ich sagen, was es ist? Das ist der Feiertag. So klingt Feiertag. Stille. Und ein gutes Leben. Das wünsche ich uns allen. Die ganze Zeit. Passend dazu gibt's einen guten Song von One Republic. Natürlich

Carmen mit On My Way in L.A. Hier sind Sie genau richtig, hier ist die ARD-Hitnacht um 1.23 Uhr. Wir senden live aus dem Landesfunkhaus in Dresden. Vom Mitteldeutschen Rundfunk am Mikrofon Ronny Krappmann und mich haben gerade Zeilen aus der Schwäbischen Alb erreicht von der Omi H. Die grüßt ihren Enkel namens T. Naja, hätte sie auch den Rest dazu schreiben können, aber wenn man anonym bleiben will, dann ja, ist es auch möglich bei uns. Überhaupt kein Problem. Neuanfang, unser Thema in der ARD-Hitnacht zu Pfingsten. Wie starten Sie denn neu? Mit neuen Gedanken, in eine neue Liebe, in ein neues Leben? Reinspringen, schamp, förmlich, schreiben Sie.

0: richtig coole Musik hier bei uns in der ARD Hitnacht. Damit ist es 1.30 Uhr. Und wir schauen gemeinsam auf die Straßen in Deutschland. Hier ist der Verkehrsservice in der ARD Hitnacht. Entwarnung auf der B8 Würzburg-Neustadt an der Aisch. Kein Falschfahrer mehr dort unterwegs. Gute und sichere Fahrt. A23 Hamburg Richtung Heide zwischen Eidelstadt und Pinneberg Süd. Wegen Bauarbeiten bis Dienstagmorgen 5 Uhr noch die Fahrbahn gesperrt. A40 Duisburg Richtung Essen zwischen Kreuz Duisburg und Kreuz Kaiserberg bis Dienstagmorgen die Fahrbahn gesperrt. Wir machen weiter mit einem Blick auf die A40 Duisburg Richtung Essen zwischen Kreuz Duisburg und Kreuz Kaiserberg bis Dienstagmorgen Fahrbahn gesperrt. Habe ich ja gerade vorgelesen. Zweimal hintereinander, doppelt hält besser. Wir machen weiter mit der A67 Mannheim Richtung Darmstadt zwischen 403 und Lorsch wegen einer Baustelle bis Dienstagmorgen etwa 5 Uhr die Fahrbahn gesperrt. Eine Umleitung erfolgt ab dem 403 über die A659 und die parallel verlaufende A5. Vielen Dank, liebe Kollegen, dass ihr mir das doppelt reingeschrieben habt. Ich wünsche eine gute und sichere Fahrt.
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0: Ach ja. So ist das, ne? Wenn man einfach gut, glaube ich, alles hier vorliest, was hier steht. Am Mikrofon Ronny Krappmann. Herzlich willkommen in der Show. Und ich freue mich, dass Sie am Radio sind. Sie merken, wir senden

0: Joris mit Herz über Kopf hier bei uns in der ARD-Hitnacht. Na, was machen Sie Schönes? Sind Sie noch am Feuerchen? Sitzen Sie drin? Kuscheln Sie? Machen Sie Liebe oder schlafen Sie gleich ein? Ich weiß, ich bin wieder ganz schön frech, ne? Aber so ist das nun mal. In der ARD-Hitnacht sind wir. Wir sind nachtaktive Menschen und wollen Sie ja unterhalten. Und deswegen sind wir auch hier am Start im Team und freuen uns sehr, dass Sie dabei sind. Wir bedanken uns ganz herzlich fürs Einschalten und grüßen an dieser Stelle mal alle, die Neuanfang wagen zu diesem Pfingstfest 2026, ob beruflich, in der Liebe oder auch ganz persönlich mit Ihrem Mindset. Und Dankeschön auch an alle, die nachts dafür sorgen, dass es uns gut geht. Sprich, dass sie arbeiten, dass sie uns versorgen, pflegen oder einfach nur auch am Seelsorgetelefon uns beistehen und einfach nur helfen, da sind, ihre Lebenszeit für uns mit hergeben. Das ist was Schönes. Vitamin D ist was ganz Wichtiges. Das bekommen wir morgen bei 34 Grad und viel, viel Sonne über dem Land. Und das andere Vitamin D ist ganz einfach Dankbarkeit. Und wenn wir die leben und fühlen, ich glaube, dann geht's uns allen ein Stück besser, auch an so einem schönen Feiertag.
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Schottland. You sexy thing. Hier bei uns in der ARD-Hitnacht, 1.50 Uhr. Dankeschön für die vielen, vielen Zuschriften, die mich hier erreichen. Ich versuche auch jede irgendwie ein bisschen wenigstens zu beantworten und bin sehr beeindruckt von Ihren Zeilen und den lieben Grüßen und guten Wünschen und überhaupt. Und die Hilde hat gerade geschrieben, Neuanfang ist gerade nicht so fröhlich und nicht so einfach. 44 Jahre verheiratet mit ihrem Liebsten, aber seit 10 Tagen ist man plötzlich getrennt. Krankenhaus, schwere Krankheit, nicht so einfach. Aber das Verhalten ist immer die Botschaft. Und ja, Pfingsten nimmt sie als Anlass. Und das Ganze mit Mitgefühl, mit neuen Aussichten, mit Hilfsbereitschaft, Mut und Liebe geht man nicht nur im Sonnenschein, sondern auch im Regen gemeinsam. Jeden Tag wieder, und darauf kommt's an, neu. Und das ist das Wichtigste. Und irgendwie kommt alles so, wie es kommen soll. Und das ist vielleicht auch eine Botschaft von Pfingsten. Annehmen, aushalten. Und das Neue, auch wenn es einem nicht gefällt, es wird schon seinen Grund haben, warum es so ist. Dankeschön für Ihre Zuschriften, Hilda.

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1: Die Nachrichten mit Michael Dreis. Guten Morgen. Die massiven russischen Angriffe auf die ukrainische Hauptstadt Kiew haben schwere Schäden verursacht. Nicht alle Raketen und Drohnen konnten von der Flugabwehr abgefangen werden. Viele Wohnungen sind zerstört. Auch das ARD-Studio Kiew wurde stark beschädigt. Vor dem Gebäude berichtet Susanne Peterson für WDR aktuell über die Situation in der Stadt.
2: Egal wo wir lang gehen, sehen wir zerborstene Fenster. Sehen wir diese Pressspanplatten, die dann vor die zerstörten Fenster genagelt werden. Die Ukrainer haben ja so eine Art Routine darin entwickelt, das sehr schnell aufzuräumen. Aber es ist ein Kriegsalltag. Also man sieht die müden Gesichter, man sieht den Schock. Sehr, sehr viele Menschen, mit denen wir gesprochen haben, gesagt, dass es für sie persönlich die schlimmste Angriffsnacht war in diesen 4 Jahren voller Angriffskrieg auf die gesamte Ukraine.
1: Die Führung im Iran hat Hoffnungen der USA gedämpft. Es könne schnell ein Abkommen zum Kriegsende erzielt werden. Es gebe beim Thema Urananreicherung und bei den Durchfahrtsrechten